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7: Nachrichten. Sachsen will den Schutz vor häuslicher Gewalt ausbauen. Die Landesregierung hat dafür einen Gesetzentwurf auf den Weg gebracht. Geplant sind mehr Schutzplätze, zusätzliche Beratungsangebote und eine langfristig bessere Finanzierung der bestehenden Einrichtungen. Der Bedarf ist groß. Im vergangenen Jahr mussten mindestens 306 Frauen in Sachsen wegen fehlender Plätze in Schutzhäusern abgewiesen werden. Das neue Gesetz soll zum 1. Januar in Kraft treten. Für das Hilfesystem sind gemeinsam mit Bundesmitteln 2027 rund 19 Millionen und 2028 etwa 20 Millionen Euro vorgesehen. Der Naturpark Dübener Heide nördlich von Leipzig bekommt zusätzliches Geld vom Freistaat. Insgesamt fließen 150.000 Euro an den Landkreis Nordsachsen. Damit sollen unter anderem 2 befristete Teilzeitstellen im Bereich Bildung geschaffen werden. Weitere 100.000 Euro erhält der Naturpark Zittauer Gebirge. Mit den zusätzlichen Mitteln sollen Bildungsangebote, Öffentlichkeitsarbeit und die regionale Entwicklung ausgebaut werden. Die Dübener Heide zählt zu den 3 Naturparks in Sachsen und erstreckt sich über Sachsen und Sachsen-Anhalt. Insgesamt machen die sächsischen Naturparks rund 11% der Landesfläche aus.

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1: Kleine Spaten, große Pläne. Beim Spatenstich in der Kita Rappelkiste durften sogar die Kleinsten mit anpacken. Gemeinsam mit Bürgermeister Thomas Kütter griffen sie zum Spaten und gaben damit symbolisch den Startschuss für die Sanierungsarbeiten der Kita im Chemnitzer Stadtteil Bonner-Heinersdorf. Und die Sanierung ist dringend nötig. Denn während das Außengelände bereits auf Vordermann gebracht wurde, wartet im Gebäude noch jede Menge Arbeit. Die Sanierung soll die Kita dabei nicht nur moderner machen, sondern langfristig auch den Energieverbrauch senken und einen Beitrag zum Klimaschutz leisten.
2: Es wird im Wesentlichen um eine Innensanierung des Gebäudes gehen. Das Gebäude ist innen zum Teil noch im Errichterzustand aus DDR-Zeiten, muss man sagen. Es sind zum Teil Räume schon mal saniert worden, aber noch nie gesamt, ganzheitlich oder flächendeckend auf ein Niveau. Und die letzte Sanierung stammt aus den 90er Jahren, ist also schon einiges an die 30 Jahre her. Es ist schlicht erforderlich, dass die Kita mal wieder auf Vordermann, salopp gesagt, gebracht wird. Und es ändern sich natürlich auch ständig Brandschutzvorschriften, Fluchtwegssituationen, die energetischen Maßnahmen. Man muss mal dämmen, es wird eine PV-Anlage vorgesehen.
1: Doch eine so umfassende Sanierung hat ihren Preis. Rund 2,1 Millionen Euro investiert die Stadt in die Kita. Und die muss sie komplett aus der eigenen Kasse stemmen. Fördermittel können dafür diesmal nicht genutzt werden.
2: Also grundlegend ist in der aktuellen finanziellen Situation der Stadt natürlich jede Maßnahme eine Herausforderung. Wir müssen sehr genau abwägen, wo Mittel gut eingesetzt sind und wo man vielleicht überlegen muss, dass man mit den wenigen Mitteln, die die Stadt zurzeit hat, einen größtmöglichen Effekt erzielt. Deswegen zielen wir natürlich sehr auf Fördermöglichkeiten ab, die hier jetzt nicht darstellbar waren. Aber es spricht vielleicht auch für die Dringlichkeit und für die Wichtigkeit der Kita hier in der Ortslage, dass es trotzdem zu der Entscheidung kam, dass die Kita hier nur mit städtischen Mitteln saniert wird und man nicht auf Fördermittel weiterhin gewartet hat.
1: Investiert wird damit nicht nur in das Gebäude selbst, sondern auch in die Infrastruktur vor Ort. Gerade für Bonner-Heinersdorf misst Bürgermeister Thomas Kütter dem Standort der Kita deshalb eine große Bedeutung bei.
2: Der Standort hier in Heinersdorf oder Borna ist ja eher eine Randlage der Stadt, aber ein sehr beliebtes Wohngebiet. Und es ist natürlich sehr, sehr wichtig, dass gerade für die Kleinsten, für die Kindergartenkinder, die Wege relativ kurz sind. Und es ist ja auch ein Qualitätsmerkmal, wenn die Eltern die Chance haben, quasi direkt zu Hause mit kurzen Wegen auf dem Weg zur Arbeit die Kinder sinnvoll unterzubringen und nicht durch die halbe Stadt müssen.
1: Für die Kinder bedeutet der Baustart allerdings erst einmal Abschied von ihrer Kita. Während hier künftig die Profis anpacken, müssen sie vorübergehend ihre gewohnte Rappelkiste verlassen. Was langfristig bessere Bedingungen schaffen soll, bringt für die Familien während der Bauzeit erst einmal einige Umstände mit sich.
2: Also die Herausforderungen liegen hier, das muss man ehrlicherweise sagen, im Wesentlichen bei den Eltern und den Kindern. Das lässt sich aber auch nicht vermeiden. Wir können die Kita natürlich nur gut innen sanieren, wenn sie quasi nicht in Benutzung ist, also leergezogen. Und wir haben in der Stadt die Möglichkeit, dass es Kitas gibt, die als Auslagerungsobjekt zur Verfügung stehen. Das heißt, die gesamte Kita-Belegschaft zieht quasi für die Bauzeit um in eine andere Kita. Ich habe gestern nochmal nachgeschaut, die Kita oder die Ausweichkita hier ist 7 Kilometer Luftlinie entfernt. Das klingt gar nicht so viel, sind aber 7 Kilometer quer durch Chemnitz. Also für die Eltern und die Kinder ist das schon eine Herausforderung, die wir versuchen, mit einer möglichst knappen Bauzeit auch in einem erträglichen Rahmen zu halten.
1: Bis die kleinen Spaten wieder zum Spielen im Sandkasten benutzt werden können, müssen sich Kinder und Eltern noch etwas gedulden. Und während in der Rappelkiste jetzt erst einmal die Bauarbeiten beginnen, wird bei der Stadt schon weiter geplant. Denn auch andere Chemnitzer Kitas müssen saniert werden. Die Vorbereitungen für das nächste Projekt laufen bereits.

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1: Ein Auto fährt auf einen Schulhof in Leipzig. Ein 7-jähriges Mädchen wird verletzt.
2: Nicht immer muss eine Fahrtüchtigkeit ausgeschlossen werden, zum Beispiel durch Alkohol oder Medikamente oder Betäubungsmittel. Es kann auch ein rein medizinisches Problem vorliegen,
1: sagt Polizeikommissar Tom Richter von der Polizeidirektion Leipzig. Doch welcher Grund spielte bei der Unfallfahrerin tatsächlich eine Rolle? Kurz vor 12 Uhr soll sich der Unfall in Leipzig-Kleinschocher am Montag ereignet haben. Nach Angaben der Polizei sei die 65-Jährige mit ihrem Dacia auf der Knautheiner Straße in Richtung Norden gefahren. Am Ende der Straße habe der Wagen das Hoftor der Grundschule am grünen Gleis durchbrochen. Auf dem Schulgelände habe das Auto die Wand der Turnhalle touchiert und sei schließlich an einem Baum zum Stehen gekommen. Welche Folgen der Unfall für die Beteiligten gehabt habe, beschreibt Tom Richter. Er ist Polizeikommissar bei der Polizeidirektion Leipzig.
2: Ja, unserer Erkenntnis nach wurde ein 7-jähriges Mädchen leicht verletzt, genauso wie die Fahrerin des Unfallfahrzeugs selbst.
1: Nach Angaben der Polizei sei das Mädchen von dem Wagen gestreift worden und anschließend gestürzt. Rettungskräfte hätten die 7-Jährige noch vor Ort ambulant behandelt. Auch die Autofahrerin habe leichte Verletzungen erlitten. Sie sei zunächst medizinisch versorgt und anschließend für weitere Untersuchungen in ein Krankenhaus gebracht worden.
2: Den bisherigen Erkenntnissen nach gehen wir davon aus, dass kein Vorsatz vorlag. Mutmaßlich liegt hier ein medizinisches Problem vor. Das muss aber natürlich die Ermittlungen erst noch zeigen. Deswegen hatten wir gestern auch den qualifizierten Fahrtüchtigkeitsprüfer da, der Polizei, der die Frau nochmal untersucht hat, ob die Fahrtüchtigkeit vorlag.
1: Ein medizinischer Grund sei damit möglich, aber noch nicht nachgewiesen, ordnet Polizeikommissar Tom Richter den bisherigen Ermittlungsstand ein. Der Vorfall habe auch die Menschen an der Schule beschäftigt. Nach Angaben des Polizeisprechers seien einige Kinder anschließend von ihren Eltern abgeholt worden. Die Polizei habe außerdem das Kriseninterventionsteam Leipzig hinzugezogen. Warum solche Hilfe nach belastenden Ereignissen wichtig sein könne, erklärt Tom Richter von der Polizeidirektion Leipzig.
2: Das Kriseninterventionsteam aus Leipzig, da handelt es sich um ehrenamtliche Mitglieder, die als Seelsorger fungieren, die sozusagen in Krisensituationen nach einem Suizid beispielsweise oder nach dem Tod von Angehörigen oder nach anderen traumatischen Erlebnissen angefordert werden können und einfach die erste Hilfe für die Seele bieten.
1: Am Morgen danach ist auf dem Schulgelände äußerlich bereits nur noch wenig vom Unfall zu erkennen. Der Dacia sei nach Polizeiangaben nicht mehr fahrbereit gewesen und wurde abgeschleppt. Beschädigt worden seien außerdem das Hoftor und die Wand der Turnhalle. Den entstandenen Sachschaden beziffert Polizeisprecher Tom Richter.
2: Entstanden durch den Unfall auch Schäden am Tor und an der Wand der Turnhalle. Die werden momentan auf ca. 16.000 Euro geschätzt. Alles Weitere müssen die Ermittlungen jetzt zeigen, ob es tatsächlich bei dem Straftatbestand bleibt oder ob es sich am Ende auf eine fahrlässige Körperverletzung in Anführungszeichen reduziert. Genau, das müssen wir jetzt ermitteln.

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2: Dresden ist bunt. Ja, unter diesem Motto tischt das Gastmahl 2026 bereits zum 10. Mal auf. In diesem Jahr hier vor der Frauenkirche am Dresdner Neumarkt. Etwa 211 Organisatoren beteiligen sich hier daran, an die 300 Tische bunt zu decken und einfach jedermann einzuladen, um ins Gespräch zu kommen und das auch noch bei gutem Essen. Hinter einem lockeren Plausch bei kostenlosen Essen steckt dabei aber mehr, als der erste Blick erahnen lässt. Das Gastmahl wurde 2015 ins Leben gerufen, als Reaktion auf die damals stark polarisierende Pegida-Bewegung. Die von Sozialwissenschaftlern als bürgerlich-rechtspopulistisch eingeordnete Bewegung hatte ihren Schwerpunkt in der sächsischen Landeshauptstadt und mobilisierte immer montags zu Demonstrationen gegen die aus ihrer Sicht verfehlte Asyl- und Einwanderungspolitik. Ihren Höhepunkt fand sie damals mit 25.000 Teilnehmern, die allein auf dem Dresdner Theaterplatz zusammenkamen. Seit 10 Jahren findet das Gastmahl deshalb ebenfalls immer montags statt und soll ein Symbol für eine offene Stadtgesellschaft sein.
3: Die Kehrseite von der Geschichte wiederum ist, dass Dresden wohl eine eher unzufriedene Stadt ist. Und das liegt genau daran, dass hier die Menschen wohl eher skeptisch auf das gesellschaftliche Miteinander blicken. So hat es zumindest die Erhebung vom SKL Glücksatlas ergeben.
2: Bei der Erhebung erreichte Dresden 2026 6,86 Punkte und belegte damit Rang 31 von 40 im deutschen Großstädte-Ranking. Wie das zur Stimmung vor Ort passt, wollten wir wissen und haben uns unter die Gäste gemischt und eine Stichprobe genommen.
3: Wie zufrieden seid ihr denn mit dem gesellschaftlichen Zusammenhalt in Dresden?
4: Oh, jetzt geht's aber gleich hart los hier.
5: Also wenn man sich jetzt hier umschaut, habe ich das Gefühl, dass es wahnsinnig warmherzig und miteinander wirklich ein Miteinander ist.
6: Also dieses Fest zeigt mir, dass es noch sehr viel Zusammenhalt gibt.
7: Ich habe schon das Gefühl, dass die Bubble, in der ich unterwegs bin, da ist der gesellschaftliche Zusammenhalt schon sehr eng spürbar.
5: Das ist allerdings nicht immer so.
8: Zwar sehen wir hier, dass es echt anders geht, aber wenn ich mir gucke, was das Thema Stimme miteinander umgeht, wie man doch, es könnte ausbaufähig, es ist auf jeden Fall.
9: Ich bewege mich zum Beispiel auch in Dresden-Prohlis relativ viel und da sieht es schon ein bisschen anders aus.
10: Ist es schon so, dass ich öfter mal gewisse Differenzen mitbekomme im Alltag oder auch auf der Straße?
7: Also eigentlich neige ich dazu, das nicht so überzudramatisieren, weil ich denke, wenn es wirklich mal hart auf hart kommt, glaube ich, dass die Menschen im Kern trotzdem zusammenhalten.
10: Aber sonst habe ich eigentlich auch sehr viel Solidarität erlebt in Dresden und sehr viel Gemeinsamkeit.
7: Ich würde mir da aber auch wünschen, dass die Politik einen Tick mehr sozusagen tut für diesen sozialen Zusammenhalt und für auch soziale Gerechtigkeit.
2: Vertreter aus der Politik waren auch an einigen und eigenen Ständen auf dem Gastmahl zu finden. Darunter Sachsens Kultur- und Tourismusministerin Barbara Klepsch.
11: Wenn man heute den Tag sieht und die vielen Gespräche und die vielen Menschen hier, meint man, die Welt ist in Ordnung. Aber natürlich, glaube ich, heißt es immer, jeder kann an seinem Platz immer noch was dazu beitragen. Und auch dazu ist, glaube ich, dieses Fest gut angelegt, um miteinander ins Gespräch zu kommen, um genau diesen Zusammenhalt einfach noch ein Stück weiter zu festigen.
3: Ich leite daraus ab, dass die Luft nach oben sehen. Was muss denn passieren, dass die Luft gut ausgefüllt wird?
11: Ich glaube, immer wieder miteinander reden. Sich nicht verschließen, nicht die Türen zuschließen, sondern immer wieder Türen offen halten, ins Gespräch kommen, Probleme ansprechen, nach Lösungen suchen. Und wirklich das offene Wort ist, glaube ich, das Wichtigste, was wir brauchen. Und das über alle Gesellschaftsschichten hinweg.
2: Dem stimmten in diesem Jahr so viele Menschen wie nie zuvor zu. Rund 6.000 Leute kamen 2026 zusammen. Die Veranstaltung musste deshalb umziehen. Nachdem die Tische im vergangenen Jahr noch auf der Hauptstraße am Goldenen Reiter standen, bot der Neumarkt nun mehr Platz. Für die Zellex-Stiftung als Organisator ist der große Zuspruch ein Zeichen dafür, dass viele Dresdnerinnen und Dresdner weiterhin für Vielfalt, Dialog und Zusammenhalt einstehen wollen. Auch wenn unsere Stichprobe zeigte, da geht wohl noch mehr.

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8: Nachrichten. Sachsen will den Schutz vor häuslicher Gewalt ausbauen. Die Landesregierung hat dafür einen Gesetzentwurf auf den Weg gebracht. Geplant sind mehr Schutzplätze, zusätzliche Beratungsangebote und eine langfristig bessere Finanzierung der bestehenden Einrichtungen. Der Bedarf ist groß. Im vergangenen Jahr mussten mindestens 306 Frauen in Sachsen wegen fehlender Plätze in Schutzhäusern abgewiesen werden. Das neue Gesetz soll zum 1. Januar in Kraft treten. Für das Hilfesystem sind gemeinsam mit Bundesmitteln 2027 rund 19 Millionen und 2028 etwa 20 Millionen Euro vorgesehen. Der Naturpark Dübener Heide nördlich von Leipzig bekommt zusätzliches Geld vom Freistaat. Insgesamt fließen 150.000 Euro an den Landkreis Nordsachsen. Damit sollen unter anderem 2 befristete Teilzeitstellen im Bereich Bildung geschaffen werden. Weitere 100.000 Euro erhält der Naturpark Zittauer Gebirge. Mit den zusätzlichen Mitteln sollen Bildungsangebote, Öffentlichkeitsarbeit und die regionale Entwicklung ausgebaut werden. Die Dübener Heide zählt zu den 3 Naturparks in Sachsen und erstreckt sich über Sachsen und Sachsen-Anhalt. Insgesamt machen die sächsischen Naturparks rund 11% der Landesfläche aus.

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1: Deutschland oder USA? Wo haben junge Spitzensportler die besseren Chancen? Studium, professionelle Trainingsbedingungen und Sport auf höchstem Niveau. Das amerikanische College-System kann für deutsche Athletinnen und Athleten attraktiv sein. Doch zieht es deshalb immer mehr Talente über den großen Teich? Und was kann der deutsche Spitzensport von den USA lernen? Eine, die diesen Schritt gegangen ist, ist Emma Malewski. Die ehemalige Europameisterin am Schwebebalken trainierte lange am Bundesstützpunkt in Chemnitz. Aktuell ist die Turnerin in den USA und verbindet dort Sport und Studium. Doch ist sie damit Teil eines größeren Trends? Am Olympiastützpunkt in Chemnitz beobachtet man solche Wechsel. Von einer großen Abwanderungswelle könne allerdings keine Rede sein, erklärte mir dessen Leiter Christian Pöhler.
2: Also teils. Ich würde jetzt nicht von einem Riesentrend sprechen. Es gibt einfach Einzelfälle, die aus verschiedenen Gründen dann ihren Weg auch in die USA finden. Bisher sind es Einzelfälle.
1: Die Gründe dafür können unterschiedlich sein. Manche Athleten werden direkt von amerikanischen Universitäten angesprochen, andere suchen bewusst eine neue sportliche Herausforderung. Vor allem aber unterscheidet sich die Förderung in den USA deutlich vom deutschen System. Universitäten investieren dort in erfolgreiche Sportler. Die Athleten treten für ihre Hochschule an und werden damit gleichzeitig zu deren Aushängeschild.
2: Aus diesem Topf werden die Athleten letztendlich auch bezahlt. Im Grunde sind die Athleten, die rübergehen, zum Teil eben auch Werbepartner für die Universitäten. Und trotzdem, glaube ich, bietet das System dort auch für uns ein paar Ansatzpunkte, über die wir gerne reden können.
1: Ein Studium eingebettet in ein leistungsorientiertes Sportsystem, das klingt zunächst verlockend. Doch auch in den USA ist die Förderung an sportlichen Erfolg geknüpft. Wer die geforderte Leistung nicht bringt, kann seinen Stipendiatenvertrag schnell wieder verlieren. Deutschland sei deshalb keineswegs grundsätzlich schlechter aufgestellt, sagt Pöhler im Gespräch mit Sachsenfernsehen. Förderstellen bei Bundeswehr, Bundespolizei oder Landespolizei können Athleten hierzulande sogar eine längerfristige Absicherung bieten.
2: Das Gesamtsystem ist gut. Es ist am Ende eben auch ein Leistungssystem, genauso wie in den USA auch. Darf man auch nicht vergessen. Auch dort bekommst du nur diesen Stipendiatenvertrag, wenn du eben auch Leistung bringst und bist auch schnell wieder raus, wenn du sie eben nicht bringst. In Deutschland ist es da vielleicht sogar ein bisschen komfortabler, weil am Ende auch die geförderten Stellen bei Bundeswehr, Bundespolizei oder auch Landespolizei haben natürlich eine etwas längere Laufzeit. Also man hat eben dort auch ein paar Fristen, die man eben noch, auch wenn die Leistung vielleicht nicht ganz gestimmt hat, eben noch ziehen kann, um einfach auch seinen Lebensunterhalt auch damit zu bestreiten.
1: Trotzdem gäbe es Bereiche, in denen sich Deutschland etwas abschauen könnte. Ein entscheidender Punkt ist die Zeit. Denn während Athleten hier neben Training und Wettkampf auch ihren Alltag organisieren müssen, ist die Betreuung an amerikanischen Universitäten teilweise deutlich umfassender. Trainer und weiteres Personal kümmern sich dort nicht nur um die sportliche Leistung, sondern organisieren vieles um den Athleten herum.
2: Ein Vorteil in den USA ist beispielsweise, dass der Athlet sich vordergründig eigentlich fast ausschließlich um sein Training kümmern kann, weil andere Personen im Hintergrund viel Zeit aufwenden, um den, sag mal, Alltag und auch vielleicht den Trainingsplan abgestimmt dem Athleten auch zu präsentieren. Der Faktor Zeit, den das System in Deutschland vielleicht im Moment nicht hat, den müssen wir tatsächlich schaffen.
1: Und dafür braucht es vor allem Personal. Mehr Trainer, mehr Betreuung und mehr Zeit, um individuell auf die Sportler eingehen zu können. Genau das sei im deutschen System derzeit nicht ausreichend finanziert. Hinzu kommt die Infrastruktur. Gerade in Ostdeutschland stammen viele Sportstätten noch aus DDR-Zeiten. Sie funktionieren zwar, sind teilweise aber in die Jahre gekommen und ursprünglich für deutlich mehr Athleten ausgelegt. Gleichzeitig kann der Schritt ins Ausland auch eine Chance für den deutschen Spitzensport sein. Denn Athleten, die später zurückkehren, bringen neue Erfahrungen, Trainingsmethoden und Eindrücke aus anderen Fördersystemen mit. Auch die Olympiastützpunkte selbst setzen inzwischen stärker auf internationalen Austausch. Also, wandern Deutschlands Spitzensportler in die USA ab? Zumindest in Sachsen sieht Christian Pöhler bislang keinen großen Trend, sondern einzelne Athleten, die ihren persönlichen Weg suchen.

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2: Also im Herbst kommt das für mich nicht mehr in Frage.
3: Wenn das Wetter nicht so hübsch ist, dann nicht.
4: Die einen schauen auf den Kalender, die anderen aufs Wetter. Der 1. September läutet den meteorologischen Herbstanfang ein. Heißt das also, Sommer vorbei, weg mit der Sonnencreme? Um dieser Frage auf den Grund zu gehen, treffe ich mich mit Dermatologin Marion Begel. Seit 30 Jahren kommen Leipziger und Leipzigerinnen ihre Praxis mit dringenden Fragen rund um die Haut. Fest steht für sie eins, die UV-Strahlung ändert sich im Herbst.
5: Also die gute Nachricht ist, die Tage werden kürzer. Ja, und die Sonne steht nicht mehr so hoch am Himmel. Das hat den Vorteil, dass quasi die Sonnenstrahlen etwas schräg kommen und deswegen einen weiteren Weg durch die Atmosphäre haben und deswegen ein bisschen abgeschwächt werden.
4: Für unsere Haut bedeutet weniger UV-Strahlung allerdings nicht automatisch Entwarnung.
5: Trotzdem ist wichtig zu wissen, dass UVA, was auch den Hautkrebs erzeugt, das geht durch Wolken durch, das geht durch Glasscheiben durch, das haben wir ganzjährig. Und wenn man sich nur daran orientiert, ob man Sonnenbrand bekommt oder nicht, dann ist das natürlich nur die Hälfte der Wahrheit. Also UVA ganzjährig, deswegen auch ganzjährig Sonnenschutz.
4: Sonnenlicht hat für unsere Haut also zwei Seiten. Zum einen unterstützt es die Vitamin-D-Bildung, UV-Strahlung kann zugleich aber auch das Erbgut der Hautzellen schädigen. Als Hautärztin kennt Begel die Spuren, die solche Belastungen hinterlassen können, auch wenn sie nicht sofort sichtbar werden.
5: Ja, es ist natürlich so, sie zahlen mit jedem Sonnenstrahl ein auf ihr UV-Konto und die Haut vergisst nichts, ne? Und das ist also wirklich ein Summationseffekt. Je länger, je häufiger und je intensiver wir uns besonnen, desto größer wird die Wahrscheinlichkeit, dass wir einen Hautkrebs kriegen. Gerade der weiße Hautkrebs betritt vor allen Dingen an den Sonnenterrassen auf, Dekolleté, Nase, Wangen, bei den Männern oben auf dem Oberkopf, wenn die Haare dann weniger werden.
4: Auch die Hautalterung spielt eine Rolle. Nach Begels Angaben kann UV-Strahlung elastische Fasern schädigen und damit langfristig die Faltenbildung fördern. Besonders konsequent schützen sollten sich außerdem Kinder und Menschen mit sehr heller Haut. Wenn Schutz nötig ist, greifen viele zur Sonnencreme. Doch welche die richtige ist und was der Lichtschutzfaktor überhaupt bedeutet, wird spontan schon schwieriger.
6: Also der Lichtschutzfaktor bedeutet, dass man sich eincremen sollte.
7: Was der Lichtschutzfaktor bedeutet, ist, dass der sozusagen die Haut schützen soll?
6: 50 ist besser wie 30.
4: Was die Zahl aber tatsächlich beschreibt, lasse ich mir von Apothekerin Anke Greutsch erklären. Sie berät Menschen häufig zur richtigen Sonnencreme.
8: Der Lichtschutzfaktor gibt ja an, wie lange verlängert es meinen eigenen Schutz, den meine Haut alleine kann. Um ein wie vielfaches verändert er sich, um das 30-fache oder ums 50-fache. Das passiert nur, wenn ich ganz ausreichend Sonnenschutz verwende.
4: Wie viel ausreichend konkret bedeutet, dürfte allerdings einige überraschen.
8: Ich brauche für einen Erwachsenenkörper 30 bis 40 Milliliter Sonnencreme. Das sind 3 bis 4 Esslöffel. Das ist eine Menge. Das bedeutet, dass ich mit einer 200 Milliliter Tube für eine Person genau eine Woche hinkomme.
4: Doch die richtige Menge Sonnencreme ist nicht alles, worauf es ankommt. Ob nachgeschmiert werden muss, hängt auch davon ab, was mit dem Schutz auf der Haut passiert.
8: Das hängt ein bisschen davon ab, was ich für ein Sonnenschutzprodukt verwende, wie lange das hält, hat es einen liposomalen Anteil und geht besonders gut in die Haut und hält dort lange. Habe ich eine hohe Belastung, gehe ich schwimmen, schwitze stark, mache Sport, habe ich einen Abrieb, dann muss ich natürlich unbedingt nachcremen.
4: In ihrer Beratung erlebt Greutsch allerdings auch Fälle, bei denen die Sonnenempfindlichkeit noch von etwas ganz anderem beeinflusst wird.
8: Wir haben natürlich Medikamente, die die Sonnenempfindlichkeit sehr erhöhen. Und da gibt es Dauermedikamente. Ich denke da an ein Entwässerungsmittel im Blutdruckbereich, das die Leute wirklich dauerhaft lichtempfindlicher werden lassen. Aber es gibt auch ein ganz klassisches Antibiotika, die dafür sorgen, dass die Haut sehr viel sonnenempfindlicher wird. Und da passiert es viel öfter mal, dass jemand mit einer Verbrennung kommt.
4: Der Herbst nimmt der Sonne langsam die Kraft. Doch egal, ob Eis am Stiel oder schon Zimtschnecke, der Kalender allein schützt die Haut jedenfalls nicht.

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2: Frieden wollen und gleichzeitig aufrüsten. Genau in diesem Spannungsfeld bewegt sich der Antikriegstag in Leipzig. Auf der einen Seite wird an die Folgen von Krieg erinnert, an Opfer, Zerstörung und historische Verantwortung. Denn am 1. September 1989 überfiel das nationalsozialistische Deutschland Polen. Damit begann der Zweite Weltkrieg in Europa. Auf der anderen Seite wird sehr konkret über Verteidigungsfähigkeit, Abschreckung und Rüstungsproduktion gesprochen. Unter anderem das US-Rüstungs-Startup Covenant plant eine Produktionsstätte für Marschflugkörper in Leipzig. Konkreter Standort, Zeitplan und Produktionsumfang sind noch nicht abschließend bekannt. Hier am Völkerschlachtdenkmal bekommt dieser Widerspruch noch einmal eine besondere Ebene. Denn bei der künstlerischen Intervention, ein Projekt des Kuratorenkollektivs Krude Bude e.V., geht es nicht nur um Geschichte, sondern auch darum, wie Krieg, Angst und die sogenannte Zeitenwende heute auf uns wirken. Die zentrale Frage ist deshalb vielleicht gar nicht, wie wir an Krieg erinnern, sondern was wir daraus für die Gegenwart ableiten. Und darüber spreche ich jetzt mit Felix Bielefeld und Ann-Kathrin Lipke. Hi, schön, dass wir da sein dürfen. Vielleicht stellt ihr euch erstmal vor, wer seid ihr und was macht ihr hier?
3: Hi, ich bin Ann-Kathrin und Felix und ich sind ein Teil der Krude Bude. Wir sind ein KünstlerInnen-Kollektiv aus Leipzig und wir arbeiten schon seit einigen Jahren zusammen und setzen uns eigentlich mit aktuellen Themen der Stadtgesellschaft auseinander und verhandeln das oft über persönliche Perspektiven, zum Beispiel auch mit Interviewmaterial. Das heißt, wir sprechen oft mit Leuten und versuchen, eigentlich oft so einen Raum aufzumachen für Vielschichtigkeit, unterschiedliche Positionen. Deswegen haben wir uns gefragt, was macht das eigentlich mit uns persönlich? Also diese ganzen Entwicklungen, es ist sehr schnell passiert und es ist jetzt auf einmal, das ist einfach diese Gegenwart, in der wir leben. Aber wie geht es uns eigentlich damit? Und haben gemerkt, dass wir gerne das Völkerschlachtdenkmal als einen Ort der Auseinandersetzung mit diesen Fragen öffnen wollen. Wir würden gerne einen Raum schaffen, in dem auch ja, verschiedene Perspektiven, aber auch Gefühle eigentlich auf dieses Thema verhandelt werden.
2: Ann-Kathrin, du hast es ja schon gesagt, wir sind hier vor dem Völkerschlachtdenkmal. Was habt ihr euch dabei gedacht? Warum habt ihr euch für diesen Ort entschieden?
4: Ja, es ist wirklich eigentlich ein perfekter Ort dafür. Es ist schon sehr ambivalent, selbst als Denkmal, das in der Stadt steht. Es soll eigentlich ein Kriegsdenkmal sein, soll vielleicht auch in der Zukunft ein Friedensmahnmal sein. Und genau dazwischen positionieren wir uns ja auch, zwischen Antikriegstag und Weltfriedenstag. Es soll irgendwie beide Richtungen aufzeigen. Und das passt natürlich inhaltlich sehr gut, weil wir auch diese ambivalente Stimmung mit aufnehmen wollen. Wir wollen zeigen, nicht alle gucken gleich auf den Krieg. Es ist nicht nur das, man muss nicht nur aufrüsten oder das andere, sondern man hat auch Gefühle. Und dieser Ort ist jetzt nicht so gefühlvoll und wir versuchen ein bisschen, den mit Gefühlen aufzuladen.
2: Ja, Steine mit Gefühl aufladen, das könnte schwer werden. Ich denke, ihr schafft das aber sehr gut. Jetzt in Zeiten, in denen wir leben, aber auch vor allem heute am Antikriegstag, denkt man ja wahrscheinlich eher an Erinnerungen. Ihr beschäftigt euch ja aber auch viel mit der Gegenwart. Warum war euch das so wichtig?
3: Weil wir selber merken, dass wir eigentlich jeden Tag von kriegerischen Auseinandersetzungen hören, damit konfrontiert sind und weil wir glauben, dass wir uns, wenn wir uns mit dieser Gegenwart nicht auseinandersetzen, vielleicht auch nicht wirklich einschätzen können, wie wir, oder vielleicht anders gesagt, wir nehmen irgendwie auch eine sehr starke Polarisierung wahr und so ein Gegenwart.

0: setzen wir uns damit auseinander.
1: Ja, wie du schon gesagt hast, Krieg ist für viele Menschen aktuell auch sehr gegenwärtig. Gleichzeitig erleben wir aber auch Zeiten der Aufrüstung. Wie nehmt ihr dieses Spannungsfeld vor allem in eurer Arbeit wahr?
2: Ja, es ist einfach die Gegenwart, ne? Es geht uns alle was an. Ich denke, das beschäftigt viele auf unterschiedliche Art und Weise. Ne? Und deswegen machen wir eben auch so ein Projekt, um das klarer zu machen. In welcher Gegenwart sind wir eigentlich? Nicht nur das, was im Fernsehen läuft, was so erzählt wird, wie wichtig Aufrüstung hier ist und dort ist, sondern eben auch sich hier damit auseinanderzusetzen, was macht das mit uns?
1: Für Frieden sorgen und gleichzeitig aufrüsten? Eine klare Antwort oder eine einfache Antwort gibt es auf diesen Widerspruch zum aktuellen Zeitpunkt nicht. Wir wünschen euch auf jeden Fall ganz viel Erfolg hier mit eurer Eröffnung heute und dann auch in den kommenden Tagen mit eurem Walk. Dankeschön, dass ihr da wart.
0: Danke.

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8: Nachrichten. Sachsen will den Schutz vor häuslicher Gewalt ausbauen. Die Landesregierung hat dafür einen Gesetzentwurf auf den Weg gebracht. Geplant sind mehr Schutzplätze, zusätzliche Beratungsangebote und eine langfristig bessere Finanzierung der bestehenden Einrichtungen. Der Bedarf ist groß. Im vergangenen Jahr mussten mindestens 306 Frauen in Sachsen wegen fehlender Plätze in Schutzhäusern abgewiesen werden. Das neue Gesetz soll zum 1. Januar in Kraft treten. Für das Hilfesystem sind gemeinsam mit Bundesmitteln 2027 rund 19 Millionen und 2028 etwa 20 Millionen Euro vorgesehen. Der Naturpark Dübener Heide nördlich von Leipzig bekommt zusätzliches Geld vom Freistaat. Insgesamt fließen 150.000 Euro an den Landkreis Nordsachsen. Damit sollen unter anderem zwei befristete Teilzeitstellen im Bereich Bildung geschaffen werden. Weitere 100.000 Euro erhält der Naturpark Zittauer Gebirge. Mit den zusätzlichen Mitteln sollen Bildungsangebote, Öffentlichkeitsarbeit und die regionale Entwicklung ausgebaut werden. Die Dübener Heide zählt zu den drei Naturparks in Sachsen und erstreckt sich über Sachsen und Sachsen-Anhalt. Insgesamt machen die sächsischen Naturparks rund 11% der Landesfläche aus.

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2: Kleine Spaten, große Pläne. Beim Spatenstich in der Kita Rappelkiste durften sogar die Kleinsten mit anpacken. Gemeinsam mit Bürgermeister Thomas Kütter griffen sie zum Spaten und gaben damit symbolisch den Startschuss für die Sanierungsarbeiten der Kita im Chemnitzer Stadtteil Bonner-Heinersdorf. Und die Sanierung ist dringend nötig. Denn während das Außengelände bereits auf Vordermann gebracht wurde, wartet im Gebäude noch jede Menge Arbeit. Die Sanierung soll die Kita dabei nicht nur moderner machen, sondern langfristig auch den Energieverbrauch senken und einen Beitrag zum Klimaschutz leisten.
3: Es wird im Wesentlichen um eine Innensanierung des Gebäudes gehen. Das Gebäude ist innen zum Teil noch im Errichterzustand aus DDR-Zeiten, muss man sagen. Es sind zum Teil Räume schon mal saniert worden, aber noch nie gesamt, ganzheitlich oder flächendeckend auf ein Niveau. Und die letzte Sanierung stammt aus den 90er Jahren, ist also schon einiges an die 30 Jahre her. Es ist schlicht erforderlich, dass die Kita mal wieder auf Vordermann, salopp gesagt, gebracht wird. Und es ändern sich natürlich auch ständig Brandschutzvorschriften, Fluchtwegssituationen, die energetischen Maßnahmen. Man muss mal dämmen, es wird eine PV-Anlage vorgesehen.
2: Doch eine so umfassende Sanierung hat ihren Preis. Rund 2,1 Millionen Euro investiert die Stadt in die Kita. Und die muss sie komplett aus der eigenen Kasse stemmen. Fördermittel können dafür diesmal nicht genutzt werden.
3: Also grundlegend ist in der aktuellen finanziellen Situation der Stadt natürlich jede Maßnahme eine Herausforderung. Wir müssen sehr genau abwägen, wo Mittel gut eingesetzt sind und wo man vielleicht überlegen muss, dass man mit den wenigen Mitteln, die die Stadt zurzeit hat, einen größtmöglichen Effekt erzielt. Deswegen zielen wir natürlich sehr auf Fördermöglichkeiten ab, die hier jetzt nicht darstellbar waren. Aber es spricht vielleicht auch für die Dringlichkeit und für die Wichtigkeit der Kita hier in der Ortslage, dass es trotzdem zu der Entscheidung kam, dass die Kita hier nur mit städtischen Mitteln saniert wird und man nicht auf Fördermittel weiterhin gewartet hat.
2: Investiert wird damit nicht nur in das Gebäude selbst, sondern auch in die Infrastruktur vor Ort. Gerade für Bonner-Heinersdorf misst Bürgermeister Thomas Kütter dem Standort der Kita deshalb eine große Bedeutung bei.
3: Der Standort hier in Heinersdorf oder Bonner ist ja eher eine Randlage der Stadt, aber ein sehr beliebtes Wohngebiet. Und es ist natürlich sehr, sehr wichtig, dass gerade für die Kleinsten, für die Kindergartenkinder, die Wege relativ kurz sind. Und es ist ja auch ein Qualitätsmerkmal, wenn die Eltern die Chance haben, quasi direkt zu Hause mit kurzen Wegen auf dem Weg zur Arbeit die Kinder sinnvoll unterzubringen und nicht durch die halbe Stadt müssen.
2: Für die Kinder bedeutet der Baustart allerdings erst einmal Abschied von ihrer Kita. Während hier künftig die Profis anpacken, müssen sie vorübergehend ihre gewohnte Rappelkiste verlassen. Was langfristig bessere Bedingungen schaffen soll, bringt für die Familien während der Bauzeit erst einmal einige Umstände mit sich.
3: Also die Herausforderungen liegen hier, das muss man ehrlicherweise sagen, im Wesentlichen bei den Eltern und den Kindern. Das lässt sich aber auch nicht vermeiden. Wir können die Kita natürlich nur gut innen sanieren, wenn sie quasi nicht in Benutzung ist, also leergezogen. Und wir haben in der Stadt die Möglichkeit, dass es Kitas gibt, die als Auslagerungsobjekt zur Verfügung stehen. Das heißt, die gesamte Kita-Belegschaft zieht quasi für die Bauzeit um in eine andere Kita. Ich habe gestern nochmal nachgeschaut, die Kita oder die Ausweichkita hier ist 7 Kilometer Luftlinie entfernt. Das klingt gar nicht so viel, das sind aber 7 Kilometer quer durch Chemnitz. Also für die Eltern und die Kinder ist das schon eine Herausforderung, die wir versuchen, mit einer möglichst knappen Bauzeit auch in einem erträglichen Rahmen zu halten.
2: Bis die kleinen Spaten wieder zum Spielen im Sandkasten benutzt werden können, müssen sich Kinder und Eltern noch etwas gedulden. Und während in der Rappelkiste jetzt erst einmal die Bauarbeiten beginnen, wird bei der Stadt schon weiter geplant. Denn auch andere Chemnitzer Kitas müssen saniert werden. Die Vorbereitungen für das nächste Projekt laufen bereits.

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1: Ein Auto fährt auf einen Schulhof in Leipzig. Ein 7-jähriges Mädchen wird verletzt.
2: Nicht immer muss eine Fahrtüchtigkeit ausgeschlossen werden, zum Beispiel durch Alkohol oder Medikamente oder Betäubungsmittel. Es kann auch ein rein medizinisches Problem vorliegen,
1: sagt Polizeikommissar Tom Richter von der Polizeidirektion Leipzig. Doch welcher Grund spielte bei der Unfallfahrerin tatsächlich eine Rolle? Kurz vor 12 Uhr soll sich der Unfall in Leipzig-Kleinschocher am Montag ereignet haben. Nach Angaben der Polizei sei die 65-Jährige mit ihrem Dacia auf der Knautheiner Straße in Richtung Norden gefahren. Am Ende der Straße habe der Wagen das Hoftor der Grundschule am grünen Gleis durchbrochen. Auf dem Schulgelände habe das Auto die Wand der Turnhalle touchiert und sei schließlich an einem Baum zum Stehen gekommen. Welche Folgen der Unfall für die Beteiligten gehabt habe, beschreibt Tom Richter. Er ist Polizeikommissar bei der Polizeidirektion Leipzig.
2: Ja, unserer Erkenntnis nach wurde ein 7-jähriges Mädchen leicht verletzt, genauso wie die Fahrerin des Unfallfahrzeugs selbst.
1: Nach Angaben der Polizei sei das Mädchen von dem Wagen gestreift worden und anschließend gestürzt. Rettungskräfte hätten die 7-Jährige noch vor Ort ambulant behandelt. Auch die Autofahrerin habe leichte Verletzungen erlitten. Sie sei zunächst medizinisch versorgt und anschließend für weitere Untersuchungen in ein Krankenhaus gebracht worden.
2: Im bisherigen Erkenntnis nach gehen wir davon aus, dass kein Vorsatz vorlag. Mutmaßlich liegt hier ein medizinisches Problem vor. Das muss aber natürlich die Ermittlungen erst noch zeigen. Deswegen hatten wir gestern auch den qualifizierten Fahrtüchtigkeitsprüfer da, der Polizei, der die Frau nochmal untersucht hat, ob die Fahrtüchtigkeit vorlag.
1: Ein medizinischer Grund sei damit möglich, aber noch nicht nachgewiesen, ordnet Polizeikommissar Tom Richter den bisherigen Ermittlungsstand ein. Der Vorfall habe auch die Menschen an der Schule beschäftigt. Nach Angaben des Polizeisprechers seien einige Kinder anschließend von ihren Eltern abgeholt worden. Die Polizei habe außerdem das Kriseninterventionsteam Leipzig hinzugezogen. Warum solche Hilfe nach belastenden Ereignissen wichtig sein könne, erklärt Tom Richter von der Polizeidirektion Leipzig.
2: Das Kriseninterventionsteam aus Leipzig, da handelt es sich um ehrenamtliche Mitglieder, die als Seelsorger fungieren, die sozusagen in Krisensituationen nach einem Suizid beispielsweise oder nach dem Tod von Angehörigen oder nach anderen traumatischen Erlebnissen angefordert werden können und einfach die erste Hilfe für die Seele bieten.
1: Am Morgen danach ist auf dem Schulgelände äußerlich bereits nur noch wenig vom Unfall zu erkennen. Der Dacia sei nach Polizeiangaben nicht mehr fahrbereit gewesen und wurde abgeschleppt. Beschädigt worden seien außerdem das Hoftor und die Wand der Turnhalle. Den entstandenen Sachschaden beziffert Polizeisprecher Tom Richter.
2: Entstanden durch den Unfall auch Schäden am Tor und an der Wand der Turnhalle. Die werden momentan auf ca. 16.000 Euro geschätzt. Alles Weitere müssen die Ermittlungen jetzt zeigen, ob es tatsächlich bei dem Straftatbestand bleibt oder ob es sich am Ende auf eine fahrlässige Körperverletzung in Anführungszeichen reduziert. Genau, das müssen wir jetzt ermitteln.

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8: Nachrichten. Sachsen will den Schutz vor häuslicher Gewalt ausbauen. Die Landesregierung hat dafür einen Gesetzentwurf auf den Weg gebracht. Geplant sind mehr Schutzplätze, zusätzliche Beratungsangebote und eine langfristig bessere Finanzierung der bestehenden Einrichtungen. Der Bedarf ist groß. Im vergangenen Jahr mussten mindestens 306 Frauen in Sachsen wegen fehlender Plätze in Schutzhäusern abgewiesen werden. Das neue Gesetz soll zum 1. Januar in Kraft treten. Für das Hilfesystem sind gemeinsam mit Bundesmitteln 2027 rund 19 Millionen und 2028 etwa 20 Millionen Euro vorgesehen. Der Naturpark Dübener Heide nördlich von Leipzig bekommt zusätzliches Geld vom Freistaat. Insgesamt fließen 150.000 Euro an den Landkreis Nordsachsen. Damit sollen unter anderem zwei befristete Teilzeitstellen im Bereich Bildung geschaffen werden. Weitere 100.000 Euro erhält der Naturpark Zittauer Gebirge. Mit den zusätzlichen Mitteln sollen Bildungsangebote, Öffentlichkeitsarbeit und die regionale Entwicklung ausgebaut werden. Die Dübener Heide zählt zu den drei Naturparks in Sachsen und erstreckt sich über Sachsen und Sachsen-Anhalt. Insgesamt machen die sächsischen Naturparks rund 11% der Landesfläche aus.

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2: Deutschland oder USA? Wo haben junge Spitzensportler die besseren Chancen? Studium, professionelle Trainingsbedingungen und Sport auf höchstem Niveau. Das amerikanische College-System kann für deutsche Athletinnen und Athleten attraktiv sein. Doch zieht es deshalb immer mehr Talente über den großen Teich? Und was kann der deutsche Spitzensport von den USA lernen? Eine, die diesen Schritt gegangen ist, ist Emma Malewski. Die ehemalige Europameisterin am Schwebebalken trainierte lange am Bundesstützpunkt in Chemnitz. Aktuell ist die Turnerin in den USA und verbindet dort Sport und Studium. Doch ist sie damit Teil eines größeren Trends? Am Olympiastützpunkt in Chemnitz beobachtet man solche Wechsel. Von einer großen Abwanderungswelle könne allerdings keine Rede sein, erklärte mir dessen Leiter Christian Pöhler.
3: Also teils. Ich würde jetzt nicht von einem Riesentrend sprechen. Es gibt einfach Einzelfälle, die aus verschiedenen Gründen dann ihren Weg auch in die USA finden. Bisher sind es Einzelfälle.
2: Die Gründe dafür können unterschiedlich sein. Manche Athleten werden direkt von amerikanischen Universitäten angesprochen, andere suchen bewusst eine neue sportliche Herausforderung. Vor allem aber unterscheidet sich die Förderung in den USA deutlich vom deutschen System. Universitäten investieren dort in erfolgreiche Sportler. Die Athleten treten für ihre Hochschule an und werden damit gleichzeitig zu deren Aushängeschild.
3: Aus diesem Topf werden die Athleten letztendlich auch bezahlt. Im Grunde sind die Athleten, die rübergehen, zum Teil eben auch Werbepartner für die Universitäten. Und trotzdem, glaube ich, bietet das System dort auch für uns ein paar Ansatzpunkte, über die wir gerne reden können.
2: Ein Studium eingebettet in ein leistungsorientiertes Sportsystem, das klingt zunächst verlockend. Doch auch in den USA ist die Förderung an sportlichen Erfolg geknüpft. Wer die geforderte Leistung nicht bringt, kann seinen Stipendiatenvertrag schnell wieder verlieren. Deutschland sei deshalb keineswegs grundsätzlich schlechter aufgestellt, sagt Pöhler im Gespräch mit Sachsenfernsehen. Förderstellen bei Bundeswehr, Bundespolizei oder Landespolizei können Athleten hierzulande sogar eine längerfristige Absicherung bieten.
3: Das Gesamtsystem ist gut. Es ist am Ende eben auch ein Leistungssystem, genauso wie in den USA auch. Darf man auch nicht vergessen. Auch dort bekommst du nur diesen Stipendiatenvertrag, wenn du eben auch Leistung bringst und bist auch schnell wieder raus, wenn du sie eben nicht bringst. In Deutschland ist es da vielleicht sogar ein bisschen komfortabler, weil am Ende auch die geförderten Stellen bei Bundeswehr, Bundespolizei oder auch Landespolizei haben natürlich eine etwas längere Laufzeit. Also man hat eben dort auch ein paar Fristen, die man eben noch, auch wenn die Leistung vielleicht nicht ganz gestimmt hat, eben noch ziehen kann, um einfach auch seinen Lebensunterhalt auch damit zu bestreiten.
2: Trotzdem gäbe es Bereiche, in denen sich Deutschland etwas abschauen könnte. Ein entscheidender Punkt ist die Zeit. Denn während Athleten hier neben Training und Wettkampf auch ihren Alltag organisieren müssen, ist die Betreuung an amerikanischen Universitäten teilweise deutlich umfassender. Trainer und weiteres Personal kümmern sich dort nicht nur um die sportliche Leistung, sondern organisieren vieles um den Athleten herum.
3: Ein Vorteil in den USA ist beispielsweise, dass der Athlet sich vordergründig eigentlich fast ausschließlich um sein Training kümmern kann, weil andere Personen im Hintergrund viel Zeit aufwenden, um den, sag mal, Alltag und auch vielleicht den Trainingsplan abgestimmt dem Athleten auch zu präsentieren. Der Faktor Zeit, den das System in Deutschland vielleicht im Moment nicht hat, den müssen wir tatsächlich schaffen.
2: Und dafür braucht es vor allem Personal. Mehr Trainer, mehr Betreuung und mehr Zeit, um individuell auf die Sportler eingehen zu können. Genau das sei im deutschen System derzeit nicht ausreichend finanziert. Hinzu kommt die Infrastruktur. Gerade in Ostdeutschland stammen viele Sportstätten noch aus DDR-Zeiten. Sie funktionieren zwar, sind teilweise aber in die Jahre gekommen und ursprünglich für deutlich mehr Athleten ausgelegt. Gleichzeitig kann der Schritt ins Ausland auch eine Chance für den deutschen Spitzensport sein. Denn Athleten, die später zurückkehren, bringen neue Erfahrungen, Trainingsmethoden und Eindrücke aus anderen Fördersystemen mit. Auch die Olympiastützpunkte selbst setzen inzwischen stärker auf internationalen Austausch. Also, wandern Deutschlands Spitzensportler in die USA ab? Zumindest in Sachsen sieht Christian Pöhler bislang keinen großen Trend, sondern einzelne Athleten, die ihren persönlichen Weg suchen.

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2: Also im Herbst kommt das für mich nicht mehr in Frage.
3: Wenn das Wetter nicht so hübsch ist, dann nicht.
4: Die einen schauen auf den Kalender, die anderen aufs Wetter. Der 1. September läutet den meteorologischen Herbstanfang ein. Heißt das also Sommer vorbei, weg mit der Sonnencreme? Um dieser Frage auf den Grund zu gehen, treffe ich mich mit Dermatologin Marion Begel. Seit 30 Jahren kommen Leipziger und Leipzigerinnen ihre Praxis mit dringenden Fragen rund um die Haut. Fest steht für sie eins, die UV-Strahlung ändert sich im Herbst.
5: Also die gute Nachricht ist, die Tage werden kürzer. Ja, und die Sonne steht nicht mehr so hoch am Himmel. Das hat den Vorteil, dass quasi die Sonnenstrahlen etwas schräg kommen und deswegen einen weiteren Weg durch die Atmosphäre haben und deswegen ein bisschen abgeschwächt werden.
4: Für unsere Haut bedeutet weniger UV-Strahlung allerdings nicht automatisch Entwarnung.
5: Trotzdem ist wichtig zu wissen, dass UVA, was auch den Hautkrebs erzeugt, das geht durch Wolken durch, das geht durch Glasscheiben durch, das haben wir ganzjährig. Und wenn man sich nur daran orientiert, ob man Sonnenbrand bekommt oder nicht, dann ist das natürlich nur die Hälfte der Wahrheit. Also UVA ganzjährig, deswegen auch ganzjährig Sonnenschutz.
4: Sonnenlicht hat für unsere Haut also zwei Seiten. Zum einen unterstützt es die Vitamin-D-Bildung, UV-Strahlung kann zugleich aber auch das Erbgut der Hautzellen schädigen. Als Hautärztin kennt Begel die Spuren, die solche Belastungen hinterlassen können, auch wenn sie nicht sofort sichtbar werden.
5: Ja, es ist natürlich so, sie zahlen mit jedem Sonnenstrahl ein auf ihr UV-Konto und die Haut vergisst nichts. Ne? Und es ist also wirklich ein Summationseffekt. Je länger, je häufiger und je intensiver wir uns besonnen, desto größer wird die Wahrscheinlichkeit, dass wir einen Hautkrebs kriegen. Gerade der weiße Hautkrebs betritt vor allen Dingen an den Sonnenterrassen auf, Dekolleté, Nase, Wangen, bei den Männern oben auf dem Oberkopf, wenn die Haare dann weniger werden.
4: Auch die Hautalterung spielt eine Rolle. Nach Begels Angaben kann UV-Strahlung elastische Fasern schädigen und damit langfristig die Faltenbildung fördern. Besonders konsequent schützen sollten sich außerdem Kinder und Menschen mit sehr heller Haut. Wenn Schutz nötig ist, greifen viele zur Sonnencreme. Doch welche die richtige ist und was der Lichtschutzfaktor überhaupt bedeutet, wird spontan schon schwieriger.
6: Also der Lichtschutzfaktor bedeutet, dass man sich eincremen sollte.
7: Was der Lichtschutzfaktor bedeutet, ist, dass der sozusagen die Haut schützen soll?
6: 50 ist besser wie 30.
4: Was die Zahl aber tatsächlich beschreibt, lasse ich mir von Apothekerin Anke Greutsch erklären. Sie berät Menschen häufig zur richtigen Sonnencreme.
8: Der Lichtschutzfaktor gibt ja an, wie lange verlängert es meinen eigenen Schutz, den meine Haut alleine kann. Um ein Wievielfaches verändert er sich, um das 30-fache oder um das 50-fache. Das passiert nur, wenn ich ganz ausreichend Sonnenschutz verwende.
4: Wie viel ausreichend konkret bedeutet, dürfte allerdings einige überraschen.
8: Ich brauche für einen Erwachsenenkörper 30 bis 40 Milliliter Sonnencreme. Das sind 3 bis 4 Esslöffel. Das ist eine Menge. Das bedeutet, dass ich mit einer 200 Milliliter Tube für eine Person genau eine Woche hinkomme.
4: Doch die richtige Menge Sonnencreme ist nicht alles, worauf es ankommt. Ob nachgeschmiert werden muss, hängt auch davon ab, was mit dem Schutz auf der Haut passiert.
8: Das hängt ein bisschen davon ab, was ich für ein Sonnenschutzprodukt verwende, wie lange das hält, hat es einen liposomalen Anteil und geht besonders gut in die Haut und hält dort lange. Habe ich eine hohe Belastung, gehe ich schwimmen, schwitze stark, mache ich Sport, habe ich einen Abrieb, dann muss ich natürlich unbedingt nachcremen.
4: In ihrer Beratung erlebt Greutsch allerdings auch Fälle, bei denen die Sonnenempfindlichkeit noch von etwas ganz anderem beeinflusst wird.
8: Wir haben natürlich Medikamente, die die Sonnenempfindlichkeit sehr erhöhen. Und da gibt es Dauermedikamente. Ich denke da an ein Entwässerungsmittel im Blutdruckbereich, das die Leute wirklich dauerhaft lichtempfindlicher werden lassen. Aber es gibt auch ein ganz klassisches Antibiotika, die dafür sorgen, dass die Haut sehr viel sonnenempfindlicher wird. Und da passiert es viel öfter mal, dass jemand mit einer Verbrennung kommt.
4: Der Herbst nimmt der Sonne langsam die Kraft. Doch egal, ob Eis am Stiel oder schon Zimtschnecke, der Kalender allein schützt die Haut jedenfalls nicht.

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8: Nachrichten. Sachsen will den Schutz vor häuslicher Gewalt ausbauen. Die Landesregierung hat dafür einen Gesetzentwurf auf den Weg gebracht. Geplant sind mehr Schutzplätze, zusätzliche Beratungsangebote und eine langfristig bessere Finanzierung der bestehenden Einrichtungen. Der Bedarf ist groß. Im vergangenen Jahr mussten mindestens 306 Frauen in Sachsen wegen fehlender Plätze in Schutzhäusern abgewiesen werden. Das neue Gesetz soll zum 1. Januar in Kraft treten. Für das Hilfesystem sind gemeinsam mit Bundesmitteln 2027 rund 19 Millionen und 2028 etwa 20 Millionen Euro vorgesehen. Der Naturpark Dübener Heide nördlich von Leipzig bekommt zusätzliches Geld vom Freistaat. Insgesamt fließen 150.000 Euro an den Landkreis Nordsachsen. Damit sollen unter anderem zwei befristete Teilzeitstellen im Bereich Bildung geschaffen werden. Weitere 100.000 Euro erhält der Naturpark Zittauer Gebirge. Mit den zusätzlichen Mitteln sollen Bildungsangebote, Öffentlichkeitsarbeit und die regionale Entwicklung ausgebaut werden. Die Dübener Heide zählt zu den drei Naturparks in Sachsen und erstreckt sich über Sachsen und Sachsen-Anhalt. Insgesamt machen die sächsischen Naturparks rund 11% der Landesfläche aus.

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2: Kleine Spaten, große Pläne. Beim Spatenstich in der Kita Rappelkiste durften sogar die Kleinsten mit anpacken. Gemeinsam mit Bürgermeister Thomas Kütter griffen sie zum Spaten und gaben damit symbolisch den Startschuss für die Sanierungsarbeiten der Kita im Chemnitzer Stadtteil Bonner-Heinersdorf. Und die Sanierung ist dringend nötig. Denn während das Außengelände bereits auf Vordermann gebracht wurde, wartet im Gebäude noch jede Menge Arbeit. Die Sanierung soll die Kita dabei nicht nur moderner machen, sondern langfristig auch den Energieverbrauch senken und einen Beitrag zum Klimaschutz leisten.
3: Es wird im Wesentlichen um eine Innensanierung des Gebäudes gehen. Das Gebäude ist innen zum Teil noch im Errichterzustand aus DDR-Zeiten, muss man sagen. Es sind zum Teil Räume schon mal saniert worden, aber noch nie gesamt, ganzheitlich oder flächendeckend auf ein Niveau. Und die letzte Sanierung stammt aus den 90er Jahren, ist also schon einiges an die 30 Jahre her. Es ist schlicht erforderlich, dass die Kita mal wieder auf Vordermann, salopp gesagt, gebracht wird. Und es ändern sich natürlich auch ständig Brandschutzvorschriften, Fluchtwegssituationen, die energetischen Maßnahmen. Man muss mal dämmen, es wird eine PV-Anlage vorgesehen.
2: Doch eine so umfassende Sanierung hat ihren Preis. Rund 2,1 Millionen Euro investiert die Stadt in die Kita. Und die muss sie komplett aus der eigenen Kasse stemmen. Fördermittel können dafür diesmal nicht genutzt werden.
3: Also grundlegend ist in der aktuellen finanziellen Situation der Stadt natürlich jede Maßnahme eine Herausforderung. Wir müssen sehr genau abwägen, wo Mittel gut eingesetzt sind und wo man vielleicht überlegen muss, dass man mit den wenigen Mitteln, die die Stadt zurzeit hat, einen größtmöglichen Effekt erzielt. Deswegen zielen wir natürlich sehr auf Fördermöglichkeiten ab, die hier jetzt nicht darstellbar waren. Aber es spricht vielleicht auch für die Dringlichkeit und für die Wichtigkeit der Kita hier in der Ortslage, dass es trotzdem zu der Entscheidung kam, dass die Kita hier nur mit städtischen Mitteln saniert wird und man nicht auf Fördermittel weiterhin gewartet hat.
2: Investiert wird damit nicht nur in das Gebäude selbst, sondern auch in die Infrastruktur vor Ort. Gerade für Bonner-Heinersdorf misst Bürgermeister Thomas Kütter dem Standort der Kita deshalb eine große Bedeutung bei.
3: Der Standort hier in Heinersdorf oder Bonner ist ja eher eine Randlage der Stadt, aber ein sehr beliebtes Wohngebiet. Und es ist natürlich sehr, sehr wichtig, dass gerade für die Kleinsten, für die Kindergartenkinder, die Wege relativ kurz sind. Und es ist ja auch ein Qualitätsmerkmal, wenn die Eltern die Chance haben, quasi direkt zu Hause mit kurzen Wegen auf dem Weg zur Arbeit die Kinder sinnvoll unterzubringen und nicht durch die halbe Stadt müssen.
2: Für die Kinder bedeutet der Baustart allerdings erst einmal Abschied von ihrer Kita. Während hier künftig die Profis anpacken, müssen sie vorübergehend ihre gewohnte Rappelkiste verlassen. Was langfristig bessere Bedingungen schaffen soll, bringt für die Familien während der Bauzeit erst einmal einige Umstände mit sich.
3: Also die Herausforderungen liegen hier, das muss man ehrlicherweise sagen, im Wesentlichen bei den Eltern und den Kindern. Das lässt sich aber auch nicht vermeiden. Wir können die Kita natürlich nur gut innen sanieren, wenn sie quasi nicht in Benutzung ist, also leergezogen. Und wir haben in der Stadt die Möglichkeit, dass es Kitas gibt, die als Auslagerungsobjekt zur Verfügung stehen. Das heißt, die gesamte Kita-Belegschaft zieht quasi für die Bauzeit um in eine andere Kita. Ich habe gestern nochmal nachgeschaut, die Kita oder die Ausweichkita hier ist 7 Kilometer Luftlinie entfernt. Das klingt gar nicht so viel, das sind aber 7 Kilometer quer durch Chemnitz. Also für die Eltern und die Kinder ist das schon eine Herausforderung, die wir versuchen, mit einer möglichst knappen Bauzeit auch in einem erträglichen Rahmen zu halten.
2: Bis die kleinen Spaten wieder zum Spielen im Sandkasten benutzt werden können, müssen sich Kinder und Eltern noch etwas gedulden. Und während in der Rappelkiste jetzt erst einmal die Bauarbeiten beginnen, wird bei der Stadt schon weiter geplant. Denn auch andere Chemnitzer Kitas müssen saniert werden. Die Vorbereitungen für das nächste Projekt laufen bereits.

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1: Ein Auto fährt auf einen Schulhof in Leipzig. Ein 7-jähriges Mädchen wird verletzt.
2: Nicht immer muss eine Fahrtüchtigkeit ausgeschlossen werden, zum Beispiel durch Alkohol oder Medikamente oder Betäubungsmittel. Es kann auch ein rein medizinisches Problem vorliegen,
1: sagt Polizeikommissar Tom Richter von der Polizeidirektion Leipzig. Doch welcher Grund spielte bei der Unfallfahrerin tatsächlich eine Rolle? Kurz vor 12 Uhr soll sich der Unfall in Leipzig-Kleinschocher am Montag ereignet haben. Nach Angaben der Polizei sei die 65-Jährige mit ihrem Dacia auf der Knautheiner Straße in Richtung Norden gefahren. Am Ende der Straße habe der Wagen das Hoftor der Grundschule am grünen Gleis durchbrochen. Auf dem Schulgelände habe das Auto die Wand der Turnhalle touchiert und sei schließlich an einem Baum zum Stehen gekommen. Welche Folgen der Unfall für die Beteiligten gehabt habe, beschreibt Tom Richter. Er ist Polizeikommissar bei der Polizeidirektion Leipzig.
2: Ja, unserer Erkenntnis nach wurde ein 7-jähriges Mädchen leicht verletzt, genauso wie die Fahrerin des Unfallfahrzeugs selbst.
1: Nach Angaben der Polizei sei das Mädchen von dem Wagen gestreift worden und anschließend gestürzt. Rettungskräfte hätten die 7-Jährige noch vor Ort ambulant behandelt. Auch die Autofahrerin habe leichte Verletzungen erlitten. Sie sei zunächst medizinisch versorgt und anschließend für weitere Untersuchungen in ein Krankenhaus gebracht worden.
2: Im bisherigen Erkenntnis nach gehen wir davon aus, dass kein Vorsatz vorlag. Mutmaßlich liegt hier ein medizinisches Problem vor. Das muss aber natürlich die Ermittlungen erst noch zeigen. Deswegen hatten wir gestern auch den qualifizierten Fahrtüchtigkeitsprüfer da, der Polizei, der die Frau nochmal untersucht hat, ob die Fahrtüchtigkeit vorlag.
1: Ein medizinischer Grund sei damit möglich, aber noch nicht nachgewiesen, ordnet Polizeikommissar Tom Richter den bisherigen Ermittlungsstand ein. Der Vorfall habe auch die Menschen an der Schule beschäftigt. Nach Angaben des Polizeisprechers seien einige Kinder anschließend von ihren Eltern abgeholt worden. Die Polizei habe außerdem das Kriseninterventionsteam Leipzig hinzugezogen. Warum solche Hilfe nach belastenden Ereignissen wichtig sein könne, erklärt Tom Richter von der Polizeidirektion Leipzig.
2: Das Kriseninterventionsteam aus Leipzig, da handelt es sich um ehrenamtliche Mitglieder, die als Seelsorger fungieren, die sozusagen in Krisensituationen nach einem Suizid beispielsweise oder nach dem Tod von Angehörigen oder nach anderen traumatischen Erlebnissen angefordert werden können und einfach die erste Hilfe für die Seele bieten.
1: Am Morgen danach ist auf dem Schulgelände äußerlich bereits nur noch wenig vom Unfall zu erkennen. Der Dacia sei nach Polizeiangaben nicht mehr fahrbereit gewesen und wurde abgeschleppt. Beschädigt worden seien außerdem das Hoftor und die Wand der Turnhalle. Den entstandenen Sachschaden beziffert Polizeisprecher Tom Richter.
2: Entstanden durch den Unfall auch Schäden am Tor und an der Wand der Turnhalle. Die werden momentan auf ca. 16.000 Euro geschätzt. Alles Weitere müssen die Ermittlungen jetzt zeigen, ob es tatsächlich bei dem Straftatbestand bleibt oder ob es sich am Ende auf eine fahrlässige Körperverletzung in Anführungszeichen reduziert. Genau, das müssen wir jetzt ermitteln.

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8: Nachrichten. Sachsen will den Schutz vor häuslicher Gewalt ausbauen. Die Landesregierung hat dafür einen Gesetzentwurf auf den Weg gebracht. Geplant sind mehr Schutzplätze, zusätzliche Beratungsangebote und eine langfristig bessere Finanzierung der bestehenden Einrichtungen. Der Bedarf ist groß. Im vergangenen Jahr mussten mindestens 306 Frauen in Sachsen wegen fehlender Plätze in Schutzhäusern abgewiesen werden. Das neue Gesetz soll zum 1. Januar in Kraft treten. Für das Hilfesystem sind gemeinsam mit Bundesmitteln 2027 rund 19 Millionen und 2028 etwa 20 Millionen Euro vorgesehen. Der Naturpark Dübner Heide nördlich von Leipzig bekommt zusätzliches Geld vom Freistaat. Insgesamt fließen 150.000 Euro an den Landkreis Nordsachsen. Damit sollen unter anderem 2 befristete Teilzeitstellen im Bereich Bildung geschaffen werden. Weitere 100.000 Euro erhält der Naturpark Zittauer Gebirge. Mit den zusätzlichen Mitteln sollen Bildungsangebote, Öffentlichkeitsarbeit und die regionale Entwicklung ausgebaut werden. Die Dübener Heide zählt zu den 3 Naturparks in Sachsen und erstreckt sich über Sachsen und Sachsen-Anhalt. Insgesamt machen die sächsischen Naturparks rund 11% der Landesfläche aus.

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1: Deutschland oder USA? Wo haben junge Spitzensportler die besseren Chancen? Studium, professionelle Trainingsbedingungen und Sport auf höchstem Niveau. Das amerikanische College-System kann für deutsche Athletinnen und Athleten attraktiv sein. Doch zieht es deshalb immer mehr Talente über den großen Teich? Und was kann der deutsche Spitzensport von den USA lernen? Eine, die diesen Schritt gegangen ist, ist Emma Malewski. Die ehemalige Europameisterin am Schwebebalken trainierte lange am Bundesstützpunkt in Chemnitz. Aktuell ist die Turnerin in den USA und verbindet dort Sport und Studium. Doch ist sie damit Teil eines größeren Trends? Am Olympiastützpunkt in Chemnitz beobachtet man solche Wechsel. Von einer großen Abwanderungswelle könne allerdings keine Rede sein, erklärte mir dessen Leiter Christian Pöhler.
2: Also teils. Ich würde jetzt nicht von einem Riesentrend sprechen. Es gibt einfach Einzelfälle, die aus verschiedenen Gründen dann ihren Weg auch in die USA finden. Bisher sind es Einzelfälle.
1: Die Gründe dafür können unterschiedlich sein. Manche Athleten werden direkt von amerikanischen Universitäten angesprochen, andere suchen bewusst eine neue sportliche Herausforderung. Vor allem aber unterscheidet sich die Förderung in den USA deutlich vom deutschen System. Universitäten investieren dort in erfolgreiche Sportler. Die Athleten treten für ihre Hochschule an und werden damit gleichzeitig zu deren Aushängeschild.
2: Aus diesem Topf werden die Athleten letztendlich auch bezahlt. Im Grunde sind die Athleten, die rübergehen, zum Teil eben auch Werbepartner für die Universitäten. Und trotzdem, glaube ich, bietet das System dort auch für uns ein paar Ansatzpunkte, über die wir gerne reden können.
1: Ein Studium eingebettet in ein leistungsorientiertes Sportsystem, das klingt zunächst verlockend. Doch auch in den USA ist die Förderung an sportlichen Erfolg geknüpft. Wer die geforderte Leistung nicht bringt, kann seinen Stipendiatenvertrag schnell wieder verlieren. Deutschland sei deshalb keineswegs grundsätzlich schlechter aufgestellt, sagt Pöhler im Gespräch mit Sachsenfernsehen. Förderstellen bei Bundeswehr, Bundespolizei oder Landespolizei können Athleten hierzulande sogar eine längerfristige Absicherung bieten.
2: Das Gesamtsystem ist gut. Es ist am Ende eben auch ein Leistungssystem, genauso wie in den USA auch. Darf man auch nicht vergessen. Auch dort bekommst du nur diesen Stipendiatenvertrag, wenn du eben auch Leistung bringst und bist auch schnell wieder raus, wenn du sie eben nicht bringst. In Deutschland ist es da vielleicht sogar ein bisschen komfortabler, weil am Ende auch die geförderten Stellen bei Bundeswehr, Bundespolizei oder auch Landespolizei haben natürlich eine etwas längere Laufzeit. Also man hat eben dort auch ein paar Fristen, die man eben noch, auch wenn die Leistung vielleicht nicht ganz gestimmt hat, eben noch ziehen kann, um einfach auch seinen Lebensunterhalt auch damit zu bestreiten.
1: Trotzdem gäbe es Bereiche, in denen sich Deutschland etwas abschauen könnte. Ein entscheidender Punkt ist die Zeit, denn während Athleten hier neben Training und Wettkampf auch ihren Alltag organisieren müssen, ist die Betreuung an amerikanischen Universitäten teilweise deutlich umfassender. Trainer und weiteres Personal kümmern sich dort nicht nur um die sportliche Leistung, sondern organisieren vieles um den Athleten herum.
2: Ein Vorteil in den USA ist beispielsweise, dass der Athlet sich vordergründig eigentlich fast ausschließlich um sein Training kümmern kann, weil andere Personen im Hintergrund viel Zeit aufwenden, um den, sag mal, Alltag und auch vielleicht den Trainingsplan abgestimmt dem Athleten auch zu präsentieren. Der Faktor Zeit, den das System in Deutschland vielleicht im Moment nicht hat, den müssen wir tatsächlich schaffen.
1: Und dafür braucht es vor allem Personal. Mehr Trainer, mehr Betreuung und mehr Zeit, um individuell auf die Sportler eingehen zu können. Genau das sei im deutschen System derzeit nicht ausreichend finanziert. Hinzu kommt die Infrastruktur. Gerade in Ostdeutschland stammen viele Sportstätten noch aus DDR-Zeiten. Sie funktionieren zwar, sind teilweise aber in die Jahre gekommen und ursprünglich für deutlich mehr Athleten ausgelegt. Gleichzeitig kann der Schritt ins Ausland auch eine Chance für den deutschen Spitzensport sein. Denn Athleten, die später zurückkehren, bringen neue Erfahrungen, Trainingsmethoden und Eindrücke aus anderen Fördersystemen mit. Auch die Olympiastützpunkte selbst setzen inzwischen stärker auf internationalen Austausch. Also, wandern Deutschlands Spitzensportler in die USA ab? Zumindest in Sachsen sieht Christian Pöhler bislang keinen großen Trend, sondern einzelne Athleten, die ihren persönlichen Weg suchen.

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2: Also im Herbst kommt das für mich nicht mehr in Frage.
3: Wenn es das Wetter nicht so hübsch ist, dann nicht.
4: Die einen schauen auf den Kalender, die anderen aufs Wetter. Der 1. September läutet den meteorologischen Herbstanfang ein. Heißt das also Sommer vorbei, weg mit der Sonnencreme? Um dieser Frage auf den Grund zu gehen, treffe ich mich mit Dermatologin Marion Begel. Seit 30 Jahren kommen Leipziger und Leipzigerinnen in ihre Praxis mit dringenden Fragen rund um die Haut. Fest steht für sie eins: Die UV-Strahlung ändert sich im Herbst.
5: Also die gute Nachricht ist, die Tage werden kürzer. Ja, und die Sonne steht nicht mehr so hoch am Himmel. Das hat den Vorteil, dass quasi die Sonnenstrahlen etwas schräg kommen und deswegen einen weiteren Weg durch die Atmosphäre haben und deswegen ein bisschen abgeschwächt werden.
4: Für unsere Haut bedeutet weniger UV-Strahlung allerdings nicht automatisch Entwarnung.
5: Trotzdem ist wichtig zu wissen, dass UVA, was auch den Hautkrebs erzeugt, das geht durch Wolken durch, das geht durch Glasscheiben durch, das haben wir ganzjährig. Und wenn man sich nur daran orientiert, ob man Sonnenbrand bekommt oder nicht, dann ist das natürlich nur die Hälfte der Wahrheit. Also UVA ganzjährig, deswegen auch ganzjährig Sonnenschutz.
4: Sonnenlicht hat für unsere Haut also zwei Seiten. Zum einen unterstützt es die Vitamin-D-Bildung, UV-Strahlung kann zugleich aber auch das Erbgut der Hautzellen schädigen. Als Hautärztin kennt Begel die Spuren, die solche Belastungen hinterlassen können, auch wenn sie nicht sofort sichtbar werden.
5: Ja, es ist natürlich so, sie zahlen mit jedem Sonnenstrahl ein auf ihr UV-Konto und die Haut vergisst nichts. Ne? Und das ist also wirklich ein Summationseffekt. Je länger, je häufiger und je intensiver wir uns besonnen, desto größer wird die Wahrscheinlichkeit, dass wir einen Hautkrebs kriegen. Gerade der weiße Hautkrebs betritt vor allen Dingen an den Sonnenterrassen auf, Dekolleté, Nase, Wangen, bei den Männern oben auf dem Oberkopf, wenn die Haare dann weniger werden.
4: Auch die Hautalterung spielt eine Rolle. Nach Begels Angaben kann UV-Strahlung elastische Fasern schädigen und damit langfristig die Faltenbildung fördern. Besonders konsequent schützen sollten sich außerdem Kinder und Menschen mit sehr heller Haut. Wenn Schutz nötig ist, greifen viele zur Sonnencreme. Doch welche die richtige ist und was der Lichtschutzfaktor überhaupt bedeutet, wird spontan schon schwieriger.
6: Also der Lichtschutzfaktor bedeutet, dass man sich eincremen sollte.
7: Was der Lichtschutzfaktor bedeutet, ist, dass der sozusagen die Haut schützen soll?
6: 50 ist besser wie 30.
4: Was die Zahl aber tatsächlich beschreibt, lasse ich mir von Apothekerin Anke Greutsch erklären. Sie berät Menschen häufig zur richtigen Sonnencreme.
8: Der Lichtschutzfaktor gibt ja an, wie lange verlängert es meinen eigenen Schutz, den meine Haut alleine kann, um ein Wievielfaches verändert er sich, um das 30-fache oder ums 50-fache. Das passiert nur, wenn ich ganz ausreichend Sonnenschutz verwende.
4: Wie viel ausreichend konkret bedeutet, dürfte allerdings einige überraschen.
8: Ich brauche für einen erwachsenen Körper 30 bis 40 Milliliter Sonnencreme. Das sind 3 bis 4 Esslöffel. Das ist eine Menge. Das bedeutet, dass ich mit einer 200 Milliliter Tube für eine Person genau eine Woche hinkomme.
4: Doch die richtige Menge Sonnencreme ist nicht alles, worauf es ankommt. Ob nachgeschmiert werden muss, hängt auch davon ab, was mit dem Schutz auf der Haut passiert.
8: Das hängt ein bisschen davon ab, was ich für ein Sonnenschutzprodukt verwende, wie lange das hält, hat es einen liposomalen Anteil und geht besonders gut in die Haut und hält dort lange. Habe ich eine hohe Belastung, gehe ich schwimmen, schwitze stark, mache Sport, habe ich einen Abrieb, dann muss ich natürlich unbedingt nachcremen.
4: In ihrer Beratung erlebt Greutsch allerdings auch Fälle, bei denen die Sonnenempfindlichkeit noch von etwas ganz anderem beeinflusst wird.
8: Wir haben natürlich Medikamente, die die Sonnenempfindlichkeit sehr erhöhen. Und da gibt es Dauermedikamente. Ich denke da an ein Entwässerungsmittel im Blutdruckbereich, dass die Leute wirklich dauerhaft lichtempfindlicher werden lassen. Aber es gibt auch ein ganz klassische Antibiotika, die dafür sorgen, dass die Haut sehr viel sonnenempfindlicher wird. Und da passiert es viel öfter mal, dass jemand mit einer Verbrennung kommt.
4: Der Herbst nimmt der Sonne langsam die Kraft. Doch egal, ob Eis am Stiel oder schon Zimtschnecke, der Kalender allein schützt die Haut jedenfalls nicht.

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8: Nachrichten. Sachsen will den Schutz vor häuslicher Gewalt ausbauen. Die Landesregierung hat dafür einen Gesetzentwurf auf den Weg gebracht. Geplant sind mehr Schutzplätze, zusätzliche Beratungsangebote und eine langfristig bessere Finanzierung der bestehenden Einrichtungen. Der Bedarf ist groß. Im vergangenen Jahr mussten mindestens 306 Frauen in Sachsen wegen fehlender Plätze in Schutzhäusern abgewiesen werden. Das neue Gesetz soll zum 1. Januar in Kraft treten. Für das Hilfesystem sind gemeinsam mit Bundesmitteln 2027 rund 19 Millionen und 2028 etwa 20 Millionen Euro vorgesehen. Der Naturpark Dübener Heide nördlich von Leipzig bekommt zusätzliches Geld vom Freistaat. Insgesamt fließen 150.000 Euro an den Landkreis Nordsachsen. Damit sollen unter anderem zwei befristete Teilzeitstellen im Bereich Bildung geschaffen werden. Weitere 100.000 Euro erhält der Naturpark Zittauer Gebirge. Mit den zusätzlichen Mitteln sollen Bildungsangebote, Öffentlichkeitsarbeit und die regionale Entwicklung ausgebaut werden. Die Dübener Heide zählt zu den drei Naturparks in Sachsen und erstreckt sich über Sachsen und Sachsen-Anhalt. Insgesamt machen die sächsischen Naturparks rund 11% der Landesfläche aus.

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1: Kleine Spaten, große Pläne. Beim Spatenstich in der Kita Rappelkiste durften sogar die Kleinsten mit anpacken. Gemeinsam mit Bürgermeister Thomas Kütter griffen sie zum Spaten und gaben damit symbolisch den Startschuss für die Sanierungsarbeiten der Kita im Chemnitzer Stadtteil Bonner-Heinersdorf. Und die Sanierung ist dringend nötig. Denn während das Außengelände bereits auf Vordermann gebracht wurde, wartet im Gebäude noch jede Menge Arbeit. Die Sanierung soll die Kita dabei nicht nur moderner machen, sondern langfristig auch den Energieverbrauch senken und einen Beitrag zum Klimaschutz leisten.
2: Es wird im Wesentlichen um eine Innensanierung des Gebäudes gehen. Das Gebäude ist innen zum Teil noch im Errichterzustand aus DDR-Zeiten, muss man sagen. Es sind zum Teil Räume schon mal saniert worden, aber noch nie gesamt, ganzheitlich oder flächendeckend auf ein Niveau. Und die letzte Sanierung stammt aus den 90er Jahren, ist also schon einiges an die 30 Jahre her. Es ist schlicht erforderlich, dass die Kita mal wieder auf Vordermann, salopp gesagt, gebracht wird. Und es ändern sich natürlich auch ständig Brandschutzvorschriften, Fluchtwegssituationen, die energetischen Maßnahmen. Man muss mal dämmen, es wird eine PV-Anlage vorgesehen.
1: Doch eine so umfassende Sanierung hat ihren Preis. Rund 2,1 Millionen Euro investiert die Stadt in die Kita. Und die muss sie komplett aus der eigenen Kasse stemmen. Fördermittel können dafür diesmal nicht genutzt werden.
2: Also grundlegend ist in der aktuellen finanziellen Situation der Stadt natürlich jede Maßnahme eine Herausforderung. Wir müssen sehr genau abwägen, wo Mittel gut eingesetzt sind und wo man vielleicht überlegen muss, dass man mit den wenigen Mitteln, die die Stadt zurzeit hat, einen größtmöglichen Effekt erzielt. Deswegen zielen wir natürlich sehr auf Fördermöglichkeiten ab, die hier jetzt nicht darstellbar waren. Aber es spricht vielleicht auch für die Dringlichkeit und für die Wichtigkeit der Kita hier in der Ortslage, dass es trotzdem zu der Entscheidung kam, dass die Kita hier nur mit städtischen Mitteln saniert wird und man nicht auf Fördermittel weiterhin gewartet hat.
1: Investiert wird damit nicht nur in das Gebäude selbst, sondern auch in die Infrastruktur vor Ort. Gerade für Bonner-Heinersdorf misst Bürgermeister Thomas Kütter dem Standort der Kita deshalb eine große Bedeutung bei.
2: Der Standort hier in Heinersdorf oder Borna ist ja eher eine Randlage der Stadt, aber ein sehr beliebtes Wohngebiet. Und es ist natürlich sehr, sehr wichtig, dass gerade für die Kleinsten, für die Kindergartenkinder, die Wege relativ kurz sind. Und es ist ja auch ein Qualitätsmerkmal, wenn die Eltern die Chance haben, quasi direkt zu Hause mit kurzen Wegen auf dem Weg zur Arbeit die Kinder sinnvoll unterzubringen und nicht durch die halbe Stadt müssen.
1: Für die Kinder bedeutet der Baustart allerdings erst einmal Abschied von ihrer Kita. Während hier künftig die Profis anpacken, müssen sie vorübergehend ihre gewohnte Rappelkiste verlassen. Was langfristig bessere Bedingungen schaffen soll, bringt für die Familien während der Bauzeit erst einmal einige Umstände mit sich.
2: Also die Herausforderungen liegen hier, das muss man ehrlicherweise sagen, im Wesentlichen bei den Eltern und den Kindern. Das lässt sich aber auch nicht vermeiden. Wir können die Kita natürlich nur gut innen sanieren, wenn sie quasi nicht in Benutzung ist, also leergezogen. Und wir haben in der Stadt die Möglichkeit, dass es Kitas gibt, die als Auslagerungsobjekt zur Verfügung stehen. Das heißt, die gesamte Kita-Belegschaft zieht quasi für die Bauzeit um in eine andere Kita. Ich habe gestern nochmal nachgeschaut, die Kita oder die Ausweichkita hier ist 7 Kilometer Luftlinie entfernt. Das klingt gar nicht so viel, das sind aber 7 Kilometer quer durch Chemnitz. Also für die Eltern und die Kinder ist das schon eine Herausforderung, die wir versuchen, mit einer möglichst knappen Bauzeit auch in einem erträglichen Rahmen zu halten.
1: Bis die kleinen Spaten wieder zum Spielen im Sandkasten benutzt werden können, müssen sich Kinder und Eltern noch etwas gedulden. Und während in der Rappelkiste jetzt erst einmal die Bauarbeiten beginnen, wird bei der Stadt schon weiter geplant. Denn auch andere Chemnitzer Kitas müssen saniert werden. Die Vorbereitungen für das nächste Projekt laufen bereits.

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1: Ein Auto fährt auf einen Schulhof in Leipzig. Ein 7-jähriges Mädchen wird verletzt.
2: Nicht immer muss eine Fahrtüchtigkeit ausgeschlossen werden, zum Beispiel durch Alkohol oder Medikamente oder Betäubungsmittel. Es kann auch ein rein medizinisches Problem vorliegen,
1: sagt Polizeikommissar Tom Richter von der Polizeidirektion Leipzig. Doch welcher Grund spielte bei der Unfallfahrerin tatsächlich eine Rolle? Kurz vor 12 Uhr soll sich der Unfall in Leipzig-Kleinschocher am Montag ereignet haben. Nach Angaben der Polizei sei die 65-Jährige mit ihrem Dacia auf der Knautheiner Straße in Richtung Norden gefahren. Am Ende der Straße habe der Wagen das Hoftor der Grundschule am grünen Gleis durchbrochen. Auf dem Schulgelände habe das Auto die Wand der Turnhalle touchiert und sei schließlich an einem Baum zum Stehen gekommen. Welche Folgen der Unfall für die Beteiligten gehabt habe, beschreibt Tom Richter. Er ist Polizeikommissar bei der Polizeidirektion Leipzig.
2: Ja, unserer Erkenntnis nach wurde ein 7-jähriges Mädchen leicht verletzt, genauso wie die Fahrerin des Unfallfahrzeugs selbst.
1: Nach Angaben der Polizei sei das Mädchen von dem Wagen gestreift worden und anschließend gestürzt. Rettungskräfte hätten die 7-Jährige noch vor Ort ambulant behandelt. Auch die Autofahrerin habe leichte Verletzungen erlitten. Sie sei zunächst medizinisch versorgt und anschließend für weitere Untersuchungen in ein Krankenhaus gebracht worden.
2: Den bisherigen Erkenntnissen nach gehen wir davon aus, dass kein Vorsatz vorlag. Mutmaßlich liegt hier ein medizinisches Problem vor. Das muss aber natürlich die Ermittlungen erst noch zeigen. Deswegen hatten wir gestern auch den qualifizierten Fahrtüchtigkeitsprüfer da, der Polizei, der die Frau noch mal untersucht hat, ob die Fahrtüchtigkeit vorlag.
1: Ein medizinischer Grund sei damit möglich, aber noch nicht nachgewiesen, ordnet Polizeikommissar Tom Richter den bisherigen Ermittlungsstand ein. Der Vorfall habe auch die Menschen an der Schule beschäftigt. Nach Angaben des Polizeisprechers seien einige Kinder anschließend von ihren Eltern abgeholt worden. Die Polizei habe außerdem das Kriseninterventionsteam Leipzig hinzugezogen. Warum solche Hilfe nach belastenden Ereignissen wichtig sein könne, erklärt Tom Richter von der Polizeidirektion Leipzig.
2: Das Kriseninterventionsteam aus Leipzig, da handelt es sich um ehrenamtliche Mitglieder, die als Seelsorger fungieren, die sozusagen in Krisensituationen nach einem Suizid beispielsweise oder nach dem Tod von Angehörigen oder nach anderen traumatischen Erlebnissen angefordert werden können und einfach die erste Hilfe für die Seele bieten.
1: Am Morgen danach ist auf dem Schulgelände äußerlich bereits nur noch wenig vom Unfall zu erkennen. Der Dacia sei nach Polizeiangaben nicht mehr fahrbereit gewesen und wurde abgeschleppt. Beschädigt worden seien außerdem das Hoftor und die Wand der Turnhalle. Den entstandenen Sachschaden beziffert Polizeisprecher Tom Richter.
2: Entstanden durch den Unfall auch Schäden am Tor und an der Wand der Turnhalle. Die werden momentan auf ca. 16.000 Euro geschätzt. Alles Weitere müssen die Ermittlungen jetzt zeigen, ob es tatsächlich bei dem Straftatbestand bleibt oder ob es sich am Ende auf eine fahrlässige Körperverletzung in Anführungszeichen reduziert. Genau, das müssen wir jetzt ermitteln.

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9: Nachrichten. Sachsen will den Schutz vor häuslicher Gewalt ausbauen. Die Landesregierung hat dafür einen Gesetzentwurf auf den Weg gebracht. Geplant sind mehr Schutzplätze, zusätzliche Beratungsangebote und eine langfristig bessere Finanzierung der bestehenden Einrichtungen. Der Bedarf ist groß. Im vergangenen Jahr mussten mindestens 306 Frauen in Sachsen wegen fehlender Plätze in Schutzhäusern abgewiesen werden. Das neue Gesetz soll zum 1. Januar in Kraft treten. Für das Hilfesystem sind gemeinsam mit Bundesmitteln 2027 rund 19 Millionen und 2028 etwa 20 Millionen Euro vorgesehen. Der Naturpark Dübener Heide nördlich von Leipzig bekommt zusätzliches Geld vom Freistaat. Insgesamt fließen 150.000 Euro an den Landkreis Nordsachsen. Damit sollen unter anderem 2 befristete Teilzeitstellen im Bereich Bildung geschaffen werden. Weitere 100.000 Euro erhält der Naturpark Zittauer Gebirge. Mit den zusätzlichen Mitteln sollen Bildungsangebote, Öffentlichkeitsarbeit und die regionale Entwicklung ausgebaut werden. Die Dübener Heide zählt zu den 3 Naturparks in Sachsen und erstreckt sich über Sachsen und Sachsen-Anhalt. Insgesamt machen die sächsischen Naturparks rund 11% der Landesfläche aus.

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1: Deutschland oder USA? Wo haben junge Spitzensportler die besseren Chancen? Studium, professionelle Trainingsbedingungen und Sport auf höchstem Niveau. Das amerikanische College-System kann für deutsche Athletinnen und Athleten attraktiv sein. Doch zieht es deshalb immer mehr Talente über den großen Teich? Und was kann der deutsche Spitzensport von den USA lernen? Eine, die diesen Schritt gegangen ist, ist Emma Malewski. Die ehemalige Europameisterin am Schwebebalken trainierte lange am Bundesstützpunkt in Chemnitz. Aktuell ist die Turnerin in den USA und verbindet dort Sport und Studium. Doch ist sie damit Teil eines größeren Trends? Am Olympiastützpunkt in Chemnitz beobachtet man solche Wechsel. Von einer großen Abwanderungswelle könne allerdings keine Rede sein, erklärte mir dessen Leiter Christian Pöhler.
2: Also teils. Ich würde jetzt nicht von einem Riesentrend sprechen. Es gibt einfach Einzelfälle, die aus verschiedenen Gründen dann ihren Weg auch in die USA finden. Bisher sind es Einzelfälle.
1: Die Gründe dafür können unterschiedlich sein. Manche Athleten werden direkt von amerikanischen Universitäten angesprochen, andere suchen bewusst eine neue sportliche Herausforderung. Vor allem aber unterscheidet sich die Förderung in den USA deutlich vom deutschen System. Universitäten investieren dort in erfolgreiche Sportler. Die Athleten treten für ihre Hochschule an und werden damit gleichzeitig zu deren Aushängeschild.
2: Aus diesem Topf werden die Athleten letztendlich auch bezahlt. Im Grunde sind die Athleten, die rübergehen, zum Teil eben auch Werbepartner für die Universitäten. Und trotzdem, glaube ich, bietet das System dort auch für uns ein paar Ansatzpunkte, über die wir gerne reden können.
1: Ein Studium eingebettet in ein leistungsorientiertes Sportsystem, das klingt zunächst verlockend. Doch auch in den USA ist die Förderung an sportlichen Erfolg geknüpft. Wer die geforderte Leistung nicht bringt, kann seinen Stipendiatenvertrag schnell wieder verlieren. Deutschland sei deshalb keineswegs grundsätzlich schlechter aufgestellt, sagt Pöhler im Gespräch mit Sachsenfernsehen. Förderstellen bei Bundeswehr, Bundespolizei oder Landespolizei können Athleten hierzulande sogar eine längerfristige Absicherung bieten.
2: Das Gesamtsystem ist gut. Es ist am Ende eben auch ein Leistungssystem, genauso wie in den USA auch. Darf man auch nicht vergessen. Auch dort bekommst du nur diesen Stipendiatenvertrag, wenn du eben auch Leistung bringst und bist auch schnell wieder raus, wenn du sie eben nicht bringst. In Deutschland ist es da vielleicht sogar ein bisschen komfortabler, weil am Ende auch die geförderten Stellen bei Bundeswehr, Bundespolizei oder auch Landespolizei haben natürlich eine etwas längere Laufzeit. Also man hat eben dort auch ein paar Fristen, die man eben noch, auch wenn die Leistung vielleicht nicht ganz gestimmt hat, eben noch ziehen kann, um einfach auch seinen Lebensunterhalt auch damit zu bestreiten.
1: Trotzdem gäbe es Bereiche, in denen sich Deutschland etwas abschauen könnte. Ein entscheidender Punkt ist die Zeit. Denn während Athleten hier neben Training und Wettkampf auch ihren Alltag organisieren müssen, ist die Betreuung an amerikanischen Universitäten teilweise deutlich umfassender. Trainer und weiteres Personal kümmern sich dort nicht nur um die sportliche Leistung, sondern organisieren vieles um den Athleten herum.
2: Ein Vorteil in den USA ist beispielsweise, dass der Athlet sich vordergründig eigentlich fast ausschließlich um sein Training kümmern kann, weil andere Personen im Hintergrund viel Zeit aufwenden, um den, sag mal, Alltag und auch vielleicht den Trainingsplan abgestimmt dem Athleten auch zu präsentieren. Der Faktor Zeit, den das System in Deutschland vielleicht im Moment nicht hat, den müssen wir tatsächlich schaffen.
1: Und dafür braucht es vor allem Personal. Mehr Trainer, mehr Betreuung und mehr Zeit, um individuell auf die Sportler eingehen zu können. Genau das sei im deutschen System derzeit nicht ausreichend finanziert. Hinzu kommt die Infrastruktur. Gerade in Ostdeutschland stammen viele Sportstätten noch aus DDR-Zeiten. Sie funktionieren zwar, sind teilweise aber in die Jahre gekommen und ursprünglich für deutlich mehr Athleten ausgelegt. Gleichzeitig kann der Schritt ins Ausland auch eine Chance für den deutschen Spitzensport sein. Denn Athleten, die später zurückkehren, bringen neue Erfahrungen, Trainingsmethoden und Eindrücke aus anderen Fördersystemen mit. Auch die Olympiastützpunkte selbst setzen inzwischen stärker auf internationalen Austausch. Also wandern Deutschlands Spitzensportler in die USA ab? Zumindest in Sachsen sieht Christian Pöhler bislang keinen großen Trend, sondern einzelne Athleten, die ihren persönlichen Weg suchen.

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1: Also im Herbst kommt das für mich nicht mehr in Frage.
2: Wenn das Wetter nicht so hübsch ist, dann nicht.
3: Die einen schauen auf den Kalender, die anderen aufs Wetter. Der 1. September läutet den meteorologischen Herbstanfang ein. Heißt das also Sommer vorbei, weg mit der Sonnencreme? Um dieser Frage auf den Grund zu gehen, treffe ich mich mit Dermatologin Marion Begel. Seit 30 Jahren kommen Leipziger und Leipzigerinnen ihre Praxis mit dringenden Fragen rund um die Haut. Fest steht für sie eins, die UV-Strahlung ändert sich im Herbst.
4: Also die gute Nachricht ist, die Tage werden kürzer. Ja, und die Sonne steht nicht mehr so hoch am Himmel. Das hat den Vorteil, dass quasi die Sonnenstrahlen etwas schräg kommen und deswegen einen weiteren Weg durch die Atmosphäre haben und deswegen ein bisschen abgeschwächt werden.
3: Für unsere Haut bedeutet weniger UV-Strahlung allerdings nicht automatisch Entwarnung.
4: Trotzdem ist wichtig zu wissen, dass UVA, was auch den Hautkrebs erzeugt, das geht durch Wolken durch, das geht durch Glasscheiben durch, das haben wir ganzjährig. Und wenn man sich nur daran orientiert, ob man Sonnenbrand bekommt oder nicht, dann ist das natürlich nur die Hälfte der Wahrheit. Also UVA ganzjährig, deswegen auch ganzjährig Sonnenschutz.
3: Sonnenlicht hat für unsere Haut also zwei Seiten. Zum einen unterstützt es die Vitamin-D-Bildung, UV-Strahlung kann zugleich aber auch das Erbgut der Hautzellen schädigen. Als Hautärztin kennt Begel die Spuren, die solche Belastungen hinterlassen können, auch wenn sie nicht sofort sichtbar werden.
4: Ja, es ist natürlich so, sie zahlen mit jedem Sonnenstrahl ein auf ihr UV-Konto und die Haut vergisst nichts, ne? Und es ist also wirklich ein Summationseffekt. Je länger, je häufiger und je intensiver wir uns besonnen, desto größer wird die Wahrscheinlichkeit, dass wir einen Hautkrebs kriegen. Gerade der weiße Hautkrebs betritt vor allen Dingen an den Sonnenterrassen auf, Dekolleté, Nase, Wangen, bei den Männern oben auf dem Oberkopf, wenn die Haare dann weniger werden.
3: Auch die Hautalterung spielt eine Rolle. Nach Begels Angaben kann UV-Strahlung elastische Fasern schädigen und damit langfristig die Faltenbildung fördern. Besonders konsequent schützen sollten sich außerdem Kinder und Menschen mit sehr heller Haut. Wenn Schutz nötig ist, greifen viele zur Sonnencreme. Doch welche die richtige ist und was der Lichtschutzfaktor überhaupt bedeutet, wird spontan schon schwieriger.
5: Also der Lichtschutzfaktor bedeutet, dass man sich eincremen sollte.
6: Was der Lichtschutzfaktor bedeutet, ist, dass der sozusagen die Haut schützen soll?
5: 50 ist besser wie 30.
3: Was die Zahl aber tatsächlich beschreibt, lasse ich mir von Apothekerin Anke Greutsch erklären. Sie berät Menschen häufig zur richtigen Sonnencreme.
7: Der Lichtschutzfaktor gibt ja an, wie lange verlängert es meinen eigenen Schutz, den meine Haut alleine kann. Um ein wie vielfaches verändert er sich, um das 30-fache oder ums 50-fache. Das passiert nur, wenn ich ganz ausreichend Sonnenschutz verwende.
3: Wie viel ausreichend konkret bedeutet, dürfte allerdings einige überraschen.
7: Ich brauche für einen erwachsenen Körper 30 bis 40 Milliliter Sonnencreme. Das sind 3 bis 4 Esslöffel. Das ist eine Menge. Das bedeutet, dass ich mit einer 200 Milliliter Tube für eine Person genau eine Woche hinkomme.
3: Doch die richtige Menge Sonnencreme ist nicht alles, worauf es ankommt. Ob nachgeschmiert werden muss, hängt auch davon ab, was mit dem Schutz auf der Haut passiert.
7: Das hängt ein bisschen davon ab, was ich für ein Sonnenschutzprodukt verwende, wie lange das hält, hat es einen liposomalen Anteil und geht besonders gut in die Haut und hält dort lange. Habe ich eine hohe Belastung, gehe ich schwimmen, schwitze stark, mache ich Sport, habe ich einen Abrieb, dann muss ich natürlich unbedingt nachcremen.
3: In ihrer Beratung erlebt Greutsch allerdings auch Fälle, bei denen die Sonnenempfindlichkeit noch von etwas ganz anderem beeinflusst wird.
7: Wir haben natürlich Medikamente, die die Sonnenempfindlichkeit sehr erhöhen. Und da gibt es Dauermedikamente. Ich denke da an ein Entwässerungsmittel im Blutdruckbereich, das die Leute wirklich dauerhaft lichtempfindlicher werden lassen. Aber es gibt auch ein ganz klassisches Antibiotika, die dafür sorgen, dass die Haut sehr viel sonnenempfindlicher wird. Und da passiert es viel öfter mal, dass jemand mit einer Verbrennung kommt.
3: Der Herbst nimmt der Sonne langsam die Kraft. Doch egal, ob Eis am Stiel oder schon Zimtschnecke, der Kalender allein schützt die Haut jedenfalls nicht.

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8: Nachrichten. Nach den Betriebsversammlungen bei Volkswagen richtet sich der Blick auf den Aufsichtsrat. Eine Automobilexpertin hält weitere Sparmaßnahmen für unvermeidbar und erwartet, dass der Vorstand schon in den nächsten Tagen einen überarbeiteten Sparplan vorlegt. Nach dem Drohnenvorfall am Flughafen Leipzig-Halle verschärfen sich die Spannungen zwischen Berlin und Moskau. Die Bundesregierung macht Russland verantwortlich und hat Sanktionen angekündigt, während EU und NATO heute über eine Reaktion beraten. In Borna entsteht ein neues Dokumentationszentrum zur Regionalgeschichte. Gesammelt werden Erinnerungsstücke aus der Region, darunter Fotos, DDR-Produkte und sogar ein handgeschriebenes Aspirin-Rezept. In Schirgeswalde-Kirschau im Landkreis Bautzen können Kinder weiter nicht in ihre Grundschule zurück. Das Gebäude bleibt geschlossen. Grund ist eine bislang unbekannte Flüssigkeit. In Leipzig ist ein Neubau aus Massivholz fast fertig. In dem Haus in der Südvorstadt entstehen 74 Sozialwohnungen. Im Erdgeschoss soll eine Drogerie einziehen.

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1: Kleine Spaten, große Pläne. Beim Spatenstich in der Kita Rappelkiste durften sogar die Kleinsten mit anpacken. Gemeinsam mit Bürgermeister Thomas Kütter griffen sie zum Spaten und gaben damit symbolisch den Startschuss für die Sanierungsarbeiten der Kita im Chemnitzer Stadtteil Bonner-Heinersdorf. Und die Sanierung ist dringend nötig. Denn während das Außengelände bereits auf Vordermann gebracht wurde, wartet im Gebäude noch jede Menge Arbeit. Die Sanierung soll die Kita dabei nicht nur moderner machen, sondern langfristig auch den Energieverbrauch senken und einen Beitrag zum Klimaschutz leisten.
2: Es wird im Wesentlichen um eine Innensanierung des Gebäudes gehen. Das Gebäude ist innen zum Teil noch im Errichterzustand aus DDR-Zeiten, muss man sagen. Es sind zum Teil Räume schon mal saniert worden, aber noch nie gesamt, ganzheitlich oder flächendeckend auf ein Niveau. Und die letzte Sanierung stammt aus den 90er Jahren, ist also schon einiges an die 30 Jahre her. Es ist schlicht erforderlich, dass die Kita mal wieder auf Vordermann, salopp gesagt, gebracht wird. Und es ändern sich natürlich auch ständig Brandschutzvorschriften, Fluchtwegssituationen, die energetischen Maßnahmen. Man muss mal dämmen, es wird eine PV-Anlage vorgesehen.
1: Doch eine so umfassende Sanierung hat ihren Preis. Rund 2,1 Millionen Euro investiert die Stadt in die Kita. Und die muss sie komplett aus der eigenen Kasse stemmen. Fördermittel können dafür diesmal nicht genutzt werden.
2: Also grundlegend ist in der aktuellen finanziellen Situation der Stadt natürlich jede Maßnahme eine Herausforderung. Wir müssen sehr genau abwägen, wo Mittel gut eingesetzt sind und wo man vielleicht überlegen muss, dass man mit den wenigen Mitteln, die die Stadt zurzeit hat, einen größtmöglichen Effekt erzielt. Deswegen zielen wir natürlich sehr auf Fördermöglichkeiten ab, die hier jetzt nicht darstellbar waren. Aber es spricht vielleicht auch für die Dringlichkeit und für die Wichtigkeit der Kita hier in der Ortslage, dass es trotzdem zu der Entscheidung kam, dass die Kita hier nur mit städtischen Mitteln saniert wird und man nicht auf Fördermittel weiterhin gewartet hat.
1: Investiert wird damit nicht nur in das Gebäude selbst, sondern auch in die Infrastruktur vor Ort. Gerade für Bonner-Heinersdorf misst Bürgermeister Thomas Kütter dem Standort der Kita deshalb eine große Bedeutung bei.
2: Der Standort hier in Heinersdorf oder Bonner ist ja eher eine Randlage der Stadt, aber ein sehr beliebtes Wohngebiet. Und es ist natürlich sehr, sehr wichtig, dass gerade für die Kleinsten, für die Kindergartenkinder, die Wege relativ kurz sind. Und es ist ja auch ein Qualitätsmerkmal, wenn die Eltern die Chance haben, quasi direkt zu Hause mit kurzen Wegen auf dem Weg zur Arbeit die Kinder sinnvoll unterzubringen und nicht durch die halbe Stadt müssen.
1: Für die Kinder bedeutet der Baustart allerdings erst einmal Abschied von ihrer Kita. Während hier künftig die Profis anpacken, müssen sie vorübergehend ihre gewohnte Rappelkiste verlassen. Was langfristig bessere Bedingungen schaffen soll, bringt für die Familien während der Bauzeit erst einmal einige Umstände mit sich.
2: Also die Herausforderungen liegen hier, das muss man ehrlicherweise sagen, im Wesentlichen bei den Eltern und den Kindern. Das lässt sich aber auch nicht vermeiden. Wir können die Kita natürlich nur gut innen sanieren, wenn sie quasi nicht in Benutzung ist, also leergezogen. Und wir haben in der Stadt die Möglichkeit, dass es Kitas gibt, die als Auslagerungsobjekt zur Verfügung stehen. Das heißt, die gesamte Kita-Belegschaft zieht quasi für die Bauzeit um in eine andere Kita. Ich habe gestern nochmal nachgeschaut, die Kita oder die Ausweichkita hier ist 7 Kilometer Luftlinie entfernt. Das klingt gar nicht so viel, das sind aber 7 Kilometer quer durch Chemnitz. Also für die Eltern und die Kinder ist das schon eine Herausforderung, die wir versuchen, mit einer möglichst knappen Bauzeit auch in einem erträglichen Rahmen zu halten.
1: Bis die kleinen Spaten wieder zum Spielen im Sandkasten benutzt werden können, müssen sich Kinder und Eltern noch etwas gedulden. Und während in der Rappelkiste jetzt erst einmal die Bauarbeiten beginnen, wird bei der Stadt schon weiter geplant. Denn auch andere Chemnitzer Kitas müssen saniert werden. Die Vorbereitungen für das nächste Projekt laufen bereits.

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2: Ein Auto fährt auf einen Schulhof in Leipzig. Ein 7-jähriges Mädchen wird verletzt.
3: Nicht immer muss eine Fahrtüchtigkeit ausgeschlossen werden, zum Beispiel durch Alkohol oder Medikamente oder Betäubungsmittel. Es kann auch ein rein medizinisches Problem vorliegen,
2: sagt Polizeikommissar Tom Richter von der Polizeidirektion Leipzig. Doch welcher Grund spielte bei der Unfallfahrerin tatsächlich eine Rolle? Kurz vor 12 Uhr soll sich der Unfall in Leipzig-Kleinschocher am Montag ereignet haben. Nach Angaben der Polizei sei die 65-Jährige mit ihrem Dacia auf der Knautheiner Straße in Richtung Norden gefahren. Am Ende der Straße habe der Wagen das Hoftor der Grundschule am grünen Gleis durchbrochen. Auf dem Schulgelände habe das Auto die Wand der Turnhalle touchiert und sei schließlich an einem Baum zum Stehen gekommen. Welche Folgen der Unfall für die Beteiligten gehabt habe, beschreibt Tom Richter. Er ist Polizeikommissar bei der Polizeidirektion Leipzig.
3: Ja, unserer Erkenntnis nach wurde ein 7-jähriges Mädchen leicht verletzt, genauso wie die Fahrerin des Unfallfahrzeugs selbst.
2: Nach Angaben der Polizei sei das Mädchen von dem Wagen gestreift worden und anschließend gestürzt. Rettungskräfte hätten die 7-Jährige noch vor Ort ambulant behandelt. Auch die Autofahrerin habe leichte Verletzungen erlitten. Sie sei zunächst medizinisch versorgt und anschließend für weitere Untersuchungen in ein Krankenhaus gebracht worden.
3: Den bisherigen Erkenntnissen nach gehen wir davon aus, dass kein Vorsatz vorlag. Mutmaßlich liegt hier ein medizinisches Problem vor. Das muss aber natürlich die Ermittlungen erst noch zeigen. Deswegen hatten wir gestern auch den qualifizierten Fahrtüchtigkeitsprüfer da, der Polizei, der die Frau nochmal untersucht hat, ob die Fahrtüchtigkeit vorlag.
2: Ein medizinischer Grund sei damit möglich, aber noch nicht nachgewiesen, ordnet Polizeikommissar Tom Richter den bisherigen Ermittlungsstand ein. Der Vorfall habe auch die Menschen an der Schule beschäftigt. Nach Angaben des Polizeisprechers seien einige Kinder anschließend von ihren Eltern abgeholt worden. Die Polizei habe außerdem das Kriseninterventionsteam Leipzig hinzugezogen. Warum solche Hilfe nach belastenden Ereignissen wichtig sein könne, erklärt Tom Richter von der Polizeidirektion Leipzig.
3: Das Kriseninterventionsteam aus Leipzig, da handelt es sich um ehrenamtliche Mitglieder, die als Seelsorger fungieren, die sozusagen in Krisensituationen nach einem Suizid beispielsweise oder nach dem Tod von Angehörigen oder nach anderen traumatischen Erlebnissen angefordert werden können und einfach die erste Hilfe für die Seele bieten.
2: Am Morgen danach ist auf dem Schulgelände äußerlich bereits nur noch wenig vom Unfall zu erkennen. Der Dacia sei nach Polizeiangaben nicht mehr fahrbereit gewesen und wurde abgeschleppt. Beschädigt worden seien außerdem das Hoftor und die Wand der Turnhalle. Den entstandenen Sachschaden beziffert Polizeisprecher Tom Richter.
3: Entstanden durch den Unfall auch Schäden am Tor und an der Wand der Turnhalle. Die werden momentan auf ca. 16.000 Euro geschätzt. Alles Weitere müssen die Ermittlungen jetzt zeigen, ob es tatsächlich bei dem Straftatbestand bleibt oder ob es sich am Ende auf eine fahrlässige Körperverletzung in Anführungszeichen reduziert. Genau, das müssen wir jetzt ermitteln.

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9: Nachrichten. Nach den Betriebsversammlungen bei Volkswagen richtet sich der Blick auf den Aufsichtsrat. Eine Automobilexpertin hält weitere Sparmaßnahmen für unvermeidbar und erwartet, dass der Vorstand schon in den nächsten Tagen einen überarbeiteten Sparplan vorlegt. Nach dem Drohnenvorfall am Flughafen Leipzig-Halle verschärfen sich die Spannungen zwischen Berlin und Moskau. Die Bundesregierung macht Russland verantwortlich und hat Sanktionen angekündigt, während EU und NATO heute über eine Reaktion beraten. In Borna entsteht ein neues Dokumentationszentrum zur Regionalgeschichte. Gesammelt werden Erinnerungsstücke aus der Region, darunter Fotos, DDR-Produkte und sogar ein handgeschriebenes Aspirin-Rezept. In Schirgiswalde-Kirschau im Landkreis Bautzen können Kinder weiter nicht in ihre Grundschule zurück. Das Gebäude bleibt geschlossen. Grund ist eine bislang unbekannte Flüssigkeit. In Leipzig ist ein Neubau aus Massivholz fast fertig. In dem Haus in der Südvorstadt entstehen 74 Sozialwohnungen. Im Erdgeschoss soll eine Drogerie einziehen.

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2: Deutschland oder USA? Wo haben junge Spitzensportler die besseren Chancen? Studium, professionelle Trainingsbedingungen und Sport auf höchstem Niveau. Das amerikanische College-System kann für deutsche Athletinnen und Athleten attraktiv sein. Doch zieht es deshalb immer mehr Talente über den großen Teich? Und was kann der deutsche Spitzensport von den USA lernen? Eine, die diesen Schritt gegangen ist, ist Emma Malewski. Die ehemalige Europameisterin am Schwebebalken trainierte lange am Bundesstützpunkt in Chemnitz. Aktuell ist die Turnerin in den USA und verbindet dort Sport und Studium. Doch ist sie damit Teil eines größeren Trends? Am Olympiastützpunkt in Chemnitz beobachtet man solche Wechsel. Von einer großen Abwanderungswelle könne allerdings keine Rede sein, erklärte mir dessen Leiter Christian Pöhler.
3: Also teils. Ich würde jetzt nicht von einem Riesentrend sprechen. Es gibt einfach Einzelfälle, die aus verschiedenen Gründen dann ihren Weg auch in die USA finden. Bisher sind es Einzelfälle.
2: Die Gründe dafür können unterschiedlich sein. Manche Athleten werden direkt von amerikanischen Universitäten angesprochen, andere suchen bewusst eine neue sportliche Herausforderung. Vor allem aber unterscheidet sich die Förderung in den USA deutlich vom deutschen System. Universitäten investieren dort in erfolgreiche Sportler. Die Athleten treten für ihre Hochschule an und werden damit gleichzeitig zu deren Aushängeschild.
3: Aus diesem Topf werden die Athleten letztendlich auch bezahlt. Im Grunde sind die Athleten, die rübergehen, zum Teil eben auch Werbepartner für die Universitäten. Und trotzdem, glaube ich, bietet das System dort auch für uns ein paar Ansatzpunkte, über die wir gerne reden können.
2: Ein Studium eingebettet in ein leistungsorientiertes Sportsystem, das klingt zunächst verlockend. Doch auch in den USA ist die Förderung an sportlichen Erfolg geknüpft. Wer die geforderte Leistung nicht bringt, kann seinen Stipendiatenvertrag schnell wieder verlieren. Deutschland sei deshalb keineswegs grundsätzlich schlechter aufgestellt, sagt Pöhler im Gespräch mit Sachsenfernsehen. Förderstellen bei Bundeswehr, Bundespolizei oder Landespolizei können Athleten hierzulande sogar eine längerfristige Absicherung bieten.
3: Das Gesamtsystem ist gut. Es ist am Ende eben auch ein Leistungssystem, genauso wie in den USA auch. Darf man auch nicht vergessen. Auch dort bekommst du nur diesen Stipendiatenvertrag, wenn du eben auch Leistung bringst und bist auch schnell wieder raus, wenn du sie eben nicht bringst. In Deutschland ist es da vielleicht sogar ein bisschen komfortabler, weil am Ende auch die geförderten Stellen bei Bundeswehr, Bundespolizei oder auch Landespolizei haben natürlich eine etwas längere Laufzeit. Also man hat eben dort auch ein paar Fristen, die man eben noch, auch wenn die Leistung vielleicht nicht ganz gestimmt hat, eben noch ziehen kann, um einfach auch seinen Lebensunterhalt auch damit zu bestreiten.
2: Trotzdem gäbe es Bereiche, in denen sich Deutschland etwas abschauen könnte. Ein entscheidender Punkt ist die Zeit. Denn während Athleten hier neben Training und Wettkampf auch ihren Alltag organisieren müssen, ist die Betreuung an amerikanischen Universitäten teilweise deutlich umfassender. Trainer und weiteres Personal kümmern sich dort nicht nur um die sportliche Leistung, sondern organisieren vieles um den Athleten herum.
3: Ein Vorteil in den USA ist beispielsweise, dass der Athlet sich vordergründig eigentlich fast ausschließlich um sein Training kümmern kann, weil andere Personen im Hintergrund viel Zeit aufwenden, um den, sagen wir, Alltag und auch vielleicht den Trainingsplan abgestimmt dem Athleten auch zu präsentieren. Der Faktor Zeit, den das System in Deutschland vielleicht im Moment nicht hat, den müssen wir tatsächlich schaffen.
2: Und dafür braucht es vor allem Personal. Mehr Trainer, mehr Betreuung und mehr Zeit, um individuell auf die Sportler eingehen zu können. Genau das sei im deutschen System derzeit nicht ausreichend finanziert. Hinzu kommt die Infrastruktur. Gerade in Ostdeutschland stammen viele Sportstätten noch aus DDR-Zeiten. Sie funktionieren zwar, sind teilweise aber in die Jahre gekommen und ursprünglich für deutlich mehr Athleten ausgelegt. Gleichzeitig kann der Schritt ins Ausland auch eine Chance für den deutschen Spitzensport sein. Denn Athleten, die später zurückkehren, bringen neue Erfahrungen, Trainingsmethoden und Eindrücke aus anderen Fördersystemen mit. Auch die Olympiastützpunkte selbst setzen inzwischen stärker auf internationalen Austausch. Also, wandern Deutschlands Spitzensportler in die USA ab? Zumindest in Sachsen sieht Christian Pöhler bislang keinen großen Trend, sondern einzelne Athleten, die ihren persönlichen Weg suchen.

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1: Also im Herbst kommt das für mich nicht mehr in Frage.
2: Wenn das Wetter nicht so hübsch ist, dann nicht.
3: Die einen schauen auf den Kalender, die anderen aufs Wetter. Der 1. September läutet den meteorologischen Herbstanfang ein. Heißt das also Sommer vorbei, weg mit der Sonnencreme? Um dieser Frage auf den Grund zu gehen, treffe ich mich mit Dermatologin Marion Begel. Seit 30 Jahren kommen Leipziger und Leipzigerinnen ihre Praxis mit dringenden Fragen rund um die Haut. Fest steht für sie eins, die UV-Strahlung ändert sich im Herbst.
4: Also die gute Nachricht ist, die Tage werden kürzer. Ja, und die Sonne steht nicht mehr so hoch am Himmel. Das hat den Vorteil, dass quasi die Sonnenstrahlen etwas schräg kommen und deswegen einen weiteren Weg durch die Atmosphäre haben und deswegen ein bisschen abgeschwächt werden.
3: Für unsere Haut bedeutet weniger UV-Strahlung allerdings nicht automatisch Entwarnung.
4: Trotzdem ist wichtig zu wissen, dass UVA, was auch den Hautkrebs erzeugt, das geht durch Wolken durch, das geht durch Glasscheiben durch, das haben wir ganzjährig. Und wenn man sich nur daran orientiert, ob man Sonnenbrand bekommt oder nicht, dann ist das natürlich nur die Hälfte der Wahrheit. Also UVA ganzjährig, deswegen auch ganzjährig Sonnenschutz.
3: Sonnenlicht hat für unsere Haut also zwei Seiten. Zum einen unterstützt es die Vitamin-D-Bildung, UV-Strahlung kann zugleich aber auch das Erbgut der Hautzellen schädigen. Als Hautärztin kennt Begel die Spuren, die solche Belastungen hinterlassen können, auch wenn sie nicht sofort sichtbar werden.
4: Ja, es ist natürlich so, sie zahlen mit jedem Sonnenstrahl ein auf ihr UV-Konto und die Haut vergisst nichts, ne? Und es ist also wirklich ein Summationseffekt. Je länger, je häufiger und je intensiver wir uns besonnen, desto größer wird die Wahrscheinlichkeit, dass wir einen Hautkrebs kriegen. Gerade der weiße Hautkrebs betritt vor allen Dingen an den Sonnenterrassen auf, Dekolleté, Nase, Wangen, bei den Männern oben auf dem Oberkopf, wenn die Haare dann weniger werden.
3: Auch die Hautalterung spielt eine Rolle. Nach Begels Angaben kann UV-Strahlung elastische Fasern schädigen und damit langfristig die Faltenbildung fördern. Besonders konsequent schützen sollten sich außerdem Kinder und Menschen mit sehr heller Haut. Wenn Schutz nötig ist, greifen viele zur Sonnencreme. Doch welche die richtige ist und was der Lichtschutzfaktor überhaupt bedeutet, wird spontan schon schwieriger.
5: Also der Lichtschutzfaktor bedeutet, dass man sich eincremen sollte.
6: Was der Lichtschutzfaktor bedeutet, ist, dass der sozusagen die Haut schützen soll?
5: 50 ist besser wie 30.
3: Was die Zahl aber tatsächlich beschreibt, lasse ich mir von Apothekerin Anke Greutsch erklären. Sie berät Menschen häufig zur richtigen Sonnencreme.
7: Der Lichtschutzfaktor gibt ja an, wie lange verlängert es meinen eigenen Schutz, den meine Haut alleine kann, um ein wie vielfaches verändert er sich, ums 30-fache oder ums 50-fache. Das passiert nur, wenn ich ganz ausreichend Sonnenschutz verwende.
3: Wie viel ausreichend konkret bedeutet, dürfte allerdings einige überraschen.
7: Ich brauche für einen Erwachsenenkörper 30 bis 40 Milliliter Sonnencreme. Das sind 3 bis 4 Esslöffel. Das ist eine Menge. Das bedeutet, dass ich mit einer 200 Milliliter Tube für eine Person genau eine Woche hinkomme.
3: Doch die richtige Menge Sonnencreme ist nicht alles, worauf es ankommt. Ob nachgeschmiert werden muss, hängt auch davon ab, was mit dem Schutz auf der Haut passiert.
7: Das hängt ein bisschen davon ab, was ich für ein Sonnenschutzprodukt verwende, wie lange das hält, hat es einen liposomalen Anteil und geht besonders gut in die Haut und hält dort lange. Habe ich eine hohe Belastung, gehe ich schwimmen, schwitze stark, mache ich Sport, habe ich einen Abrieb, dann muss ich natürlich unbedingt nachcremen.
3: In ihrer Beratung erlebt Greutsch allerdings auch Fälle, bei denen die Sonnenempfindlichkeit noch von etwas ganz anderem beeinflusst wird.
7: Wir haben natürlich Medikamente, die die Sonnenempfindlichkeit sehr erhöhen. Und da gibt es Dauermedikamente. Ich denke da an ein Entwässerungsmittel im Blutdruckbereich, das die Leute wirklich dauerhaft lichtempfindlicher werden lassen. Aber es gibt auch ein ganz klassisches Antibiotika, die dafür sorgen, dass die Haut sehr viel sonnenempfindlicher wird. Und da passiert es viel öfter mal, dass jemand mit einer Verbrennung kommt.
3: Der Herbst nimmt der Sonne langsam die Kraft. Doch egal, ob Eis am Stiel oder schon Zimtschnecke, der Kalender allein schützt die Haut jedenfalls nicht.

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2: Nachrichten. Nach den Betriebsversammlungen bei Volkswagen richtet sich der Blick auf den Aufsichtsrat. Eine Automobilexpertin hält weitere Sparmaßnahmen für unvermeidbar und erwartet, dass der Vorstand schon in den nächsten Tagen einen überarbeiteten Sparplan vorlegt. Nach dem Drohnenvorfall am Flughafen Leipzig-Halle verschärfen sich die Spannungen zwischen Berlin und Moskau. Die Bundesregierung macht Russland verantwortlich und hat Sanktionen angekündigt, während EU und NATO heute über eine Reaktion beraten. In Borna entsteht ein neues Dokumentationszentrum zur Regionalgeschichte. Gesammelt werden Erinnerungsstücke aus der Region, darunter Fotos, DDR-Produkte und sogar ein handgeschriebenes Aspirin-Rezept. In Schirgeswalde-Kirschau im Landkreis Bautzen können Kinder weiter nicht in ihre Grundschule zurück. Das Gebäude bleibt geschlossen. Grund ist eine bislang unbekannte Flüssigkeit. In Leipzig ist ein Neubau aus Massivholz fast fertig. In dem Haus in der Südvorstadt entstehen 74 Sozialwohnungen. Im Erdgeschoss soll eine Drogerie einziehen.

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1: Kleine Spaten, große Pläne. Beim Spatenstich in der Kita Rappelkiste durften sogar die Kleinsten mit anpacken. Gemeinsam mit Bürgermeister Thomas Kütter griffen sie zum Spaten und gaben damit symbolisch den Startschuss für die Sanierungsarbeiten der Kita im Chemnitzer Stadtteil Bonner-Heinersdorf. Und die Sanierung ist dringend nötig. Denn während das Außengelände bereits auf Vordermann gebracht wurde, wartet im Gebäude noch jede Menge Arbeit. Die Sanierung soll die Kita dabei nicht nur moderner machen, sondern langfristig auch den Energieverbrauch senken und einen Beitrag zum Klimaschutz leisten.
2: Es wird im Wesentlichen um eine Innensanierung des Gebäudes gehen. Das Gebäude ist innen zum Teil noch im Errichterzustand aus DDR-Zeiten, muss man sagen. Es sind zum Teil Räume schon mal saniert worden, aber noch nie gesamt, ganzheitlich oder flächendeckend auf ein Niveau. Und die letzte Sanierung stammt aus den 90er Jahren, ist also schon einiges an die 30 Jahre her. Es ist schlicht erforderlich, dass die Kita mal wieder auf Vordermann, salopp gesagt, gebracht wird. Und es ändern sich natürlich auch ständig Brandschutzvorschriften, Fluchtwegssituationen, die energetischen Maßnahmen. Man muss mal dämmen, es wird eine PV-Anlage vorgesehen.
1: Doch eine so umfassende Sanierung hat ihren Preis. Rund 2,1 Millionen Euro investiert die Stadt in die Kita. Und die muss sie komplett aus der eigenen Kasse stemmen. Fördermittel können dafür diesmal nicht genutzt werden.
2: Also grundlegend ist in der aktuellen finanziellen Situation der Stadt natürlich jede Maßnahme eine Herausforderung. Wir müssen sehr genau abwägen, wo Mittel gut eingesetzt sind und wo man vielleicht überlegen muss, dass man mit den wenigen Mitteln, die die Stadt zurzeit hat, einen größtmöglichen Effekt erzielt. Deswegen zielen wir natürlich sehr auf Fördermöglichkeiten ab, die hier jetzt nicht darstellbar waren. Aber es spricht vielleicht auch für die Dringlichkeit und für die Wichtigkeit der Kita hier in der Ortslage, dass es trotzdem zu der Entscheidung kam, dass die Kita hier nur mit städtischen Mitteln saniert wird und man nicht auf Fördermittel weiterhin gewartet hat.
1: Investiert wird damit nicht nur in das Gebäude selbst, sondern auch in die Infrastruktur vor Ort. Gerade für Bonner-Heinersdorf misst Bürgermeister Thomas Kütter dem Standort der Kita deshalb eine große Bedeutung bei.
2: Der Standort hier in Heinersdorf oder Borna ist ja eher eine Randlage der Stadt, aber ein sehr beliebtes Wohngebiet. Und es ist natürlich sehr, sehr wichtig, dass gerade für die Kleinsten, für die Kindergartenkinder, die Wege relativ kurz sind. Und es ist ja auch ein Qualitätsmerkmal, wenn die Eltern die Chance haben, quasi direkt zu Hause mit kurzen Wegen auf dem Weg zur Arbeit die Kinder sinnvoll unterzubringen und nicht durch die halbe Stadt müssen.
1: Für die Kinder bedeutet der Baustart allerdings erst einmal Abschied von ihrer Kita. Während hier künftig die Profis anpacken, müssen sie vorübergehend ihre gewohnte Rappelkiste verlassen. Was langfristig bessere Bedingungen schaffen soll, bringt für die Familien während der Bauzeit erst einmal einige Umstände mit sich.
2: Also die Herausforderungen liegen hier, das muss man ehrlicherweise sagen, im Wesentlichen bei den Eltern und den Kindern. Das lässt sich aber auch nicht vermeiden. Wir können die Kita natürlich nur gut innen sanieren, wenn sie quasi nicht in Benutzung ist, also leergezogen. Und wir haben in der Stadt die Möglichkeit, dass es Kitas gibt, die als Auslagerungsobjekt zur Verfügung stehen. Das heißt, die gesamte Kita-Belegschaft zieht quasi für die Bauzeit um in eine andere Kita. Ich habe gestern nochmal nachgeschaut, die Kita oder die Ausweichkita hier ist 7 Kilometer Luftlinie entfernt. Das klingt gar nicht so viel, das sind aber 7 Kilometer quer durch Chemnitz. Also für die Eltern und die Kinder ist das schon eine Herausforderung, die wir versuchen, mit einer möglichst knappen Bauzeit auch in einem erträglichen Rahmen zu halten.
1: Bis die kleinen Spaten wieder zum Spielen im Sandkasten benutzt werden können, müssen sich Kinder und Eltern noch etwas gedulden. Und während in der Rappelkiste jetzt erst einmal die Bauarbeiten beginnen, wird bei der Stadt schon weiter geplant. Denn auch andere Chemnitzer Kitas müssen saniert werden. Die Vorbereitungen für das nächste Projekt laufen bereits.

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2: Ein Auto fährt auf einen Schulhof in Leipzig. Ein 7-jähriges Mädchen wird verletzt.
3: Nicht immer muss eine Fahrtüchtigkeit ausgeschlossen werden, zum Beispiel durch Alkohol oder Medikamente oder Betäubungsmittel. Es kann auch ein rein medizinisches Problem vorliegen,
2: sagt Polizeikommissar Tom Richter von der Polizeidirektion Leipzig. Doch welcher Grund spielte bei der Unfallfahrerin tatsächlich eine Rolle? Kurz vor 12 Uhr soll sich der Unfall in Leipzig-Kleinschocher am Montag ereignet haben. Nach Angaben der Polizei sei die 65-Jährige mit ihrem Dacia auf der Knautheiner Straße in Richtung Norden gefahren. Am Ende der Straße habe der Wagen das Hoftor der Grundschule am grünen Gleis durchbrochen. Auf dem Schulgelände habe das Auto die Wand der Turnhalle touchiert und sei schließlich an einem Baum zum Stehen gekommen. Welche Folgen der Unfall für die Beteiligten gehabt habe, beschreibt Tom Richter. Er ist Polizeikommissar bei der Polizeidirektion Leipzig.
3: Ja, unserer Erkenntnis nach wurde ein 7-jähriges Mädchen leicht verletzt, genauso wie die Fahrerin des Unfallfahrzeugs selbst.
2: Nach Angaben der Polizei sei das Mädchen von dem Wagen gestreift worden und anschließend gestürzt. Rettungskräfte hätten die 7-Jährige noch vor Ort ambulant behandelt. Auch die Autofahrerin habe leichte Verletzungen erlitten. Sie sei zunächst medizinisch versorgt und anschließend für weitere Untersuchungen in ein Krankenhaus gebracht worden.
3: Den bisherigen Erkenntnissen nach gehen wir davon aus, dass kein Vorsatz vorlag. Mutmaßlich liegt hier ein medizinisches Problem vor. Das muss aber natürlich die Ermittlungen erst noch zeigen. Deswegen hatten wir gestern auch den qualifizierten Fahrtüchtigkeitsprüfer da, der Polizei, der die Frau noch mal untersucht hat, ob die Fahrtüchtigkeit vorlag.
2: Ein medizinischer Grund sei damit möglich, aber noch nicht nachgewiesen, ordnet Polizeikommissar Tom Richter den bisherigen Ermittlungsstand ein. Der Vorfall habe auch die Menschen an der Schule beschäftigt. Nach Angaben des Polizeisprechers seien einige Kinder anschließend von ihren Eltern abgeholt worden. Die Polizei habe außerdem das Kriseninterventionsteam Leipzig hinzugezogen. Warum solche Hilfe nach belastenden Ereignissen wichtig sein könne, erklärt Tom Richter von der Polizeidirektion Leipzig.
3: Das Kriseninterventionsteam aus Leipzig, da handelt es sich um ehrenamtliche Mitglieder, die als Seelsorger fungieren, die sozusagen in Krisensituationen nach einem Suizid beispielsweise oder nach dem Tod von Angehörigen oder nach anderen traumatischen Erlebnissen angefordert werden können und einfach die erste Hilfe für die Seele bieten.
2: Am Morgen danach ist auf dem Schulgelände äußerlich bereits nur noch wenig vom Unfall zu erkennen. Der Dacia sei nach Polizeiangaben nicht mehr fahrbereit gewesen und wurde abgeschleppt. Beschädigt worden seien außerdem das Hoftor und die Wand der Turnhalle. Den entstandenen Sachschaden beziffert Polizeisprecher Tom Richter.
3: Entstanden durch den Unfall auch Schäden am Tor und an der Wand der Turnhalle. Die werden momentan auf ca. 16.000 Euro geschätzt. Alles Weitere müssen die Ermittlungen jetzt zeigen, ob es tatsächlich bei dem Straftatbestand bleibt oder ob es sich am Ende auf eine fahrlässige Körperverletzung in Anführungszeichen reduziert. Genau, das müssen wir jetzt ermitteln.

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8: Nachrichten. Nach den Betriebsversammlungen bei Volkswagen richtet sich der Blick auf den Aufsichtsrat. Eine Automobilexpertin hält weitere Sparmaßnahmen für unvermeidbar und erwartet, dass der Vorstand schon in den nächsten Tagen einen überarbeiteten Sparplan vorlegt. Nach dem Drohnenvorfall am

Flughafen Leipzig-Halle verschärfen sich die Spannungen zwischen Berlin und Moskau. Die Bundesregierung macht Russland verantwortlich und hat Sanktionen angekündigt, während EU und NATO heute über eine Reaktion beraten. In Borna entsteht ein neues Dokumentationszentrum zur Regionalgeschichte. Gesammelt werden Erinnerungsstücke aus der Region, darunter Fotos, DDR-Produkte und sogar ein handgeschriebenes Aspirin-Rezept. In Schirgeswalde-Kirschau im Landkreis Bautzen können Kinder weiter nicht in ihre Grundschule zurück. Das Gebäude bleibt geschlossen. Grund ist eine bislang unbekannte Flüssigkeit. In Leipzig ist ein Neubau aus Massivholz fast fertig. In dem Haus in der Südvorstadt entstehen 74 Sozialwohnungen. Im Erdgeschoss soll eine Drogerie einziehen.

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1: Frieden wollen und gleichzeitig aufrüsten. Genau in diesem Spannungsfeld bewegt sich der Antikriegstag in Leipzig. Auf der einen Seite wird an die Folgen von Krieg erinnert, an Opfer, Zerstörung und historische Verantwortung. Denn am 1. September 1989 überfiel das nationalsozialistische Deutschland Polen. Damit begann der Zweite Weltkrieg in Europa. Auf der anderen Seite wird sehr konkret über Verteidigungsfähigkeit, Abschreckung und Rüstungsproduktion gesprochen. Unter anderem das US-Rüstungs-Startup Covenant plant eine Produktionsstätte für Marschflugkörper in Leipzig. Konkreter Standort, Zeitplan und Produktionsumfang sind noch nicht abschließend bekannt. Hier am Völkerschlachtdenkmal bekommt dieser Widerspruch noch einmal eine besondere Ebene. Denn bei der künstlerischen Intervention, ein Projekt des Kuratorenkollektivs Krude Bude e.V., geht es nicht nur um Geschichte, sondern auch darum, wie Krieg, Angst und die sogenannte Zeitenwende heute auf uns wirken. Die zentrale Frage ist deshalb vielleicht gar nicht, wie wir an Krieg erinnern, sondern was wir daraus für die Gegenwart ableiten. Und darüber spreche ich jetzt mit Felix Bielefeld und Ann-Kathrin Lipke. Hi, schön, dass wir da sein dürfen. Vielleicht stellt ihr euch erstmal vor, wer seid ihr und was macht ihr hier?
2: Hi, ich bin Ann-Kathrin und Felix und ich sind ein Teil der Krude Bude. Wir sind ein KünstlerInnen-Kollektiv aus Leipzig und wir arbeiten schon seit einigen Jahren zusammen und setzen uns eigentlich mit aktuellen Themen der Stadtgesellschaft auseinander und verhandeln das oft über persönliche Perspektiven, zum Beispiel auch mit Interviewmaterial. Das heißt, wir sprechen oft mit Leuten und versuchen, eigentlich oft so einen Raum aufzumachen für Vielschichtigkeit, unterschiedliche Positionen. Deswegen haben wir uns gefragt, was macht das eigentlich mit uns persönlich? Also diese ganzen Entwicklungen, es ist sehr schnell passiert und es ist jetzt auf einmal, das ist einfach diese Gegenwart, in der wir leben. Aber wie geht's uns eigentlich damit? Und haben gemerkt, dass wir gerne das Völkerschlachtdenkmal als einen Ort der Auseinandersetzung mit diesen Fragen öffnen wollen. Wir würden gerne einen Raum schaffen, in dem auch ja, verschiedene Perspektiven, aber auch Gefühle eigentlich auf dieses Thema verhandelt werden.
1: Ann-Kathrin, du hast es ja schon gesagt, wir sind hier vor dem Völkerschlachtdenkmal. Was habt ihr euch dabei gedacht? Warum habt ihr euch für diesen Ort entschieden?
3: Ja, es ist wirklich eigentlich ein perfekter Ort dafür. Es ist schon sehr ambivalent, selbst als Denkmal, das in der Stadt steht. Es soll eigentlich ein Kriegsdenkmal sein, soll vielleicht auch in der Zukunft ein Friedensmahnmal sein. Und genau dazwischen positionieren wir uns ja auch, zwischen Antikriegstag und Weltfriedenstag. Es soll irgendwie beide Richtungen aufzeigen. Und das passt natürlich inhaltlich sehr gut, weil wir auch diese ambivalente Stimmung mit aufnehmen wollen. Wir wollen zeigen, nicht alle gucken gleich auf den Krieg. Es ist nicht nur das, man muss nicht nur aufrüsten oder das andere, sondern man hat auch Gefühle. Und dieser Ort ist jetzt nicht so gefühlvoll und wir versuchen ein bisschen, den mit Gefühlen aufzuladen.
1: Ja, Steine mit Gefühl aufladen, das könnte schwer werden. Ich denke, ihr schafft das aber sehr gut. Jetzt in Zeiten, in denen wir leben, aber auch vor allem heute am Antikriegstag, denkt man ja wahrscheinlich eher an Erinnerungen. Ihr beschäftigt euch ja aber auch viel mit der Gegenwart. Warum war euch das so wichtig?
2: Weil wir selber merken, dass wir eigentlich jeden Tag von kriegerischen Auseinandersetzungen hören, damit konfrontiert sind und weil wir glauben, dass wir uns, wenn wir uns mit dieser Gegenwart nicht auseinandersetzen, vielleicht auch nicht wirklich einschätzen können, wie wir, oder vielleicht anders gesagt, wir nehmen irgendwie auch eine sehr starke Polarisierung wahr und so ein Gegeneinander. Und ich glaube, es ist total wichtig, dass wir uns gemeinsam irgendwie damit auseinandersetzen und vor allem auch fragen, wie, ja, wenn man sich nicht mit der Gegenwart auseinandersetzt, kann man irgendwie auch keinen Entwurf für eine Zukunft vielleicht sich machen. Von daher ist uns vor allem wichtig, also genau, Krieg ist kein Thema der Vergangenheit, sondern es ist super gegenwärtig, deswegen setzen wir uns damit auseinander.
1: Ja, wie du schon gesagt hast, Krieg ist für viele Menschen aktuell auch sehr gegenwärtig. Gleichzeitig erleben wir aber auch Zeiten der Aufrüstung. Wie nehmt ihr dieses Spannungsfeld vor allem in eurer Arbeit wahr?
3: Ja, es ist einfach die Gegenwart, ne? Es geht uns alle was an. ich denke, das beschäftigt viele auf unterschiedliche Art und Weise. Ne? Und deswegen machen wir eben auch so ein Projekt, um das klarer zu machen. In welcher Gegenwart sind wir eigentlich? Nicht nur das, was im Fernsehen läuft, was so erzählt wird, wie wichtig Aufrüstung hier ist und dort ist, sondern eben auch sich hier damit auseinanderzusetzen, was macht das mit uns?
1: Für Frieden sorgen und gleichzeitig aufrüsten? Eine klare Antwort oder eine einfache Antwort gibt es auf diesen Widerspruch zum aktuellen Zeitpunkt nicht. Wir wünschen euch auf jeden Fall ganz viel Erfolg hier mit eurer Eröffnung heute und dann auch in den kommenden Tagen mit eurem Walk. Dankeschön, dass ihr da wart.
2: Danke.

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1: Kleine Spaten, große Pläne. Beim Spatenstich in der Kita-Rappelkiste durften sogar die Kleinsten mit anpacken. Gemeinsam mit Bürgermeister Thomas Kütter griffen sie zum Spaten und gaben damit symbolisch den Startschuss für die Sanierungsarbeiten der Kita im Chemnitzer Stadtteil Bonner-Heinersdorf. Und die Sanierung ist dringend nötig. Denn während das Außengelände bereits auf Vordermann gebracht wurde, wartet im Gebäude noch jede Menge Arbeit. Die Sanierung soll die Kita dabei nicht nur moderner machen, sondern langfristig auch den Energieverbrauch senken und einen Beitrag zum Klimaschutz leisten.
2: Es wird im Wesentlichen um eine Innensanierung des Gebäudes gehen. Das Gebäude ist innen zum Teil noch im Errichterzustand aus DDR-Zeiten, muss man sagen. Es sind zum Teil Räume schon mal saniert worden, aber noch nie gesamt, ganzheitlich oder flächendeckend auf ein Niveau. Und die letzte Sanierung stammt aus den 90er Jahren, ist also schon einiges an die 30 Jahre her. Es ist schlicht erforderlich, dass die Kita mal wieder auf Vordermann, salopp gesagt, gebracht wird. Und es ändern sich natürlich auch ständig Brandschutzvorschriften, Fluchtwegssituationen, die energetischen Maßnahmen. Man muss mal dämmen, es wird eine PV-Anlage vorgesehen.
1: Doch eine so umfassende Sanierung hat ihren Preis. Rund 2,1 Millionen Euro investiert die Stadt in die Kita. Und die muss sie komplett aus der eigenen Kasse stemmen. Fördermittel können dafür diesmal nicht genutzt werden.
2: Also grundlegend ist in der aktuellen finanziellen Situation der Stadt natürlich jede Maßnahme eine Herausforderung. Wir müssen sehr genau abwägen, wo Mittel gut eingesetzt sind und wo man vielleicht überlegen muss, dass man mit den wenigen Mitteln, die die Stadt zurzeit hat, einen größtmöglichen Effekt erzielt. Deswegen zielen wir natürlich sehr auf Fördermöglichkeiten ab, die hier jetzt nicht darstellbar waren. Aber es spricht vielleicht auch für die Dringlichkeit und für die Wichtigkeit der Kita hier in der Ortslage, dass es trotzdem zu der Entscheidung kam, dass die Kita hier nur mit städtischen Mitteln saniert wird und man nicht auf Fördermittel weiterhin gewartet hat.
1: Investiert wird damit nicht nur in das Gebäude selbst, sondern auch in die Infrastruktur vor Ort. Gerade für Bonner-Heinersdorf misst Bürgermeister Thomas Kütter dem Standort der Kita deshalb eine große Bedeutung bei.
2: Der Standort hier in Heinersdorf oder Bonner ist ja eher eine Randlage der Stadt, aber ein sehr beliebtes Wohngebiet. Und es ist natürlich sehr, sehr wichtig, dass gerade für die Kleinsten, für die Kindergartenkinder, die Wege relativ kurz sind. Und es ist ja auch ein Qualitätsmerkmal, wenn die Eltern die Chance haben, quasi direkt zu Hause mit kurzen Wegen auf dem Weg zur Arbeit die Kinder sinnvoll unterzubringen und nicht durch die halbe Stadt müssen.
1: Für die Kinder bedeutet der Baustart allerdings erst einmal Abschied von ihrer Kita. Während hier künftig die Profis anpacken, müssen sie vorübergehend ihre gewohnte Rappelkiste verlassen. Was langfristig bessere Bedingungen schaffen soll, bringt für die Familien während der Bauzeit erst einmal einige Umstände mit sich.
2: Also die Herausforderungen liegen hier, das muss man ehrlicherweise sagen, im Wesentlichen bei den Eltern und den Kindern. Das lässt sich aber auch nicht vermeiden. Wir können die Kita natürlich nur gut innen sanieren, wenn sie quasi nicht in Benutzung ist, also leergezogen. Und wir haben in der Stadt die Möglichkeit, dass es Kitas gibt, die als Auslagerungsobjekt zur Verfügung stehen. Das heißt, die gesamte Kita-Belegschaft zieht quasi für die Bauzeit um in eine andere Kita. Ich habe gestern nochmal nachgeschaut, die Kita oder die Ausweichkita hier ist 7 Kilometer Luftlinie entfernt. Das klingt gar nicht so viel, das sind aber 7 Kilometer quer durch Chemnitz. Also für die Eltern und die Kinder ist das schon eine Herausforderung, die wir versuchen, mit einer möglichst knappen Bauzeit auch in einem erträglichen Rahmen zu halten.
1: Bis die kleinen Spaten wieder zum Spielen im Sandkasten benutzt werden können, müssen sich Kinder und Eltern noch etwas gedulden. Und während in der Rappelkiste jetzt erst einmal die Bauarbeiten beginnen, wird bei der Stadt schon weiter geplant. Denn auch andere Chemnitzer Kitas müssen saniert werden. Die Vorbereitungen für das nächste Projekt laufen bereits.

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7: Nachrichten. Nach den Betriebsversammlungen bei Volkswagen richtet sich der Blick auf den Aufsichtsrat. Eine Automobilexpertin hält weitere Sparmaßnahmen für unvermeidbar und erwartet, dass der Vorstand schon in den nächsten Tagen einen überarbeiteten Sparplan vorlegt. Nach dem Drohnenvorfall am Flughafen Leipzig-Halle verschärfen sich die Spannungen zwischen Berlin und Moskau. Die Bundesregierung macht Russland verantwortlich und hat Sanktionen angekündigt, während EU und NATO heute über eine Reaktion beraten. In Borna entsteht ein neues Dokumentationszentrum zur Regionalgeschichte. Gesammelt werden Erinnerungsstücke aus der Region, darunter Fotos, DDR-Produkte und sogar ein handgeschriebenes Aspirin-Rezept. In Schirgesheim

Eberswalde-Kirschau im Landkreis Bautzen können Kinder weiter nicht in ihre Grundschule zurück. Das Gebäude bleibt geschlossen. Grund ist eine bislang unbekannte Flüssigkeit. In Leipzig ist ein Neubau aus Massivholz fast fertig. In dem Haus in der Südvorstadt entstehen 74 Sozialwohnungen. Im Erdgeschoss soll eine Drogerie einziehen.

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1: Ich glaube, wir sind am Ankommen und sind auch schon angekommen in Leipzig.
2: Susanne Pohle ist Einrichtungsleitung und blickt auf mehr als ein Jahrzehnt Planung zurück. Inzwischen ist es endlich soweit. Sachsen hat ein zweites SOS-Kinderdorf bekommen, in der Windscheidstraße in Leipzig-Konnewitz. Nach Angaben des Hilfswerks flossen rund 18 Millionen Euro in die Einrichtung. Der erste Standort steht seit 1991 in Zwickau. Es war das erste SOS-Kinderdorf in ganz Ostdeutschland überhaupt. Die Idee dazu entstand schon 2015. Leipzig wuchs damals so schnell wie kaum eine andere deutsche Großstadt. Mit den vielen neuen Einwohnern wuchs auch der Bedarf an Betreuung und Unterstützung. 2023 wurden hier rund 1.300 Minderjährige stationär im Rahmen der Jugendhilfe betreut. Hinzu kamen rund 670 Heranwachsende in Pflegefamilien. Das Leipziger Konzept bündelt deshalb unterschiedliche Hilfen an einem Ort, erklärt Pohle.
1: Also hier in unserem Kinderdorfzentrum haben wir natürlich eine tolle Kita, wir haben ein Familienzentrum, wir haben jetzt zwei Wohngruppen eröffnet, die sind hier, die haben die ambulante Bereitschaftspflege.
2: Gleichzeitig sollen die offenen Angebote auch ältere Menschen erreichen, die sich womöglich im Großstadtalltag einsam fühlen könnten.
1: Und es ist natürlich noch ganz, ganz viel zum Beispiel an Angeboten geplant im Familienzentrum, dass wir zum Beispiel eine Gruppe haben für neue zugezogene Leipzigerinnen 55+. Das ist was ganz Besonderes, glaube ich. Aber der Bedarf hat sich gezeigt, dass sich hier Menschen treffen, die einfach neu in Leipzig sind, die wegen der Enkel nach Leipzig gezogen sind. Und da wurden wir darauf angesprochen, ob wir da nicht eine Gruppe zusammen machen.
2: Was hier stattfindet, wird nicht ausschließlich von der Einrichtung vorgegeben. Viele Ideen kamen direkt von den Menschen aus der Nachbarschaft, so Pohle.
1: Da war zum Beispiel ein Wunsch, das Eis im Sommer, das haben wir jetzt auch umgesetzt. Die Poolparty, Singangebote, Kreativangebote, aber auch Angebote für Kleinkinder. Es sind ganz, ganz viele Angebote, die mittlerweile aus diesen Wünschen resultieren.
2: Aber ob ein solcher Ort funktioniert, entscheidet sich daran, ob die Menschen aus dem Viertel tatsächlich kommen.
1: Am Anfang waren ganz viele Familien mit ihren Kindern aus der Kita da. Mittlerweile erreichen wir ganz viele verschiedene Menschen aus Konnewitz mit unseren Waffeln und unserem Familiencafé, mit unseren Angeboten. Wir haben an zwei Nachmittagen einen Vormittag geöffnet und da kommen so im Durchschnitt 60 bis 100 Besucher dagegen.
2: Pohle sieht in dem Ort eine passende Ergänzung zum Stadtviertel Konnewitz.
1: Das Miteinander, das ist das große, ja, der große Gewinn vom Familienzentrum, dass die vielen Ehrenamtlichen und Freiwilligen uns unterstützen und dass auch Besucher gegenseitig sich helfen, zuhören, einfach miteinander quatschen.
2: Aus einer Idee von 2015 ist inzwischen ein Ort geworden, der immer mehr von Menschen aus Konnewitz genutzt und mitgestaltet wird. Wie fest er im Viertel verwurzelt sein wird, entscheidet sich in den kommenden Jahren.

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1: Ich glaube, wir sind am Ankommen und sind auch schon angekommen in Leipzig.
2: Susanne Pohle ist Einrichtungsleitung und blickt auf mehr als ein Jahrzehnt Planung zurück. Inzwischen ist es endlich soweit. Sachsen hat ein zweites SOS-Kinderdorf bekommen, in der Winchettstraße in Leipzig-Konnewitz. Nach Angaben des Hilfswerks flossen rund 18 Millionen Euro in die Einrichtung. Der erste Standort steht seit 1991 in Zwickau. Es war das erste SOS-Kinderdorf in ganz Ostdeutschland überhaupt. Die Idee dazu entstand schon 2015. Leipzig wuchs damals so schnell wie kaum eine andere deutsche Großstadt. Mit den vielen neuen Einwohnern wuchs auch der Bedarf an Betreuung und Unterstützung. 2023 wurden hier rund 1.300 Minderjährige stationär im Rahmen der Jugendhilfe betreut. Hinzu kamen rund 670 Heranwachsende in Pflegefamilien. Das Leipziger Konzept bündelt deshalb unterschiedliche Hilfen an einem Ort, erklärt Pohle.
1: Also hier in unserem Kinderdorfzentrum haben wir natürlich eine tolle Kita. Wir haben ein Familienzentrum. Wir haben jetzt zwei Wohngruppen eröffnet. Die sind hier, die haben die ambulante Bereitschaftspflege.
2: Gleichzeitig sollen die offenen Angebote auch ältere Menschen erreichen, die sich womöglich im Großstadtalltag einsam fühlen könnten.
1: Und es ist natürlich noch ganz, ganz viel zum Beispiel an Angeboten geplant im Familienzentrum, dass wir zum Beispiel eine Gruppe haben für neue zugezogene Leipzigerinnen 55+. Das ist was ganz Besonderes, glaube ich. Aber der Bedarf hat sich gezeigt, dass sich hier Menschen treffen, die einfach neu in Leipzig sind, die wegen der Enkel nach Leipzig gezogen sind. Und da wurden wir darauf angesprochen, ob wir da nicht eine Gruppe zusammen machen.
2: Was hier stattfindet, wird nicht ausschließlich von der Einrichtung vorgegeben. Viele Ideen kamen direkt von den Menschen aus der Nachbarschaft, so Pohle.
1: Da war zum Beispiel ein Wunsch, das Eis im Sommer, das haben wir jetzt auch umgesetzt. Die Poolparty, Singangebote, Kreativangebote, aber auch Angebote für Kleinkinder. Es sind ganz, ganz viele Angebote, die mittlerweile aus diesen Wünschen resultieren.
2: Aber ob ein solcher Ort funktioniert, entscheidet sich daran, ob die Menschen aus dem Viertel tatsächlich kommen.
1: Am Anfang waren ganz viele Familien mit ihren Kindern aus der Kita da. Mittlerweile erreichen wir ganz viele verschiedene Menschen aus Konnewitz mit unseren Waffeln und unserem Familienkaffee, mit unseren Angeboten. Wir haben an zwei Nachmittagen einen Vormittag geöffnet und da kommen so im Durchschnitt 60 bis 100 Besucher dagegen.
2: Pohle sieht in dem Ort eine passende Ergänzung zum Stadtviertel Konnewitz.
1: Das Miteinander, das ist das große, ja, der große Gewinn vom Familienzentrum, dass die vielen Ehrenamtlichen und Freiwilligen uns unterstützen und dass auch Besucher gegenseitig sich helfen, zuhören, einfach miteinander quatschen.
2: Aus einer Idee von 2015 ist inzwischen ein Ort geworden, der immer mehr von Menschen aus Konnewitz genutzt und mitgestaltet wird. Wie fest er im Viertel verwurzelt sein wird, entscheidet sich in den kommenden Jahren.

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8: Nachrichten. Nach den Betriebsversammlungen bei Volkswagen richtet sich der Blick auf den Aufsichtsrat. Eine Automobilexpertin hält weitere Sparmaßnahmen für unvermeidbar und erwartet, dass der Vorstand schon in den nächsten Tagen einen überarbeiteten Sparplan vorlegt. Nach dem Drohnenvorfall am Flughafen Leipzig-Halle verschärfen sich die Spannungen zwischen Berlin und Moskau. Die Bundesregierung macht Russland verantwortlich und hat Sanktionen angekündigt, während EU und NATO heute über eine Reaktion beraten. In Borna entsteht ein neues Dokumentationszentrum zur Regionalgeschichte. Gesammelt werden Erinnerungsstücke aus der Region, darunter Fotos, DDR-Produkte und sogar ein handgeschriebenes Aspirin-Rezept. In Schirgeswalde-Kirschau im Landkreis Bautzen können Kinder weiter

er nicht in ihre Grundschule zurück. Das Gebäude bleibt geschlossen. Grund ist eine bislang unbekannte Flüssigkeit. In Leipzig ist ein Neubau aus Massivholz fast fertig. In dem Haus in der Südvorstadt entstehen 74 Sozialwohnungen. Im Erdgeschoss soll eine Drogerie einziehen.

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2: Also im Herbst kommt das für mich nicht mehr in Frage.
3: Wenn das Wetter nicht so hübsch ist, dann nicht.
4: Die einen schauen auf den Kalender, die anderen aufs Wetter. Der 1. September läutet den meteorologischen Herbstanfang ein. Heißt das also Sommer vorbei, weg mit der Sonnencreme? Um dieser Frage auf den Grund zu gehen, treffe ich mich mit Dermatologin Marion Begel. Seit 30 Jahren kommen Leipziger und Leipzigerinnen in ihre Praxis mit dringenden Fragen rund um die Haut. Fest steht für sie eins, die UV-Strahlung ändert sich im Herbst.
5: Also die gute Nachricht ist, die Tage werden kürzer. Ja, und die Sonne steht nicht mehr so hoch am Himmel. Das hat den Vorteil, dass quasi die Sonnenstrahlen etwas schräg kommen und deswegen einen weiteren Weg durch die Atmosphäre haben und deswegen ein bisschen abgeschwächt werden.
4: Für unsere Haut bedeutet weniger UV-Strahlung allerdings nicht automatisch Entwarnung.
5: Trotzdem ist wichtig zu wissen, dass UVA, was auch den Hautkrebs erzeugt, das geht durch Wolken durch, das geht durch Glasscheiben durch, das haben wir ganzjährig. Und wenn man sich nur daran orientiert, ob man Sonnenbrand bekommt oder nicht, dann ist das natürlich nur die Hälfte der Wahrheit. Also UVA ganzjährig, deswegen auch ganzjährig Sonnenschutz.
4: Sonnenlicht hat für unsere Haut also zwei Seiten. Zum einen unterstützt es die Vitamin-D-Bildung, UV-Strahlung kann zugleich aber auch das Erbgut der Hautzellen schädigen. Als Hautärztin kennt Begel die Spuren, die solche Belastungen hinterlassen können, auch wenn sie nicht sofort sichtbar werden.
5: Ja, es ist natürlich so, sie zahlen mit jedem Sonnenstrahl ein auf ihr UV-Konto und die Haut vergisst nichts, ne? Und es ist also wirklich ein Summationseffekt. Je länger, je häufiger und je intensiver wir uns besonnen, desto größer wird die Wahrscheinlichkeit, dass wir einen Hautkrebs kriegen. Gerade der weiße Hautkrebs betritt vor allen Dingen an den Sonnenterrassen auf, Dekolleté, Nase, Wangen, bei den Männern oben auf dem Oberkopf, wenn die Haare dann weniger werden.
4: Auch die Hautalterung spielt eine Rolle. Nach Begels Angaben kann UV-Strahlung elastische Fasern schädigen und damit langfristig die Faltenbildung fördern. Besonders konsequent schützen sollten sich außerdem Kinder und Menschen mit sehr heller Haut. Wenn Schutz nötig ist, greifen viele zur Sonnencreme. Doch welche die richtige ist und was der Lichtschutzfaktor überhaupt bedeutet, wird spontan schon schwieriger.
6: Also der Lichtschutzfaktor bedeutet, dass man sich eincremen sollte.
7: Was der Lichtschutzfaktor bedeutet, ist, dass der sozusagen die Haut schützen soll?
6: 50 ist besser wie 30.
4: Was die Zahl aber tatsächlich beschreibt, lasse ich mir von Apothekerin Anke Greutsch erklären. Sie berät Menschen häufig zur richtigen Sonnencreme.
8: Der Lichtschutzfaktor gibt ja an, wie lange verlängert es meinen eigenen Schutz, den meine Haut alleine kann, um ein Wievielfaches verändert er sich, um das 30-fache oder ums 50-fache. Das passiert nur, wenn ich ganz ausreichend Sonnenschutz verwende.
4: Wie viel ausreichend konkret bedeutet, dürfte allerdings einige überraschen.
8: Ich brauche für einen erwachsenen Körper 30 bis 40 Milliliter Sonnencreme. Das sind 3 bis 4 Esslöffel. Das ist eine Menge. Das bedeutet, dass ich mit einer 200 Milliliter Tube für eine Person genau eine Woche hinkomme.
4: Doch die richtige Menge Sonnencreme ist nicht alles, worauf es ankommt. Ob nachgeschmiert werden muss, hängt auch davon ab, was mit dem Schutz auf der Haut passiert.
8: Das hängt ein bisschen davon ab, was ich für ein Sonnenschutzprodukt verwende, wie lange das hält, hat es einen liposomalen Anteil und geht besonders gut in die Haut und hält dort lange. Habe ich eine hohe Belastung, gehe ich schwimmen, schwitze stark, mache ich Sport, habe ich einen Abrieb, dann muss ich natürlich unbedingt nachcremen.
4: In ihrer Beratung erlebt Greutsch allerdings auch Fälle, bei denen die Sonnenempfindlichkeit noch von etwas ganz anderem beeinflusst wird.
8: Wir haben natürlich Medikamente, die die Sonnenempfindlichkeit sehr erhöhen. Und da gibt es Dauermedikamente. Ich denke da an ein Entwässerungsmittel im Blutdruckbereich, das die Leute wirklich dauerhaft lichtempfindlicher werden lassen. Aber es gibt auch ein ganz klassische Antibiotika, die dafür sorgen, dass die Haut sehr viel sonnenempfindlicher wird. Und da passiert es viel öfter mal, dass jemand mit einer Verbrennung kommt.
4: Der Herbst nimmt der Sonne langsam die Kraft. Doch egal, ob Eis am Stiel oder schon Zimtschnecke, der Kalender allein schützt die Haut jedenfalls nicht.

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1: Frieden wollen und gleichzeitig aufrüsten. Genau in diesem Spannungsfeld bewegt sich der Antikriegstag in Leipzig. Auf der einen Seite wird an die Folgen von Krieg erinnert, an Opfer, Zerstörung und historische Verantwortung. Denn am 1. September 1989 überfiel das nationalsozialistische Deutschland Polen. Damit begann der Zweite Weltkrieg in Europa. Auf der anderen Seite wird sehr konkret über Verteidigungsfähigkeit, Abschreckung und Rüstungsproduktion gesprochen. Unter anderem das US-Rüstungsprojekt Rüstungs-Startup Covenant plant eine Produktionsstätte für Marschflugkörper in Leipzig. Konkreter Standort, Zeitplan und Produktionsumfang sind noch nicht abschließend bekannt. Hier am Völkerschlachtdenkmal bekommt dieser Widerspruch noch einmal eine besondere Ebene. Denn bei der künstlerischen Intervention, ein Projekt des Kuratorenkollektivs Krude Bude e.V., geht es nicht nur um Geschichte, sondern auch darum, wie Krieg, Angst und die sogenannte Zeitenwende heute auf uns wirken. Die zentrale Frage ist deshalb vielleicht gar nicht, wie wir an Krieg erinnern, sondern was wir daraus für die Gegenwart ableiten. Und darüber spreche ich jetzt mit Felix Bielefeld und Ann-Kathrin Lipke. Hi, schön, dass wir da sein dürfen. Vielleicht stellt ihr euch erstmal vor, wer seid ihr und was macht ihr hier?
2: Hi, ich bin Ann-Kathrin und Felix und ich sind ein Teil der Krude Bude. Wir sind ein KünstlerInnen-Kollektiv aus Leipzig und wir arbeiten schon seit einigen Jahren zusammen und setzen uns eigentlich mit aktuellen Themen der Stadtgesellschaft auseinander und verhandeln das oft über persönliche Perspektiven, zum Beispiel auch mit Interviewmaterial. Das heißt, wir sprechen oft mit Leuten und versuchen, eigentlich oft so einen Raum aufzumachen für Vielschichtigkeit, unterschiedliche Positionen. Deswegen haben wir uns gefragt, was macht das eigentlich mit uns persönlich? Also diese ganzen Entwicklungen, es ist sehr schnell passiert und es ist jetzt auf einmal, das ist einfach diese Gegenwart, in der wir leben. Aber wie geht's uns eigentlich damit? Und haben gemerkt, dass wir gerne das Völkerschlachtdenkmal als einen Ort der Auseinandersetzung mit diesen Fragen öffnen wollen. Wir würden gerne einen Raum schaffen, in dem auch ja, verschiedene Perspektiven, aber auch Gefühle eigentlich auf dieses Thema verhandelt werden.
1: Ann-Kathrin, du hast es ja schon gesagt, wir sind hier vor dem Völkerschlachtdenkmal. Was habt ihr euch dabei gedacht? Warum habt ihr euch für diesen Ort entschieden?
3: Ja, es ist wirklich eigentlich ein perfekter Ort dafür. Es ist schon sehr ambivalent, selbst als Denkmal, das in der Stadt steht. Es soll eigentlich ein Kriegsdenkmal sein, soll vielleicht auch in der Zukunft ein Friedensmahnmal sein. Und genau dazwischen positionieren wir uns ja auch, zwischen Antikriegstag und Weltfriedenstag. Es soll irgendwie beide Richtungen aufzeigen. Und das passt natürlich inhaltlich sehr gut, weil wir auch diese ambivalente Stimmung mit aufnehmen wollen. Wir wollen zeigen, nicht alle gucken gleich auf den Krieg. Es ist nicht nur das, man muss nicht nur aufrüsten oder das andere, sondern man hat auch Gefühle. Und dieser Ort ist jetzt nicht so gefühlvoll und wir versuchen ein bisschen, den mit Gefühlen aufzuladen.
1: Ja, Steine mit Gefühl aufladen, das könnte schwer werden. Ich denke, ihr schafft das aber sehr gut. Jetzt in Zeiten, in denen wir leben, aber auch vor allem heute am Antikriegstag, denkt man ja wahrscheinlich eher an Erinnerungen. Ihr beschäftigt euch ja aber auch viel mit der Gegenwart. Warum war euch das so wichtig?
2: Weil wir selber merken, dass wir eigentlich jeden Tag von kriegerischen Auseinandersetzungen hören, damit konfrontiert sind und weil wir glauben, dass wir uns, wenn wir uns mit dieser Gegenwart nicht auseinandersetzen, vielleicht auch nicht wirklich einschätzen können, wie wir, oder vielleicht anders gesagt, wir nehmen irgendwie auch eine sehr starke Polarisierung wahr und so ein Gegeneinander. Und ich glaube, es ist total wichtig, dass wir uns gemeinsam irgendwie damit auseinandersetzen und vor allem auch fragen, wie, ja, wenn man sich nicht mit der Gegenwart auseinandersetzt, kann man irgendwie auch keinen Entwurf für eine Zukunft vielleicht sich machen. Von daher ist uns vor allem wichtig, also genau, Krieg ist kein Thema der Vergangenheit, sondern es ist super gegenwärtig, deswegen setzen wir uns damit auseinander.
1: Ja, wie du schon gesagt hast, Krieg ist für viele Menschen aktuell auch sehr gegenwärtig. Gleichzeitig erleben wir aber auch Zeiten der Aufrüstung. Wie nehmt ihr dieses Spannungsfeld vor allem in eurer Arbeit wahr?
3: Ja, es ist einfach die Gegenwart, ne? Es geht uns alle was an. ich denke, das beschäftigt viele auf unterschiedliche Art und Weise. Ne? Und deswegen machen wir eben auch so ein Projekt, um das klarer zu machen. In welcher Gegenwart sind wir eigentlich? Nicht nur das, was im Fernsehen läuft, was so erzählt wird, wie wichtig Aufrüstung hier ist und dort ist, sondern eben auch sich hier damit auseinanderzusetzen, was macht das mit uns?
1: Für Frieden sorgen und gleichzeitig aufrüsten? Eine klare Antwort oder eine einfache Antwort gibt es auf diesen Widerspruch zum aktuellen Zeitpunkt nicht. Wir wünschen euch auf jeden Fall ganz viel Erfolg hier mit eurer Eröffnung heute und dann auch in den kommenden Tagen mit eurem Walk. Dankeschön, dass ihr da wart.
2: Danke.

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7: Nachrichten. Nach den Betriebsversammlungen bei Volkswagen richtet sich der Blick auf den Aufsichtsrat. Eine Automobilexpertin hält weitere Sparmaßnahmen für unvermeidbar und erwartet, dass der Vorstand schon in den nächsten Tagen einen überarbeiteten Sparplan vorlegt. Nach dem Drohnenvorfall am Flughafen Leipzig-Halle verschärfen sich die Spannungen zwischen Berlin und Moskau. Die Bundesregierung macht Russland verantwortlich und hat Sanktionen angekündigt, während EU und NATO heute über eine Reaktion beraten. In Borna entsteht ein neues Dokumentationszentrum zur Regionalgeschichte. Gesammelt werden Erinnerungsstücke aus der Region, darunter Fotos, DDR-Produkte und sogar ein handgeschriebenes Aspirin-Rezept. In Schirgiswalde-Kirschau im Landkreis Bautzen können Kinder weiter nicht in ihre Grundschule zurück. Das Gebäude bleibt geschlossen. Grund ist eine bislang unbekannte Flüssigkeit. In Leipzig ist ein Neubau aus Massivholz fast fertig. In dem Haus in der Südvorstadt entstehen 74 Sozialwohnungen. Im Erdgeschoss soll eine Drogerie einziehen.

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1: In so einer psychischen Ausnahmesituation fühlt man sich oft wie so ein Alien und denkt sich so, niemandem geht's so wie mir und ich weiß nicht, mit wem ich reden soll.
2: Gedanken an den eigenen Tod oder eine Suizidkrise können Menschen in eine tiefe Isolation führen. Genau dort setzt Suizidprävention an. Betroffene sollen wissen, dass sie nicht alleine sind und Unterstützung finden können. Christiane Felsenstein vom Faber-Institut arbeitet daran, das Thema aus der Tabuzone zu holen.
1: Am 6. September veranstalten wir in der Garnisonskirche in Dresden den Gedenkgottesdienst für die Verstorbenen durch Suizid und ihre Hinterbliebenen. Und wir veranstalten den zusammen mit der Caritas und es ist ein ökumenischer Gottesdienst. Und im Mittelpunkt stehen dieses Jahr ältere Menschen. Die machen fast 50% der Suizide in Deutschland aus.
2: Der Gottesdienst richtet sich an Menschen, die einen Angehörigen oder Freund durch Suizid verloren haben. Der Austausch mit anderen Betroffenen kann dabei helfen, mit diesem schweren Verlust umzugehen.
1: Wir möchten darauf aufmerksam machen. Wir möchten aber auch den Trauernden einen Rahmen geben, wo sie trauern können. Denn wenn ein Mensch durch Suizid verstirbt, hinterlässt er viele, viele Menschen. Und das ist eine ganz andere Art der Trauer und auch anders, wie man damit umgeht. Da können Scham und Schuldgefühle mit hineinspielen. Und wir möchten aber zeigen, es ist okay und es ist auch wichtig, dass man trauert und dass man einen Rahmen hat, wo man das darf und dass man auch nicht alleine ist mit dieser Trauer, sondern dass es andere Menschen gibt, die auch betroffen sind und dann sich gegenseitig stützen können.
2: Frühe Hilfe kann entscheidend sein. Deshalb geht es bei der Präventionsarbeit auch darum, Warnsignale zu erkennen und im eigenen Umfeld aufmerksam zu sein.
1: Es ist super wichtig, dass man, bevor der Mensch in eine Krise gerät, den Menschen schon auffängt. Dass jeder weiß, wohin kann ich mich wenden. Aber auch, dass man merkt, okay, meiner Freundin, meinem Freund, meiner Arbeitskollegin, der geht's gerade nicht gut. Wie kann ich damit umgehen? Was sind so Warnsignale? Und einfach auch zu zeigen, es ist okay, darüber zu sprechen. Und wir bewegen uns immer mehr dahin in die Richtung, dass es okay ist, offen über psychische Erkrankungen zu sprechen. Aber Suizidalität wird einfach noch sehr tabuisiert. Und wir möchten mit der Präventionsarbeit einen Rahmen leisten und Menschen zeigen, hier könnt ihr euch hinwenden und es ist okay, wenn man drüber spricht.
2: Das Faber-Institut arbeitet deshalb unter anderem mit Schulen und Jugendlichen. Besonders wichtig ist dabei, Räume zu schaffen, in denen offen über psychische Belastungen gesprochen werden kann.
1: Der harte Teil der Arbeit ist, glaube ich, wenn eine Schule auf uns zukommt nach einem Suizid und dann die Workshops haben möchte. Ich meine, besser spät als nie, aber es ist trotzdem erschütternd, wenn sich ein junger Mensch dann das Leben genommen hat und Suizidalität ist die häufigste Todesursache bei jungen Menschen unter 25. Und das ist, glaube ich, das, woran wir am meisten zu knabbern haben. Und die schönen Teile sind natürlich, wenn man dann hört, boah, danke, das hat mir geholfen, jetzt weiß ich wenigstens, wo ich mich hinwenden kann. Und vor allem, wenn die Leute sagen, es ist gut, wenn man merkt, dass man nicht alleine ist. Weil ich glaube, in so einer psychischen Ausnahmesituation fühlt man sich oft wie so ein Alien und denkt sich so, niemandem geht's so wie mir und ich weiß nicht, mit wem ich reden soll. Und dass die Leute einfach wissen, ich bin nicht alleine und ich weiß, wo ich mich hinwenden kann.
2: Beim Gedenkgottesdienst soll deshalb nicht nur zurückgeblickt werden. Es soll auch Mut machen, Hilfe anzunehmen und miteinander ins Gespräch zu kommen. Der Gedenkgottesdienst findet am 6. September in der Garnisonskirche Dresden statt. Menschen, die sich in einer Krise befinden oder sich Sorgen um Angehörige machen, können sich Hilfe holen. Zum Beispiel bei der Telefonseelsorge unter 0800 3x1 0 3x1 oder 0800 3x1 0 3x2 sowie online unter telefonseelsorge.de. Wichtig ist, nicht alleine bleiben und darüber sprechen.

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1: Gewalt entsteht eben häufig nicht durch fehlende Vorschriften oder mangelnde Kontrollmechanismen. Sie entsteht dort, wo Überforderung, Zeitdruck, Personalknappheit und auch fehlende Handlungsspielräume zusammentreffen.
2: Gewalt in der Pflege zeigt, wie wichtig der Blick auf den gesamten Pflegealltag ist. Rund 75.000 Menschen arbeiten im Freistaat hauptberuflich in diesem Bereich. Ihr täglicher Einsatz und die Herausforderungen, mit denen sie konfrontiert sind, beschäftigen auch Ministerpräsident Michael Kretschmer bei seinem Sommerfest am 19. August in der Kongresshalle am Zoo Leipzig.
3: Diese Frauen und Männer, die das tun, die sind ganz besonders. Es sind Helden im Alltag. Ohne die würde so vieles nicht gehen. Und ich möchte gern, dass sie wissen, dass wir als Gesellschaft dankbar sind für diese Arbeit, dass wir sie sehen.
2: Doch neben Wertschätzung ging es jetzt auch um eine andere Perspektive. Auf Antrag der BSW-Fraktion beschäftigte sich der Ausschuss für Soziales, Gesundheit und gesellschaftlichen Zusammenhalt im Sächsischen Landtag mit der Frage, wie Gewalt in der Pflege verhindert und Pflegebedürftige sowie Beschäftigte besser geschützt werden können. Eine fachliche Einordnung gab Judith Assenheimer von der Fach- und Koordinierungsstelle gegen Gewalt in Einrichtungen, KOGGE.
4: Entscheidend ist jedoch, Prävention, Beratung und staatliche Kontrolle klar voneinander zu unterscheiden. Nicht jede zusätzliche Stelle hat dieselben Aufgaben und Befugnisse und nicht jede neue Regelung verbessert automatisch den Schutz in der Praxis.
2: Genau diese Abgrenzung war ein zentraler Punkt der Anhörung. Diskutiert wurde vor allem, ob Sachsen zusätzliche Strukturen braucht oder bestehende Angebote weiterentwickeln sollte. Eine andere Perspektive brachte Stefan Vogler vom Bundesverband Privater Anbieter Sozialer Dienste ein.
5: Wir haben uns mit dem Antrag befasst und unser klares Credo so ein Stück vorweggenommen. Ja zu wirksamem Gewaltschutz, aber nein zu zusätzlicher Bürokratie.
2: Vogler verweist dabei auf bereits bestehende Instrumente wie Fachstellen, Heimaufsicht und Meldestrukturen. Aus seiner Sicht sollten diese zunächst stärker genutzt werden, bevor neue Vorgaben entstehen. Auch der Paritätische Wohlfahrtsverband Sachsen war bei der Anhörung vertreten. Claudia Österreicher sieht neben den Einrichtungen besonders die Situation pflegender Angehöriger im Fokus. Rund 85% der Pflege findet im häuslichen Umfeld statt. Dort greifen häufig deutlich weniger Schutzmechanismen als in professionellen Einrichtungen.
1: Deshalb brauchen wir aus meiner Sicht mehr aufsuchende Beratung, Demenzberatung, bessere Kriseninterventionen, niedrigschwellige Entlastungsangebote sowie bessere Zugänge zur Kurzzeitpflege eben auch in Ad-hoc-Fällen und Krisen. Ebenso wichtig ist eine Pflegeberatung, die stärker zu einem Lotsensystem weiterentwickelt werden sollte. Viele Familien scheitern heute weniger an fehlenden Angeboten als an dem komplizierten System der Pflege und finden sich dort nicht zurecht.
2: Nach der Anhörung bleibt die Frage offen, ob Sachsen neue Strukturen schaffen oder bestehende Angebote besser verknüpfen sollte. Das Ziel teilen alle Beteiligten. Pflegebedürftige Menschen und Beschäftigte sollten besser geschützt werden.

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8: Nachrichten. Nach den Betriebsversammlungen bei Volkswagen richtet sich der Blick auf den Aufsichtsrat. Eine Automobilexpertin hält weitere Sparmaßnahmen für unvermeidbar und erwartet, dass der Vorstand schon in den nächsten Tagen einen überarbeiteten Sparplan vorlegt. Nach dem Drohnenvorfall am Flughafen Leipzig-Halle verschärfen sich die Spannungen zwischen Berlin und Moskau. Die Bundesregierung macht Russland verantwortlich und hat Sanktionen angekündigt, während EU und NATO heute über eine Reaktion beraten. In Borna entsteht ein neues Dokumentationszentrum zur Regionalgeschichte. Gesammelt werden Erinnerungsstücke aus der Region, darunter Fotos, DDR-Produkte und sogar ein handgeschriebenes Aspirin-Rezept. In Schirgeswalde-Kirschau im Landkreis Bautzen können Kinder weiter nicht in ihre Grundschule zurück. Das Gebäude bleibt geschlossen, Grund ist eine bislang unbekannte Flüssigkeit. In Leipzig ist ein Neubau aus Massivholz fast fertig. In dem Haus in der Südvorstadt entstehen 74 Sozialwohnungen. Im Erdgeschoss soll eine Drogerie einziehen.

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2: Sprengstoff, die Konstruktion, die Frage der Drohne, die Herkunft und natürlich auch, wer steckt dahinter, ist jetzt Teil der Aufklärungen, soll bitte auch dieser Aufklärung überlassen werden.
3: So Bundesinnenminister Alexander Dobrindt Anfang August. 4 Wochen später legt sich die Bundesregierung fest, Russland soll hinter dem versuchten Drohnenanschlag am Flughafen Leipzig-Halle stecken. Doch was hat sich seitdem verändert und worauf stützt Berlin diesen schweren Vorwurf? Der Fall beginnt am 4. August. Eine mit Sprengstoff präparierte Drohne soll gezielt ein ukrainisches Antonov-Frachtflugzeug angegriffen haben. Der Anschlag scheitert offenbar an einem defekten Zünder. In den folgenden Tagen finden Ermittler weitere Drohnentechnik, Sprengstoff und Spuren in der Umgebung des Flughafens. Auch DNA und elektronische Bauteile werden untersucht. Die Hinweise verdichten sich. Wer dahinter steckt, wollte Dobrindt damals noch offen lassen. Bei der Einschätzung der Täter ging er allerdings schon einen Schritt weiter.
2: Das alles deutet nicht auf amateurhaftes Vorgehen hin. Wir reden hier von einer professionellen hybriden Bedrohungslage, mit der wir uns weiter auseinandersetzen müssen.
3: Diese Bewertung konkretisiert die Bundesregierung jetzt. Am Dienstag erklärte Dobrindt in Berlin, die Erkenntnisse deutscher Sicherheitsbehörden und die von europäischen Partnern deuten klar auf russische Involvierung hin. Die Regierung verweist unter anderem auf die Konfiguration der Drohnen, Sprengstoff und Zündtechnik. Komponenten dieser Art seien aus früheren russischen Hybridoperationen und aus dem Krieg gegen die Ukraine bekannt. Hinzu kämen polizeiliche Ermittlungen, bekannte Tatmuster und Erkenntnisse der Nachrichtendienste. Die Ausführung selbst ordnet Dobrindt sogenannten Low-Level-Agenten zu. Gemeint sind damit angeworbene Personen, die einzelne Aufträge übernehmen können. Details zu möglichen Beteiligten bleiben wegen der laufenden Ermittlungen teilweise unter Verschluss. Berlin zieht dennoch bereits politische Konsequenzen. Der russische Botschafter wurde einbestellt, das Generalkonsulat in Bonn soll am 18. September schließen. Der Vertrag für das russische Haus in Berlin wird gekündigt. Außerdem spricht die Bundesregierung über schärfere Einreisekontrollen, weitere europäische Sanktionen und zusätzlichen Druck auf die russische Schattenflotte. Russland weist die Verantwortung zurück. Moskau bezeichnet die deutschen Vorwürfe als unbegründet und kündigt Gegenmaßnahmen an. Und während der Leipziger Fall politisch Russland zugerechnet wird, rückt bereits der nächste Angriff auf kritische Infrastruktur in den Fokus. Dieses Mal in der Lausitz. Nahe dem Kraftwerk Jänschwalde versuchten Unbekannte am Dienstag, leitfähiges Material in Höchstspannungsleitungen zu schießen. In 2 Fällen wurden Kurzschlüsse ausgelöst. Bis zum Abend fanden Ermittler eine 2-stellige Zahl entsprechender Vorrichtungen. Ein größerer Stromausfall blieb aus. Wer hinter der Sabotage in der Lausitz steckt, ist bislang nicht geklärt. Das Landeskriminalamt ermittelt. Einen belegten Zusammenhang zum Fall Leipzig-Halle gibt es nicht. Für den Flughafen hat sich die Lage nach 4 Wochen dagegen grundlegend verändert. Aus dem Verdacht ist eine politische Schuldzuweisung geworden. Wer den Anschlag konkret organisiert und ausgeführt hat, müssen die Ermittler weiterhin klären.

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1: Bei so vielen Großprojekten und großen Unternehmungen bietet das Ganze natürlich auch sicherlich auch eine relativ breite Fläche für Kritik an vielen Themen. Sei es Carola-Brücke, geht nicht schnell genug. In China ist es immer schon in 2 Wochen die Brücke fertig. Das ist so das liebste Kommentar, was überall gelesen wird. Aus Ihrer Sicht, wo läuft es in Dresden denn besser, als was man von den Bürgern wieder gespiegelt kriegt?
2: Ja, Carola-Brücke ist ein gutes Beispiel. Fangen wir gleich mal damit an, weil das ja ein Thema ist, was die Menschen bewegt. Bewegt uns ja natürlich als Stadtspitze ganz genauso. Ich erinnere mich gut an die erste Videokonferenz mit dem Bundesverkehrsministerium. Die erste Botschaft, die man uns mitgab, war nie, wie lösen wir das Problem, sondern vergesst, dass wir diese Zeiten schaffen wie in Genua in Italien. Es ist nie möglich. Und das zeigt auch mit den Rahmenbedingungen, mit denen wir lokal zu agieren haben. Bis heute hat sich noch kein Bundesverkehrsminister hier sehen lassen. Der tschechische Verkehrsminister war da, um das mal zu dokumentieren. Insoweit haben wir die Möglichkeit, die wir nutzen können, die Vereinfachung im Ersatzneubau. Das machen wir auch, sonst wird das ganze Thema noch länger dauern. Aber ansonsten sind wir an alle Vergabeverfahren gebunden, die das deutsche Recht für Großprojekte so vorsieht. Das dauert Zeit. Ich glaube aber auch, und das zeigt ja auch das große Interesse der Dresdnerinnen und Dresdner, ist auch wichtig, die Bürgerinnen und Bürger mitzunehmen, wirklich intensiv drüber nachzudenken, wie soll die Brücke in Zukunft aussehen. Denn es ist ja wirklich das Herzstück innerhalb der Stadt, die beide Kernstädte, also Neustädter und Altstädter Seite miteinander verbinden, die wichtigste Verkehrsachse ist. Und die soll sich natürlich auch optisch sehr gut einbinden. Und ich glaube, mit den Entwürfen, die derzeit diskutiert werden, werden wir eine deutliche Aufwertung bekommen, gerade Brückenköpfe, und können uns eigentlich darauf freuen, auf die Umsetzung, die dann erfolgen kann und wird, und haben ja auch dafür auf der einen Seite die finanziellen Voraussetzungen getroffen. Und eines muss man sagen, und da auch Dankeschön an alle Dresden und Dresden und auch natürlich die Gäste unserer Stadt, dass sie mittlerweile mit den Verkehrswegen, die durch die Einschränkung der Carola-Brücke gefunden werden mussten, sehr gut zurechtkommen. Also erstaunlich gut läuft der Verkehr ohne die Carola-Brücke im Herzen unserer Stadt. Und dennoch brauchen wir sie. Und wir brauchen sie schnell. Und deswegen ist der 3. September jetzt ein ganz wichtiges Datum. Die Entscheidung des Stadtrates für die Zukunft. Und ich bin gespannt, für welche Brückenvariante er votieren wird.
1: Der ganze Prozess von der Carola-Brücke bringt natürlich auch viel Positives mit. Die Bürger sind froh, dass sie mit eingezogen werden können. Die Architekturbüros können einen Wettstreit machen. Das Ganze wird wirklich sehr transparent dargestellt. Wenn Sie jetzt trotzdem selbstkritisch ein bisschen an dieses Jahr rangehen würden, rückwirkend ist man immer schlauer. Das ist immer das Schöne an der Vergangenheit. Gibt's ein, zwei Sachen, wo Sie sich rückwirkend sagen würden, auf dieses Jahr jetzt bezogen, da wäre ich lieber mal ein bisschen strenger gewesen, oder das hätte ich lieber vielleicht mit einer anderen Handhabe betrachtet?
2: Es gibt bestimmt Thematiken im Einzelnen, wo man Nuancen dann in eine andere Vorbereitung hineingehen kann. Wir sind ja sehr häufig auch von vielen Thematiken gleichzeitig getrieben. Aber im Grundsatz müssen wir wieder sagen, Dresden entwickelt sich gut. Entwickelt sich auch, weil wir eingangs ja über das Thema Finanzen gesprochen haben. Wir haben eine stabile Wirtschaftsstruktur hier. Wir haben nicht die Ausfälle von Gewerbesteuer, wie sie viele andere deutsche Städte zu beklagen haben. Wir sehen sogar stark prosperierende Industriezweige in unserer Stadt. Was uns behindert in der weiteren Entwicklung, ist die Verkehrsanbindung. Das ist ein Kritikpunkt, der berechtigt von vielen Bürgerinnen und Bürgern, aber auch von Gästen dieser Stadt kommt, dass wir weiterhin, was das Thema Bahnanbindung angeht, massive Defizite haben. Man kann sagen, okay, die Verbindung nach Leipzig, Berlin, das ist so leidlich okay, aber eben, dass dringend weiter Gas gegeben werden muss, die Verbindung nach Prag, und eben halt auch endlich die Elektrifizierung nach Görlitz kommt, damit wir auf den europäischen Verkehrskorridoren dranbleiben. Und dann ist dann natürlich das Thema Flughafen, was uns sehr beschäftigt. Die Flugverbindungen man muss ja mittlerweile schon sagen, wenigstens zu halten, aber eigentlich bedarf es einer Landeshauptstadt und einer so starken Wissenschafts-, Kultur- und Industriemetropole eine bessere Verbindung zu bekommen, als wir sie heute haben.
1: Sie als Kommune oder als kommunaler Träger, welchen Einfluss haben Sie denn auf so Flughafen wahrscheinlich schon eher, aber auch gerade so auf Projekte wie die Bahnstrecken, die Fernstrecken, wie viel Einfluss haben Sie wirklich drauf? Und wo sind Ihnen als Bürgermeister auch die Hände gebunden, wo Sie sagen müssen, ja okay, wenn das Land mir an der Stelle nie hilft, dann wird es auch nie vorangehen?
2: Ich glaube, bei beiden Thematiken sind wir sehr eng mit dem Land verknüpft. Also ich sehe sehr wohl, dass sowohl Frau Ministerin Kraushaar wie auch der Ministerpräsident sich für diese Thematiken außerordentlich engagieren. Da sind wir wirklich darauf angewiesen, dass die entsprechenden Prioritäten auf Bundesebene gesetzt werden. Was kann man machen? Und das gilt für Land wie für uns, immer wieder zu trommeln mit allen Beteiligten, die Bedeutung, die Wichtigkeit auch mit der Industrie, mit der Wissenschaft entsprechend zu dokumentieren, damit es eben vorangeht.
1: Als Oberbürgermeister sind Sie natürlich auch immer in schwierige Entscheidungsprozesse mit eingebunden. Gab es in letzter Zeit irgendein Thema, wo Sie wirklich auch mit sich selbst gerungen haben, wo Sie beide Seiten klar verstehen konnten und sich selbst nicht ganz sicher waren, was jetzt der richtige Weg ist?
2: Gibt es bestimmt, mir fällt im Moment gerade nichts ein, wo ich sage, hier war ein schwerer Abwägeprozess gewesen zwischen verschiedenen Thematiken. Das kommt mir wieder vor, aber es ist mir nicht so prägnant in Erinnerung geblieben, wo ich sage, das kommt mir sofort.
1: Das nächste wird wahrscheinlich dann die Brücke sein, welcher Entwurf es am Ende wird. Oder haben Sie schon einen Favoriten?
2: Also mein Favorit ist auch der Entwurf, den die Experten empfohlen haben, weil mir da gerade die Konstellation der Brückenköpfe, der Anbindung, auch der Gestaltung der Brücke selbst wirklich am überzeugendsten gefällt. Aber auch der Zweitplatzierte ist ein sehr guter Entwurf.
1: Haben Sie einen Aspekt an der Brücke, der Ihnen persönlich am wichtigsten ist? Für viele Leute sind zum Beispiel die Radverkehrsanbindungen, für die anderen sind die Autospuren?
2: Ich glaube, also es muss und es soll es auch eine leistungsfähige Brücke für alle Verkehrsteilnehmer sein. Und es soll natürlich, und das wäre wichtig, auch eine ästhetisch gelungene Brücke sein, die eben, ich hatte es schon mal angeschnitten gehabt, eine gute Anbindung auf beiden Seiten gewährleistet, sodass wir wirklich für den Stadtraum eine deutliche Aufwertung bekommen.

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6: Die Zukunft des VW-Standorts in Zwickau bleibt ungewiss. Neue Berichte über ein mögliches Produktionsende im Jahr 2031 sorgen in Sachsen für Unverständnis und deutliche Reaktionen. Ein Experte warnt davor, vorschnell das auszubesiegeln. In Dresden haben Feuerwehr und Rettungsdienst einem Mann mit Spezialwerkzeug geholfen. Der Penisring saß so fest, dass 8 Einsatzkräfte an der Befreiungsaktion beteiligt waren. Die Deutsche Nationalbibliothek in Leipzig kann auf einen Erweiterungsbau hoffen. Die Bundesregierung plant nach Angaben aus Sachsen, das Vorhaben nun doch zu unterstützen. Der Bibliotheksdirektor spricht von einem wichtigen Zeichen. Am Dresdner Hauptbahnhof hat die Bundespolizei in der Nacht zu Mittwoch 2 gesuchte Frauen festgenommen. Beide konnten ihre Geldstrafen nicht bezahlen und wurden in die Justizvollzugsanstalt Chemnitz gebracht. Ein ebenfalls gesuchter Mann zahlte vor Ort und entging so der Haft. Nach dem vereitelten Angriff mit einer Sprengstoffdrohne am Flughafen Leipzig-Halle spricht Sachsens Innenminister von Staatsterrorismus. Er sieht eine neue Gefährdungslage und fordert mehr Befugnisse und bessere Technik für Polizei und Nachrichtendienste. Die Bundesanwaltschaft ermittelt.

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1: Man sollte versuchen, nicht unbedingt überhitzt ins Wasser zu gehen und dass man sich auch immer wieder rückversichert, ist jemand da, der mich draußen vielleicht beobachtet und sieht, mir geht's gerade nicht gut, ich muss eventuell irgendwie Hilfe rufen und mich sieht jemand an Land.
2: Nach Angaben der Deutschen Lebensrettungsgesellschaft sind in Deutschland allein in den ersten 7 Monaten mindestens 261 Menschen ertrunken. Besonders häufig passierten tödliche Unfälle in frei zugänglichen Binnengewässern. Eine traurige Bilanz am Ende dieses Sommers.
3: Naja, das denke ich schon, dass es für jeden irgendwo ein Wachrütteln ist.
2: Auch in Sachsen hat sich die Zahl der Badetoten nahezu verdoppelt. Bis Ende Juli registrierte die DLRG 13 Todesfälle, 6 davon in Seen. Im gleichen Zeitraum des Vorjahres waren es insgesamt 7. Auch am Kospudener See vor den Toren Leipzigs hat es 2026 bereits einen tödlichen Badeunfall gegeben. Doch wie präsent ist den Leipzigerinnen und Leipzigern hier die Sicherheit beim Baden?
4: Bei mir ist jetzt eine Familie, die sehr oft am Kospudener See unterwegs ist. Familie Baumeister Riemann. Schön, dass ihr euch kurz Zeit genommen habt.
5: Ja, hallo. Hallo.
4: Wie oft seid ihr denn hier am Kospudener See in Leipzig, Markkleeberg sozusagen? Und was schätzt ihr so sehr an der Region vielleicht auch?
5: Ja, in der Region ist wunderschön, dass wir viele Seen haben und dass man auch tatsächlich switchen kann von einem zum anderen See, was ich auch sehr gerne mache, um einfach ein bisschen Abwechslung zu haben. Beim Kospudener See ist natürlich der Vorteil, dass man auch mal eine Runde mit dem Fahrrad rumfahren kann und dann gleich hier reinspringen kann und der Rollstuhlsteg eine gute Möglichkeit für viele Leute bietet, dann auch beides zu kombinieren.
4: Also auch barrierefreie oder barrierearme Angebote gibt es hier sozusagen. Ein Stichwort ist ja aber auch Sicherheit beim Schwimmen. Und was sollte man denn beachten? Was beachtet ihr, sage ich mal, auch als Eltern, aber auch persönlich beim Schwimmen?
1: Ja, da gibt es verschiedene Hintergründe, die wir beachten müssen. Ich würde gerne mal mit meinem beruflichen Umfeld anfangen. Ich bin ja als Schwimmlehrer an der Schule für Lernförderung tätig und gleichzeitig auch Schwimmlehrkraft an der Universität Leipzig. Insofern haben wir natürlich einen ganz anderen Hintergrund, das Schwimmen den jeweiligen Schülern oder den jeweiligen Studierenden so beizubringen, dass sie tatsächlich sich sicher im Wasser bewegen können. Und das ist teilweise insbesondere im Kontext Schule, Grundschule, Primarstufe nicht so hundertprozentig gegeben, weil wir immer wieder Probleme haben, genügend Schwimmzeiten für unsere Schulen zu finden und genügend kurze Wege zu den Schwimmhallen zu finden, dort dann auch Bedingungen vorzufinden, dass man genügend Schwimmzeit hat, dass man nicht nur 10, 20, vielleicht mal höchstens 25 Minuten Schwimmzeit hat. Das heißt also, die Grundlagen, die wir legen in der Schule, in der Primarstufe, die sind ganz wichtig als Schwimmlehrer, um dort dann am Ende eben auch ohne Angst mit den Kindern ins Wasser gehen zu können und zu wissen, dass wenn das Kind mal von der Luftmatratze rutscht oder mal Wasser geschluckt hat im tiefen Wasser, nicht dem Ertrinken sehr nahe ist. Das ist also der eine Hintergrund. Und der andere ist, wenn Erwachsene schwimmen gehen, würde ich mir wünschen, dass dort das Thema Alkohol keine Rolle spielt, dass das Thema zu vieles Essen vor dem Schwimmgehen eine Rolle spielt und am Ende vielleicht auch Überschätzung der eigenen Kräfte eine Rolle spielt. Das ist immer so ein Thema, wie weit darf ich rausschwimmen mit meinen Fähigkeiten, mit meinen Fertigkeiten, die ich im Wasser anwenden kann. Und wenn das einigermaßen abgeklärt ist, dann könnte ich mir vorstellen, dass das Schwimmen auch insgesamt, egal welche Altersgruppe, schon eine größere Sicherheit gewinnt.
4: Was wären denn so ganz praktische Tipps, vielleicht 3 Tipps, was sollte man berücksichtigen?
1: Also Nummer 1 wäre, wenn man erwachsen ist, das muss ich wieder einschränken, dass man, wie gesagt, auf keinen Fall mit Alkohol ins Wasser gehen sollte. Der erste Tipp. Der zweite Tipp ist der, man sollte versuchen, nicht unbedingt überhitzt ins Wasser zu gehen. Und der dritte Tipp ist, dass man sich auch immer wieder rückversichert, ist jemand da, der mich draußen vielleicht beobachtet und sieht, mir geht's gerade nicht gut, ich muss eventuell irgendwie Hilfe rufen und mich sieht jemand an Land.
4: Jetzt zur traurigen Wahrheit gehört auch, neben dem Badespaß finden leider immer wieder Menschen den Tod, gerade beim Baden. Also es gibt wieder viele Badetote. Wenn man sowas hört, auch hier am Kospudener See hat sich in diesem Jahr wieder solch ein Fall ereignet. Wenn man sowas hört als Elternteil, was geht einem da durch den Kopf? Geht man dann vorsichtiger vielleicht auch ans Baden ran?
5: Naja, das denke ich schon, dass es für jeden irgendwo ein Wachrütteln ist. Ja, und aber wie Lutz schon gesagt hat, ist es vom Prinzip her so, dass es wirklich als kleines Kind gut gelehrt werden sollte, wie man schwimmt, wie man sich im Notfall verhält. Und vielleicht kann man auch Erwachsenen nochmal irgendwie einen zusätzlichen Kurs bieten, wo man einfach diese Sicherheit nochmal vermittelt.
2: Für Familie Baumeister Riemann beginnt Sicherheit also schon beim Schwimmen lernen und endet bei der Frage, wie gut man die eigenen Kräfte im Wasser tatsächlich einschätzen kann.

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2: In so einer psychischen Ausnahmesituation fühlt man sich oft wie so ein Alien und denkt sich so, niemandem geht's so wie mir und ich weiß nicht, mit wem ich reden soll.
3: Gedanken an den eigenen Tod oder eine Suizidkrise können Menschen in eine tiefe Isolation führen. Genau dort setzt Suizidprävention an. Betroffene sollen wissen, dass sie nicht alleine sind und Unterstützung finden können. Christiane Felsenstein vom Faber-Institut arbeitet daran, das Thema aus der Tabuzone zu holen.
2: Am 6. September veranstalten wir in der Garnisonskirche in Dresden den Gedenkgottesdienst für die Verstorbenen durch Suizid und ihre Hinterbliebenen. Und wir veranstalten den zusammen mit der Caritas und es ist ein ökumenischer Gottesdienst. Und im Mittelpunkt stehen dieses Jahr ältere Menschen. Die machen fast 50% der Suizide in Deutschland aus.
3: Der Gottesdienst richtet sich an Menschen, die einen Angehörigen oder Freund durch Suizid verloren haben. Der Austausch mit anderen Betroffenen kann dabei helfen, mit diesem schweren Verlust umzugehen.
2: Wir möchten darauf aufmerksam machen, wir möchten aber auch den Trauernden einen Rahmen geben, wo sie trauern können. Denn wenn ein Mensch durch Suizid verstirbt, hinterlässt er viele, viele Menschen. Und das ist eine ganz andere Art der Trauer und auch anders, wie man damit umgeht. Da können Scham und Schuldgefühle mit hineinspielen. Und wir möchten aber zeigen, es ist okay und es ist auch wichtig, dass man trauert und dass man einen Rahmen hat, wo man das darf und dass man auch nicht alleine ist mit dieser Trauer, sondern dass es andere Menschen gibt, die auch betroffen sind und dann sich gegenseitig stützen können.
3: Frühe Hilfe kann entscheidend sein. Deshalb geht es bei der Präventionsarbeit auch darum, Warnsignale zu erkennen und im eigenen Umfeld aufmerksam zu sein.
2: Es ist super wichtig, dass man, bevor der Mensch in eine Krise gerät, den Menschen schon auffängt. Dass jeder weiß, wohin kann ich mich wenden. Aber auch, dass man merkt, okay, meiner Freundin, meinem Freund, meiner Arbeitskollegin, der geht's gerade nicht gut. Wie kann ich damit umgehen? Was sind so Warnsignale? Und einfach auch zu zeigen, es ist okay, darüber zu sprechen. Und wir bewegen uns immer mehr dahin in die Richtung, dass es okay ist, offen über psychische Erkrankungen zu sprechen, aber Suizidalität wird einfach noch sehr tabuisiert. Und wir möchten mit der Präventionsarbeit einen Rahmen leisten und Menschen zeigen, hier könnt ihr euch hinwenden und es ist okay, wenn man drüber spricht.
3: Das Faber-Institut arbeitet deshalb unter anderem mit Schulen und Jugendlichen. Besonders wichtig ist dabei, Räume zu schaffen, in denen offen über psychische Belastungen gesprochen werden kann.
2: Der harte Teil der Arbeit ist, glaube ich, wenn eine Schule auf uns zukommt nach einem Suizid und dann die Workshops haben möchte. Ich meine, besser spät als nie, aber es ist trotzdem erschütternd, wenn sich ein junger Mensch dann das Leben genommen hat. Und Suizidalität ist die häufigste Todesursache bei jungen Menschen unter 25. Und das ist, glaube ich, das, woran wir am meisten zu knabbern haben. Und die schönen Teile sind natürlich, wenn man dann hört, boah, danke, das hat mir geholfen, jetzt weiß ich wenigstens, wo ich mich hinwenden kann. Und vor allem, wenn die Leute sagen, es ist gut, wenn man merkt, dass man nicht alleine ist. Weil ich glaube, in so einer psychischen Ausnahmesituation fühlt man sich oft wie so ein Alien und denkt sich so, niemandem geht's so wie mir und ich weiß nicht, mit wem ich reden soll. Und dass die Leute einfach wissen, ich bin nicht alleine und ich weiß, wo ich mich hinwenden kann.
3: Beim Gedenkgottesdienst soll deshalb nicht nur zurückgeblickt werden. Es soll auch Mut machen, Hilfe anzunehmen und miteinander ins Gespräch zu kommen. Der Gedenkgottesdienst findet am 6. September in der Garnisonskirche Dresden statt. Menschen, die sich in einer Krise befinden oder sich Sorgen um Angehörige machen, können sich Hilfe holen. Zum Beispiel bei der Telefonseelsorge unter 0800 3x1 0 3x1 oder 0800 3x1 0 3x2 sowie online unter telefonseelsorge.de. Wichtig ist, nicht alleine bleiben und darüber sprechen.

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Der 2. September. Guten Abend und herzlich willkommen zu Sachsen aktuell an diesem Mittwochabend heute mit diesen Themen. Offenbar beschlossene Sache. VW-Werk Zwickau vor dem Aus, doch die Politik versucht zu beruhigen. Außerdem steckt Russland hinter der Sprengstoffdrohne, warum der Bund den Vorfall am Flughafen Leipzig-Halle neu bewertet. Und Antikriegstagsdebatte am Leipziger Völkerschlachtdenkmal zwischen Gedenken und Aufrüstung.

0: Das ist unser Nachrichtenmagazin mit dem Blick auf die Themen des Freistaats. Ja, und zunächst schauen wir nach Westsachsen. Dort sorgt ein Medienbericht über ein mögliches Produktionsende beim VW-Werk in Zwickau im Jahr 2031 für Unruhe. Steht der Standort tatsächlich vor dem Aus? Noch gibt es keine offizielle Entscheidung. Doch die Diskussion über die Zukunft eines der wichtigsten Industriestandorte Westsachsens ist längst voll entbrannt. Fabian Funke berichtet.
1: Schocknachricht für Zwickau. Ist das Aus für das VW-Werk bereits besiegelt?
2: Es kann nicht sein, dass eine Woche vorher uns Mut gemacht wird und wir gelobt werden, wie toll wir sind, wie innovativ wir sind, wie effizient wir sind. Und eine Woche später erfahren wir wieder, dass wir auf der Abschlussliste stehen.
1: Laut Wirtschaftswoche soll der VW-Vorstand das Produktionsende in Zwickau für 2031 beschlossen haben. Auch weitere deutsche Standorte könnten betroffen sein. Offiziell bestätigt ist die Entscheidung bislang nicht. Während Wirtschaftsvertreter bereits vor den Folgen waren, versucht Sachsens Ministerpräsident Michael Kretschmer zu beruhigen.
3: Auch am Freitag wird es dazu keine Entscheidung geben. Es ist noch nicht der Punkt, an dem entschieden wird, wie es wirklich mit Volkswagen weitergeht. Wir haben bei uns in Zwickau-Mosel die Argumente voll auf unserer Seite. Meine Gespräche mit der IG Metall, mit der Betriebsratsvorsitzenden, mit dem Vorstand haben alle dazu geführt, dass wir anpacken müssen, dass wir einen Schulterschluss brauchen. Mit der Bundespolitik, aber auch hier in den eigenen Werken. Insofern brauchen wir jetzt ein gemeinsames Zutrauen. Wir halten zusammen. Es gibt gerade auch kein wichtigeres Thema. Und jeden Tag damit beschäftigt. Und wir bleiben auch an der Sache dran.
1: Auch Sachsens Wirtschaftsminister Dirk Panther, der sich aktuell auf Asienreise befindet, reagiert auf die Meldung. Für ihn kommt der neue Bericht nur wenige Tage nach dem Besuch von VW-Chef Oliver Blume in Zwickau überraschend.
4: Wir können jetzt nicht einzelne Zeitungsartikel kommentieren, sondern was wir machen, wir halten an dem fest, was wir besprochen haben, was auch vor Ort in Zwickau besprochen wurde. Es müssen die Standorte liefern, sie müssen die Kostenziele erreichen. Wenn sie die erreichen, dann wird auch über zukünftige Belegung gesprochen. Und da verlassen wir uns auf das Wort aus Wolfsburg und vom Vorstandsvorsitzenden und werden weiterhin daran arbeiten.
1: Für Panther hängt die Zukunft des Standorts vor allem davon ab, ob Zwickau wirtschaftlich überzeugen kann.
4: Wir sind natürlich auch alle beunruhigt, wir kämpfen weiter. Es muss uns einfach noch weiter Ansporn sein, einfach besser zu sein. Und wenn wir besser sind, dann werden wir auch mit Osteuropa mithalten können. Und wenn das dann der Fall ist, dann gibt es einfach ökonomisch keinen Grund, das Werk in Zwickau zu schließen.
1: Die Angst vor einem möglichen Aus des Standorts trifft auch IHK Chemnitz-Präsident Max Jankowski.
2: Wir müssen da auf jeden Fall endlich eine Antwort bekommen. Das Auf und Ab, das können wir nicht so weitermachen. Wir müssen der Unternehmerschaft, der Mitarbeiterschaft und vor allem der Zulieferindustrie endlich einen klaren Kompass geben. Wir müssen mit diesen Spekulationen aufhören. Und ich bitte auch den Aufsichtsrat, jetzt endlich um Klarheit, den Vorstand um Klarheit zu bitten, weil so die Situation ist nicht mehr hinnehmbar. Man spielt ja mit der Zukunft von Zehntausenden Mitarbeitern, man spielt ja mit der Zukunft einer ganzen Industrie, man spielt mit der Zukunft von Sachsen. Das muss aufhören. Wir müssen da klare Antworten bekommen.
1: Klarheit gibt es bislang nicht. Volkswagen

0: Volkswagen schweigt. Und in Zwickau wächst die Sorge um die Zukunft des Autostandorts.
1: Ja, die entscheidende Frage ist also nicht nur, ob in Zwickau weiter Autos gebaut werden, sondern auch, was ein mögliches Produktionsende für eine ganze Region bedeuten würde. Denn am VW-Werk hängen Arbeitsplätze, Zulieferer und wirtschaftliche Strukturen weit über das Werk hinaus. Unsere Reporter in Westsachsen begleiten diese Debatte seit Monaten. Reporterin Kim Wurzler über die eigentliche Dimension eines möglichen Werks aus.
2: Wir stehen hier direkt im Herzen von Zwickau, denn wenn wir hier in Zwickau über ein mögliches Ende der Fahrzeugproduktion bei Volkswagen sprechen, dann reden wir eben nicht nur über die rund 8000 Menschen, die jeden Morgen durch die Werkstore gehen. Die wirtschaftlichen Verbindungen reichen weit über das Werk hinaus und ziehen sich durch die gesamte Region. Da sind zunächst die Zulieferer und Logistikunternehmen. Ein ganz konkretes Beispiel ist Schnellecke im benachbarten Glauchau. Das Unternehmen ist nämlich seit Jahrzehnten eng mit dem Zwickauer Volkswagenwerk verbunden und sorgt unter anderem dafür, dass Teile zur richtigen Zeit direkt ans Band geliefert werden. An den Logistikverträgen für das Zwickauer VW-Werk hängen dort gut 650 Arbeitsplätze. Fallen Aufträge aus Zwickau weg oder sinken die Stückzahlen deutlich, kann das solche Unternehmen unmittelbar treffen. Aber die Auswirkungen gehen noch viel weiter. Ein solches Werk bringt jeden Tag auch Menschen von außerhalb nach Zwickau. Geschäftspartner, Mitarbeiter von Zulieferfirmen, Techniker oder auch Besucher. Sie brauchen Hotelzimmer, gehen essen abends, nutzen ein Taxi oder kaufen ein und nutzen natürlich auch andere Dienstleistungen. Wenn weniger Menschen aus beruflichen Gründen nach Zwickau kommen, fehlt dieser Umsatz irgendwann auch im Hotel, Restaurants und Geschäften. Ja, und selbst der Sport ist mit Volkswagen verbunden. Der FSV Zwickau beispielsweise wird seit vielen Jahren von Volkswagen unterstützt. Und dann ist da natürlich die Kaufkraft. Wenn tausende Menschen um ihre berufliche Zukunft fürchten, wird das Geld erfahrungsgemäß vorsichtiger ausgegeben. Das bekommen Einzelhandel, Gastronomie und auch Handwerk zu spüren, möglicherweise lange bevor tatsächlich ein Arbeitsplatz wegfällt. Und hinzu kommt natürlich etwas, das sich in Zahlen kaum ausdrücken lässt. In Zwickau werden seit mehr als 120 Jahren Autos gebaut. Ganze Familiengenerationen haben in dieser Industrie gearbeitet. Volkswagen ist deshalb für viele hier nicht einfach irgendein Arbeitgeber. Der Automobilbau gehört zur Geschichte und zur Identität dieser Stadt. Und deshalb wäre ein Ende der Fahrzeugproduktion 2031 weit mehr als eine unternehmerische Entscheidung hinter den Werkstoren in Mosel. Es könnte eine Kettenreaktion auslösen, die Zulieferer, Handel, Hotellerie und Gastronomie genauso betrifft wie Vereine und andere gesellschaftliche Bereiche. Und genau das macht die derzeitige Unsicherheit für die Menschen in Zwickau so groß. Es geht nicht allein um die Frage, ob hier künftig noch Autos vom Band rollen. Es geht um Arbeitsplätze, um Kaufkraft, um das Leben in der Stadt und letztlich um die wirtschaftliche Zukunft in der ganzen Region.
1: Vor rund 4 Wochen wurde am Flughafen Leipzig-Halle eine Drohne mit Sprengstoff gefunden. Damals war noch unklar, wer dahinter steckt. Jetzt macht die Bundesregierung Russland verantwortlich und kündigt Konsequenzen an. Lili Marlene Kistner mit den Einzelheiten.
3: Sprengstoff, die Konstruktion, die Frage der Drohne, die Herkunft und natürlich auch, wer steckt dahinter, ist jetzt Teil der Aufklärung und soll bitte auch dieser Aufklärung überlassen werden.
4: So Bundesinnenminister Alexander Dobrindt Anfang August. 4 Wochen später legt sich die Bundesregierung fest, Russland soll hinter dem versuchten Drohnenanschlag am Flughafen Leipzig-Halle stecken. Doch was hat sich seitdem verändert und worauf stützt Berlin diesen schweren Vorwurf? Der Fall beginnt am 4. August. Eine mit Sprengstoff präparierte Drohne soll gezielt ein ukrainisches Antonov-Frachtflugzeug angegriffen haben. Der Anschlag scheitert offenbar an einem defekten Zünder. In den folgenden Tagen finden Ermittler weitere Drohnentechnik, Sprengstoff und Spuren in der Umgebung des Flughafens. Auch DNA und elektronische Bauteile werden untersucht. Die Hinweise verdichten sich. Wer dahinter steckt, wollte Dobrindt damals noch offen lassen. Bei der Einschätzung der Täter ging er allerdings allerdings schon einen Schritt weiter.
3: Das alles deutet nicht auf amateurhaftes Vorgehen hin. Wir reden hier von einer professionellen hybriden Bedrohungslage, mit der wir uns weiter auseinandersetzen müssen.
4: Diese Bewertung konkretisiert die Bundesregierung jetzt. Am Dienstag erklärte Dobrindt in Berlin, die Erkenntnisse deutscher Sicherheitsbehörden und die von europäischen Partnern deuten klar auf russische Involvierung hin. Die Regierung verweist unter anderem auf die Konfiguration der Drohnen, Sprengstoff und Zündtechnik. Komponenten dieser Art seien aus früheren russischen Hybridoperationen und aus dem Krieg gegen die Ukraine bekannt. Hinzu kämen polizeiliche Ermittlungen, bekannte Tatmuster und Erkenntnisse der Nachrichtendienste. Die Ausführung selbst ordnet Dobrindt sogenannten Low-Level-Agenten zu. Gemeint sind damit angeworbene Personen, die einzelne Aufträge übernehmen können. Details zu möglichen Beteiligten bleiben wegen der laufenden Ermittlungen teilweise unter Verschluss. Berlin zieht dennoch bereits politische Konsequenzen. Der russische Botschafter wurde einbestellt, das Generalkonsulat in Bonn soll am 18. September schließen. Der Vertrag für das russische Haus in Berlin wird gekündigt. Außerdem spricht die Bundesregierung über schärfere Einreisekontrollen, weitere europäische Sanktionen und zusätzlichen Druck auf die russische Schattenflotte. Russland weist die Verantwortung zurück. Moskau bezeichnet die deutschen Vorwürfe als unbegründet und kündigt Gegenmaßnahmen an. Und während der Leipziger Fall politisch Russland zugerechnet wird, rückt bereits der nächste Angriff auf kritische Infrastruktur in den Fokus. Dieses Mal in der Lausitz. Nahe dem Kraftwerk Jänschwalde versuchten Unbekannte am Dienstag, leitfähiges Material in Höchstspannungsleitungen zu schießen. In zwei Fällen wurden Kurzschlüsse ausgelöst. Bis zum Abend fanden Ermittler eine zweistellige Zahl entsprechender Vorrichtungen. Ein größerer Stromausfall blieb aus. Wer hinter der Sabotage in der Lausitz steckt, ist bislang nicht geklärt. Das Landeskriminalamt ermittelt. Einen belegten Zusammenhang zum Fall Leipzig-Halle gibt es nicht. Für den Flughafen hat sich die Lage nach 4 Wochen dagegen grundlegend verändert. Aus dem Verdacht ist eine politische Schuldzuweisung geworden. Wer den Anschlag konkret organisiert und ausgeführt hat, müssen die Ermittler weiterhin klären.
1: Das ist Sachsen aktuell an diesem Mittwochabend. Willkommen zurück. Der gestrige Antikriegstag erinnert an den Beginn des Zweiten Weltkrieges und an die Folgen von Krieg und Gewalt. Doch 87 Jahre später bekommt dieses Gedenken eine neue Aktualität. Denn gleichzeitig wird wieder über Abschreckung, Verteidigungsfähigkeit und auch über Rüstungsproduktion diskutiert. Die Frage ist also, wie viel militärische Stärke braucht es, um Krieg zu verhindern? Reporterin Lilli Marlene Kistner hat am Leipziger Völkerschlachtdenkmal nach Antworten gesucht.
2: Frieden wollen und gleichzeitig aufrüsten. Genau in diesem Spannungsfeld bewegt sich der Antikriegstag in Leipzig. Auf der einen Seite wird an die Folgen von Krieg erinnert, an Opfer, Zerstörung und historische Verantwortung. Auf der anderen Seite wird sehr konkret über Verteidigungsfähigkeit, Abschreckung und Rüstungsproduktion gesprochen. Unter anderem das US-Rüstungs-Startup Covenant plant eine Produktionsstätte für Marschflugkörper in Leipzig. Konkreter Standort, Zeitplan und Produktionsumfang sind noch nicht abschließend bekannt. Hier am Völkerschlachtdenkmal bekommt dieser Widerspruch noch einmal eine besondere Ebene. Denn bei der künstlerischen Intervention, ein Projekt des Kuratorenkollektivs Krude Bude e.V., geht es nicht nur um Geschichte, sondern auch darum, wie Krieg, Angst und die sogenannte Zeitenwende heute auf uns wirken. Die zentrale Frage ist deshalb vielleicht gar nicht, wie wir an Krieg erinnern, sondern was wir daraus für die Gegenwart ableiten. Und darüber spreche ich jetzt mit Felix Bielefeld und Ann-Kathrin Lipke. Hi, schön, dass wir da sein dürfen. Vielleicht stellt ihr euch erstmal vor, wer seid ihr und was macht ihr hier?
5: Hi, ich bin Ann-Kathrin und Felix und ich sind ein Teil der Krude Bude. Wir sind ein KünstlerInnen-Kollektiv aus Leipzig und wir arbeiten schon seit einigen Jahren zusammen und setzen uns eigentlich mit aktuellen Themen der Stadtgesellschaft auseinander und verhandeln das oft über persönliche Perspektiven, zum Beispiel auch mit Interviewmaterial. Das heißt, wir sprechen oft mit Leuten und versuchen eigentlich oft so einen Raum aufzumachen für Vielschichtigkeit, unterschiedliche Positionen. Deswegen haben wir uns gefragt, was macht das eigentlich mit uns persönlich? Also diese ganzen Entwicklungen, es ist sehr schnell passiert und es ist jetzt auf einmal, das ist einfach diese Gegenwart, in der wir leben. Aber wie geht's uns eigentlich damit? und haben gemerkt, dass wir gerne das Völkerschlachtdenkmal als einen Ort der Auseinandersetzung mit diesen Fragen öffnen wollen. Wir würden gerne einen Raum schaffen, in dem auch ja, verschiedene Perspektiven, aber auch Gefühle eigentlich auf dieses Thema verhandelt werden.
6: Ann-Kathrin, du hast es ja schon gesagt, wir sind hier vor dem Völkerschlachtdenkmal. Was habt ihr euch dabei gedacht? Warum habt ihr euch für diesen Ort entschieden?
7: Ja, es ist wirklich eigentlich ein perfekter Ort dafür. Es ist schon sehr ambivalent, selbst als Denkmal, das in der Stadt steht. Es soll eigentlich ein Kriegsdenkmal sein, soll vielleicht auch in der Zukunft ein Friedensmahnmal sein. Und genau dazwischen positionieren wir uns ja auch, zwischen Antikriegstag und Weltfriedenstag. Es soll irgendwie beide Richtungen aufzeigen. Und das passt natürlich inhaltlich sehr gut, weil wir auch diese ambivalente Stimmung mit aufnehmen wollen. Wir wollen zeigen, nicht alle gucken gleich auf den Krieg. Es ist nicht nur das, man muss nicht nur aufrüsten oder das andere, sondern man hat auch Gefühle. Und dieser Ort ist jetzt nicht so gefühlvoll und wir versuchen ein bisschen, den mit Gefühlen aufzuladen.
6: Ja, Steine mit Gefühl aufladen, das könnte schwer werden. Ich denke, ihr schafft das aber sehr gut. Jetzt in Zeiten, in denen wir leben, aber auch vor allem heute am Antikriegstag, denkt man ja wahrscheinlich eher an Erinnerungen. Ihr beschäftigt euch ja aber auch viel mit der Gegenwart. Warum war euch das so wichtig?
5: Weil wir selber merken, dass wir eigentlich jeden Tag von kriegerischen Auseinandersetzungen hören, damit konfrontiert sind und weil wir glauben, dass wir uns, wenn wir uns mit dieser Gegenwart nicht auseinandersetzen, vielleicht auch nicht wirklich einschätzen können, wie wir, oder vielleicht anders gesagt, wir nehmen irgendwie auch eine sehr starke Polarisierung wahr und so ein Gegeneinander. Und ich glaube, es ist total wichtig, dass wir uns gemeinsam irgendwie damit auseinandersetzen und vor allem auch fragen, wie, ja, wenn man sich nicht mit der Gegenwart auseinandersetzt, kann man irgendwie auch keinen Entwurf für eine Zukunft vielleicht sich machen. Von daher ist uns vor allem wichtig, also genau, Krieg ist kein Thema der Vergangenheit, sondern es ist super gegenwärtig, deswegen setzen wir uns damit auseinander.
6: Ja, wie du schon gesagt hast, Krieg ist für viele Menschen aktuell auch sehr gegenwärtig. Gleichzeitig erleben wir aber auch Zeiten der Aufrüstung. Wie nehmt ihr dieses Spannungsfeld vor allem in eurer Arbeit wahr?
7: Ja, es ist einfach die Gegenwart, ne? Es geht uns alle was an. Ich denke, das beschäftigt viele auf unterschiedliche Art und Weise. Ne? Und deswegen machen wir eben auch so ein Projekt, um das klarer zu machen. In welcher Gegenwart sind wir eigentlich? Nicht nur das, was im Fernsehen läuft, was so erzählt wird, wie wichtig Aufrüstung hier ist und dort ist, sondern eben auch sich hier damit auseinanderzusetzen, was macht das mit uns?
6: Für Frieden sorgen und gleichzeitig aufrüsten? Eine klare Antwort oder eine einfache Antwort gibt es auf diesen Widerspruch zum aktuellen Zeitpunkt nicht.
1: Pflegebedürftige Menschen sind besonders darauf angewiesen, dass andere verantwortungsvoll mit ihnen umgehen. Umso schwerer wiegt es, wenn ausgerechnet dort Gewalt entsteht. Auch der Sächsische Landtag beschäftigt sich mit solchen Fällen. Im Sozialausschuss ging es zuletzt darum, wie Betroffene besser geschützt werden können und wo bestehende Strukturen offenbar nicht ausreichen.
8: Gewalt entsteht eben häufig nicht durch fehlende Vorschriften oder mangelnde Kontrollmechanismen. Sie entsteht dort, wo Überforderung, Zeitdruck, Personalknappheit und auch fehlende Handlungsspielräume zusammentreffen.
9: Gewalt in der Pflege zeigt, wie wichtig der Blick auf den gesamten Pflegealltag ist. Rund 75.000 Menschen arbeiten im Freistaat hauptberuflich in diesem Bereich. Ihr täglicher Einsatz und die Herausforderungen, mit denen sie konfrontiert sind, beschäftigen auch Ministerpräsident Michael Kretschmer bei seinem Sommerfest am 19. August in der Kongresshalle am Zoo Leipzig.
10: Diese Frauen und Männer, die das tun, die sind ganz besonders. Sie sind Helden im Alltag. Ohne die würde so vieles nicht gehen. Und ich möchte gern, dass Sie wissen, dass wir als Gesellschaft dankbar sind für diese Arbeit, dass wir sie sehen.
9: Doch neben Wertschätzung ging es jetzt auch um eine andere Perspektive. Auf Antrag der BSW-Fraktion beschäftigte sich der Ausschuss für Soziales, Gesundheit und gesellschaftlichen Zusammenhalt im Sächsischen Landtag mit der Frage, wie Gewalt in der Pflege verhindert und Pflegebedürftige sowie Beschäftigte besser geschützt werden können. Eine fachliche Einordnung gab Judith Assenheimer von der Fach- und Koordinierungsstelle gegen Gewalt in Einrichtungen, KOGGE.
11: Entscheidend ist jedoch, Prävention, Beratung und staatliche Kontrolle klar voneinander zu unterscheiden. Nicht jede zusätzliche Stelle hat dieselben Aufgaben und Befugnisse und nicht jede neue Regelung verbessert automatisch den Schutz in der Praxis.
9: Genau diese Abgrenzung war ein zentraler Punkt der Anhörung. Diskutiert wurde vor allem, ob Sachsen zusätzliche Strukturen braucht oder bestehende Angebote weiterentwickeln sollte. Eine andere Perspektive brachte Stefan Vogler vom Bundesverband Privater Anbieter sozialer Dienste ein.
12: Wir haben uns mit dem Antrag befasst und unser klares Credo so ein Stück vorweggenommen. Ja zu wirksamem Gewaltschutz, aber nein zu zusätzlicher Bürokratie.
9: Vogler verweist dabei auf bereits bestehende Instrumente wie Fachstellen, Heimaufsicht und Meldestrukturen. Aus seiner Sicht sollten diese zunächst stärker genutzt werden, bevor neue Vorgaben entstehen. Auch der Paritätische Wohlfahrtsverband Sachsen war bei der Anhörung vertreten. Claudia Österreicher sieht neben den Einrichtungen besonders die Situation pflegender Angehöriger im Fokus. Rund 85% der Pflege findet im häuslichen Umfeld statt. Dort greifen häufig deutlich weniger Schutzmechanismen als in professionellen Einrichtungen.
8: Deshalb brauchen wir aus meiner Sicht mehr aufsuchende Beratung, Demenzberatung, bessere Kriseninterventionen, niedrigschwellige Entlastungsangebote sowie bessere Zugänge zur Kurzzeitpflege eben auch in Ad-hoc-Fällen und Krisen. Ebenso wichtig ist eine Pflegeberatung, die stärker zu einem Lotsensystem weiterentwickelt werden sollte. Viele Familien scheitern heute weniger an fehlenden Angeboten als an dem komplizierten System der Pflege und finden sich dort nicht zurecht.
9: Nach der Anhörung bleibt die Frage offen, ob Sachsen neue Strukturen schaffen oder bestehende Angebote besser verknüpfen sollte. Das Ziel teilen alle Beteiligten. Pflegebedürftige Menschen und Beschäftigte sollten besser geschützt werden.
1: Und das war Sachsen aktuell für heute. Vielen Dank, dass Sie mit dabei waren. 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Mein Team und ich wünschen Ihnen noch einen schönen Mittwochabend. Ja, und wir freuen uns, wenn Sie auch morgen wieder mit dabei sind. Bis dahin, machen Sie es gut.
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2: Die Zukunft des VW-Standorts in Zwickau bleibt ungewiss. Neue Berichte über ein mögliches Produktionsende im Jahr 2031 sorgen in Sachsen für Unverständnis und deutliche Reaktionen. Ein Experte warnt davor, vorschnell das auszubesiegeln. In Dresden haben Feuerwehr und Rettungsdienst einem Mann mit Spezialwerkzeug geholfen. Der Penisring saß so fest, dass 8 Einsatzkräfte an der Befreiungsaktion beteiligt waren. Die Deutsche Nationalbibliothek in Leipzig kann auf einen Erweiterungsbau hoffen. Die Bundesregierung plant nach Angaben aus Sachsen, das Vorhaben nun doch zu unterstützen. Der Bibliotheksdirektor spricht von einem wichtigen Zeichen. Am Dresdner Hauptbahnhof hat die Bundespolizei in der Nacht zu Mittwoch 2 gesuchte Frauen festgenommen. Beide konnten ihre Geldstrafen nicht bezahlen und wurden in die Justizvollzugsanstalt Chemnitz gebracht. Ein ebenfalls gesuchter Mann zahlte vor Ort und entging so der Haft. Nach dem vereitelten Angriff mit einer Sprengstoffdrohne am Flughafen Leipzig-Halle spricht Sachsens Innenminister von Staatsterrorismus. Er sieht eine neue Gefährdungslage und fordert mehr Befugnisse und bessere Technik für Polizei und Nachrichtendienste. Die Bundesanwaltschaft ermittelt.

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1: Man sollte versuchen, nicht unbedingt überhitzt ins Wasser zu gehen und dass man sich auch immer wieder rückversichert, ist jemand da, der mich draußen vielleicht beobachtet und sieht, mir geht's gerade nicht gut, ich muss eventuell irgendwie Hilfe rufen und mich sieht jemand an Land.
2: Nach Angaben der Deutschen Lebensrettungsgesellschaft sind in Deutschland allein in den ersten 7 Monaten mindestens 261 Menschen ertrunken. Besonders häufig passierten tödliche Unfälle in frei zugänglichen Binnengewässern. Eine traurige Bilanz am Ende dieses Sommers.
3: Naja, das denke ich schon, dass es für jeden irgendwo ein Wachrütteln ist.
2: Auch in Sachsen hat sich die Zahl der Badetoten nahezu verdoppelt. Bis Ende Juli registrierte die DLRG 13 Todesfälle, 6 davon in Seen. Im gleichen Zeitraum des Vorjahres waren es insgesamt 7. Auch am Kospudener See vor den Toren Leipzigs hat es 2026 bereits einen tödlichen Badeunfall gegeben. Doch wie präsent ist den Leipzigerinnen und Leipzigern hier die Sicherheit beim Baden?
4: Bei mir ist jetzt eine Familie, die sehr oft am Kospudener See unterwegs ist. Familie Baumeister Riemann. Schön, dass ihr euch kurz Zeit genommen habt.
5: Ja, hallo. Hallo.
4: Wie oft seid ihr denn hier am Kospudener See in Leipzig, Markkleeberg sozusagen? Und was schätzt ihr so sehr an der Region vielleicht auch?
5: Ja, in der Region ist wunderschön, dass wir viele Seen haben und dass man auch tatsächlich switchen kann von einem zum anderen See, was ich auch sehr gerne mache, um einfach ein bisschen Abwechslung zu haben. Beim Kospudener See ist natürlich der Vorteil, dass man auch mal eine Runde mit dem Fahrrad rumfahren kann und dann gleich hier reinspringen kann und der Rollstuhlsteg eine gute Möglichkeit für viele Leute bietet, dann auch beides zu kombinieren.
4: Also auch barrierefreie oder barrierearme Angebote gibt es hier sozusagen. Ein Stichwort ist ja aber auch Sicherheit beim Schwimmen. Und was sollte man denn beachten? Was beachtet ihr, sage ich mal, auch als Eltern, aber auch persönlich beim Schwimmen?
1: Ja, da gibt es verschiedene Hintergründe, die wir beachten müssen. Ich würde gerne mal mit meinem beruflichen Umfeld anfangen. Ich bin ja als Schwimmlehrer an der Schule für Lernförderung tätig und gleichzeitig auch Schwimmlehrkraft an der Universität Leipzig. Insofern haben wir natürlich einen ganz anderen Hintergrund, das Schwimmen den jeweiligen Schülern oder den jeweiligen Studierenden so beizubringen, dass sie tatsächlich sich sicher im Wasser bewegen können. Und das ist teilweise insbesondere im Kontext Schule, Grundschule, Primarstufe nicht so hundertprozentig gegeben, weil wir immer wieder Probleme haben, genügend Schwimmzeiten für unsere Schulen zu finden und genügend kurze Wege zu den Schwimmhallen zu finden, dort dann auch Bedingungen vorzufinden, dass man genügend Schwimmzeit hat, dass man nicht nur 10, 20, vielleicht mal höchstens 25 Minuten Schwimmzeit hat. Das heißt also, die Grundlagen, die wir legen in der Schule, in der Primarstufe, die sind ganz wichtig als Schwimmlehrer, um dort dann am Ende eben auch ohne Angst mit den Kindern ins Wasser gehen zu können und zu wissen, dass wenn das Kind mal von der Luftmatratze rutscht oder mal Wasser geschluckt hat im tiefen Wasser, nicht dem Ertrinken sehr nahe ist. Das ist also der eine Hintergrund. Und der andere ist, wenn Erwachsene schwimmen gehen, würde ich mir wünschen, dass dort das Thema Alkohol keine Rolle spielt, dass das Thema zu vieles Essen vor dem Schwimmgehen eine Rolle spielt und am Ende vielleicht auch Überschätzungen der eigenen Kräfte eine Rolle spielt. Das ist immer so ein Thema, wie weit darf ich rausschwimmen mit meinen Fähigkeiten, mit meinen Fertigkeiten, die ich im Wasser anwenden kann. Und wenn das einigermaßen abgeklärt ist, dann könnte ich mir vorstellen, dass das Schwimmen auch insgesamt, egal welche Altersgruppe, schon eine größere Sicherheit gewinnt.
4: Was wären denn so ganz praktische Tipps, vielleicht 3 Tipps, was sollte man berücksichtigen?
1: Also Nummer 1 wäre, wenn man erwachsen ist, das muss ich wieder einschränken, dass man, wie gesagt, auf keinen Fall mit Alkohol ins Wasser gehen sollte, der erste Tipp. Der zweite Tipp ist der, man sollte versuchen, nicht unbedingt überhitzt ins Wasser zu gehen. Und der dritte Tipp ist, dass man sich auch immer wieder rückversichert, ist jemand da, der mich draußen vielleicht beobachtet und sieht, mir geht's gerade nicht gut, ich muss eventuell irgendwie Hilfe rufen und mich sieht jemand an Land.
4: Jetzt zur traurigen Wahrheit gehört auch, neben dem Badespaß finden leider immer wieder Menschen den Tod, gerade beim Baden. Also es gibt wieder viele Badetote. Wenn man sowas hört, auch hier am Kospudener See hat sich in diesem Jahr wieder solch ein Fall ereignet. Wenn man sowas hört als Elternteil, was geht einem da durch den Kopf? Geht man dann vorsichtiger vielleicht auch ans Baden ran?
3: Naja, das denke ich schon, dass es für jeden irgendwo ein Wachrütteln ist. Ja, und, aber wie Lutz schon gesagt hat, ist es vom Prinzip her so, dass es wirklich als kleines Kind gut gelehrt werden sollte, wie man schwimmt, wie man sich im Notfall verhält. Und vielleicht kann man auch Erwachsenen nochmal irgendwie einen zusätzlichen Kurs bieten, wo man einfach diese Sicherheit nochmal vermittelt.
2: Für Familie Baumeister Riemann beginnt Sicherheit also schon beim Schwimmen lernen und endet bei der Frage, wie gut man die eigenen Kräfte im Wasser tatsächlich einschätzen kann.

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2: In so einer psychischen Ausnahmesituation fühlt man sich oft wie so ein Alien und denkt sich so, niemandem geht's so wie mir und ich weiß nicht, mit wem ich reden soll.
3: Gedanken an den eigenen Tod oder eine Suizidkrise können Menschen in eine tiefe Isolation führen. Genau dort setzt Suizidprävention an. Betroffene sollen wissen, dass sie nicht alleine sind und Unterstützung finden können. Christiane Felsenstein vom Faber-Institut arbeitet daran, das Thema aus der Tabuzone zu holen.
2: Am 6. September veranstalten wir in der Garnisonskirche in Dresden den Gedenkgottesdienst für die Verstorbenen durch Suizid und ihre Hinterbliebenen. Und wir veranstalten den zusammen mit der Caritas und es ist ein ökumenischer Gottesdienst. Und im Mittelpunkt stehen dieses Jahr ältere Menschen, die machen fast 50% der Suizide in Deutschland aus.
3: Der Gottesdienst richtet sich an Menschen, die einen Angehörigen oder Freund durch Suizid verloren haben. Der Austausch mit anderen Betroffenen kann dabei helfen, mit diesem schweren Verlust umzugehen.
2: Wir möchten darauf aufmerksam machen. Wir möchten aber auch den Trauernden einen Rahmen geben, wo sie trauern können. Denn wenn ein Mensch durch Suizid verstirbt, hinterlässt er viele, viele Menschen. Und das ist eine ganz andere Art der Trauer und auch anders, wie man damit umgeht. Da können Scham und Schuldgefühle mit hineinspielen. Und wir möchten aber zeigen, es ist okay und es ist auch wichtig, dass man trauert und dass man einen Rahmen hat, wo man das darf und dass man auch nicht alleine ist mit dieser Trauer, sondern dass es andere Menschen gibt, die auch betroffen sind und dann sich gegenseitig stützen können.
3: Frühe Hilfe kann entscheidend sein. Deshalb geht es bei der Präventionsarbeit auch darum, Warnsignale zu erkennen und im eigenen Umfeld aufmerksam zu sein.
2: Es ist super wichtig, dass man, bevor der Mensch in eine Krise gerät, den Menschen schon auffängt. Dass jeder weiß, wohin kann ich mich wenden. Aber auch, dass man merkt, okay, meiner Freundin, meinem Freund, meiner Arbeitskollegin, der geht es gerade nicht gut. Wie kann ich damit umgehen? Was sind so Warnsignale? Und einfach auch zu zeigen, es ist okay, darüber zu sprechen. Und wir bewegen uns immer mehr dahin in die Richtung, dass es okay ist, offen über psychische Erkrankungen zu sprechen. Aber Suizidalität wird einfach noch sehr tabuisiert. Und wir möchten mit der Präventionsarbeit einen Rahmen leisten und Menschen zeigen, hier könnt ihr euch hinwenden und es ist okay, wenn man drüber spricht.
3: Das Faber-Institut arbeitet deshalb unter anderem mit Schulen und Jugendlichen. Besonders wichtig ist dabei, Räume zu schaffen, in denen offen über psychische Belastungen gesprochen werden kann.
2: Der harte Teil der Arbeit ist, glaube ich, wenn eine Schule auf uns zukommt nach einem Suizid und dann die Workshops haben möchte. Ich meine, besser spät als nie, aber es ist trotzdem erschütternd, wenn sich ein junger Mensch dann das Leben genommen hat. Und Suizidalität ist die häufigste Todesursache bei jungen Menschen unter 25. Und das ist, glaube ich, das, woran wir am meisten zu knabbern haben. Und die schönen Teile sind natürlich, wenn man dann hört, boah, danke, das hat mir geholfen, jetzt weiß ich wenigstens, wo ich mich hinwenden kann. Und vor allem, wenn die Leute sagen, es ist gut, wenn man merkt, dass man nicht alleine ist. Weil ich glaube, in so einer psychischen Ausnahmesituation fühlt man sich oft wie so ein Alien und denkt sich so, niemandem geht's so wie mir und ich weiß nicht, mit wem ich reden soll. Und dass die Leute einfach wissen, ich bin nicht alleine und ich weiß, wo ich mich hinwenden kann.
3: Beim Gedenkgottesdienst soll deshalb nicht nur zurückgeblickt werden. Es soll auch Mut machen, Hilfe anzunehmen und miteinander ins Gespräch zu kommen. Der Gedenkgottesdienst findet am 6. September in der Garnisonskirche Dresden statt. Menschen, die sich in einer Krise befinden oder sich Sorgen um Angehörige machen, können sich Hilfe holen. Zum Beispiel bei der Telefonseelsorge unter 0800 3x1 0 3x1 oder 0800 3x1 0 3x2 sowie online unter telefonseelsorge.de. Wichtig ist, nicht alleine bleiben und darüber sprechen.

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1: Die Zukunft des VW-Standorts in Zwickau bleibt ungewiss. Neue Berichte über ein mögliches Produktionsende im Jahr 2031 sorgen in Sachsen für Unverständnis und deutliche Reaktionen. Ein Experte warnt davor, vorschnell das auszubesiegeln. In Dresden haben Feuerwehr und Rettungsdienst einem Mann mit Spezialwerkzeug geholfen. Der Penisring saß so fest, dass 8 Einsatzkräfte an der Befreiungsaktion beteiligt waren. Die Deutsche Nationalbibliothek in Leipzig kann auf einen Erweiterungsbau hoffen. Die Bundesregierung plant nach Angaben aus Sachsen, das Vorhaben nun doch zu unterstützen. Der Bibliotheksdirektor spricht von einem wichtigen Zeichen. Am Dresdner Hauptbahnhof hat die Bundespolizei in der Nacht zu Mittwoch 2 gesuchte Frauen festgenommen. Beide konnten ihre Geldstrafen nicht bezahlen und wurden in die Justizvollzugsanstalt Chemnitz gebracht. Ein ebenfalls gesuchter Mann zahlte vor Ort und entging so der Haft. Nach dem vereitelten Angriff mit einer Sprengstoffdrohne am Flughafen Leipzig-Halle spricht Sachsens Innenminister von Staatsterrorismus. Er sieht eine neue Gefährdungslage und fordert mehr Befugnisse und bessere Technik für Polizei und Nachrichtendienste. Die Bundesanwaltschaft ermittelt.
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2: Schön, dass Sie mir wieder ins Podcast-Studio gefolgt sind. Heute mit einem ganz besonderen Gast. Jan Pratzka ist bei mir. Herzlich willkommen, Herr Pratzka, bei uns.
3: Ja, schönen guten Tag.
2: Schön, dass Sie es einrichten konnten, Herr Pratzka. Sie sind Bürgermeister für Wirtschaft, Personal, Digitalisierung, Bürgeramt mit Ausländerbehörde sowie Feuerwehr und Rettungsdienst. Sind Sie der Beigeordnete mit den meisten Verantwortlichkeiten eigentlich?
3: Es ist mein Gemischtwarenladen, aber es sind alles Zukunftsthemen, das muss man ganz klar sagen. Also sowohl Feuerwehr, Sicherheit für eine Stadt bis zur Wirtschaft. Wir wollen Zukunft gestalten und gestalten Zukunftsindustrie. Wunderbare, spannende Themen.
2: Wenn Sie einem Grundschüler meinetwegen erklären müssten, was Sie so machen oder wie sich Ihr Amt, Ihr täglich Brot zusammensetzt, wie würden Sie das machen?
3: Also was wir für die Wirtschaft machen, sind gute Rahmenbedingungen gestalten, damit Wirtschaft sich gut entwickeln kann, dass Wirtschaft blühen kann. Nehmen wir zum Beispiel die Ansiedlung im Dresdner Norden. Alles, was da passiert, muss man und kann man ermöglichen als Stadt. Wenn es um Feuerwehr geht, ganz genauso Sicherheit herstellen. Das heißt, wir brauchen eine leistungsfähige Feuerwehr. Und wenn es halt brennt oder wenn eine Bombe gefunden wird, dann organisieren wir, dass die Menschen in dieser Stadt quasi in Sicherheit gebracht werden und man die Gefahr beseitigt.
2: Mhm. Wie robust steht denn Dresden wirtschaftlich derzeit da?
3: Also die Rahmenbedingungen für die Wirtschaft sind ja zurzeit nicht so leicht. Hohe Energiepreise, hohe Produktionskosten, starker Wettbewerb und auch eine Investitionszurückhaltung zum Teil. Aber wir haben in Dresden ein Stück auch Glück, weil wir im Vergleich mit den anderen Kommunen oder mit anderen Regionen in Deutschland Zukunftstechnologien haben. Gerade die Chipwerke, wenn man sieht, was im Dresdner Norden investiert wird. TSMC, ESMC ist im Bau. Die Infineon-Chip-Fabrik ist vor 2 Wochen eröffnet worden. Global Foundries baut aus. Bosch entwickelt sich weiter und baut Personal auf. Das sind Zukunftstechnologien, die für uns in Dresden Wertschöpfung schaffen. Also wir haben ein Stück Glück. Und das bedeutet auch, wenn man mal schaut, die Beschäftigtenzahlen sind in Dresden zurzeit stabil.
2: Das bedeutet, wir sind auf einem guten Weg oder ist der wirtschaftliche Kurs für uns noch steinig und lang?
3: So ein auch guter wirtschaftlicher Weg, den muss man begleiten. Das ist ja auch die Aufgabe von uns als Stadt. Das bedeutet, wenn im Dresdner Norden ganz viel passiert, muss man dafür sorgen, dass Fachkräfte herkommen. Dass sie ja aus anderen Bereichen am Ende ausgesaugt werden. Dass die Infrastruktur stimmt. Dass Leitungen gezogen werden. Dass Strom fließt. Wasser, Abwasser am Ende abgeleitet wird. Und da sind wir ganz kräftig auch dabei beim Investieren. Das heißt, es ist ein guter Weg, aber wir müssen einfach dranbleiben, dass die Rahmenbedingungen stimmen.
2: Mhm. Kann man das ganz konkret an einem Beispiel greifbar machen, wie Sie dafür sorgen, dass es stabil bleibt? Vielleicht irgendwas aus jüngster Vergangenheit, wo man den Zuschauer ein bisschen abholen kann?
3: Das heißt, dass wir zum Beispiel in der Wirtschaftsförderung koordinieren auch die sämtlichen Baugenehmigungen für den Bau so eines Werkes wie ESMC. Da ist ja ganz viel zu beachten von Lärm, Emissionen und. Und da auch die verschiedenen Ämter unter einen Hut zu bringen und sich regelmäßig mit der Bauplanungsfirma, mit dem Bau im Prinzip abzustimmen, dass am Ende alles funktioniert. Das ist so diese koordinierende Aufgabe, diese Rahmenbedingungen schaffen. Das ist das, was bei uns zum Beispiel im Geschäftsbereich läuft.

0: Außerdem läuft ja da auch das Thema Digitalisierung, wie wir es schon zu Beginn angeschnitten haben. Ja, viele Bürger erleben ja Digitalisierung vor allem dann, wenn irgendwas nie funktioniert. Welche digitale Verbesserung kann man denn in Dresden vielleicht demnächst spüren?
1: Also wir haben schon eine ganze Menge digitale Anträge, die Sie stellen können. Das war lange Zeit ja auch der Schwerpunkt, den es in Deutschland gab. Aber wir sind dabei, dass man durchgängig digitalisiert. Das ist ein Stückwert gewesen bisher. Also man hat einen Antrag gestellt, da ist aber nicht digital weiterverarbeitet worden. Jetzt führen wir bis 2030 die digitale Akte für alle Bereiche entsprechend ein. Wir haben sie schon im Stadtforum und das sieht man schon, wenn man das Stadtforum geht, dass es eine ganz andere Atmosphäre ist ohne Papier und dass am Ende ein ganz anderes Arbeiten möglich wird, am Ende auch für Beschäftigte. Das ist also was, was wir weiter treiben wollen, durchgängige Digitalisierung. Mein Ziel natürlich weiter im Bürgeramt. Wir sind manchmal abhängig auch von Rahmenbedingungen, die der Bund schafft. Das heißt, das sind Themen ja Personalausweis, Reisepässe und. Da gibt es Rahmenbedingungen, die wir gestalten wollen, gestalten können. Wir geben uns Mühe, dass wir oft vorne dran sind und Pilotämter entsprechend auch oder Pilotprojekte entsprechend haben. Vielleicht dazu ein Beispiel, wir testen die europäischen Nachweise auf dem Handy. EuDi-Wallet heißt das Ganze. Das heißt, es wird bundesweit für alle Kommunen hier in Dresden entwickelt, getestet, direkt mit dem Bundesdigitalministerium und der Sächsischen Staatskanzlei, sodass am Ende, wenn ich einen Nachweis brauche, zum Beispiel eine Ehrenamtskarte oder sonstige Nachweise auch von der Stadt, später vielleicht auch in der Deutschland-App auch mal bescheide, dass komplett digital sein soll. Das soll Anfang 27 zur Verfügung stehen und dann wird man auch in der Zeit sukzessive natürlich die entsprechenden Nachweise digital auch entgegennehmen. Das hilft uns bei der Entbürokratisierung.
0: Da kommt mir auch gerade der Gedanke mit der KI, spielt das bei der Digitalisierung da jetzt irgendwo eine Rolle? Also müssen Sie da Gebrauch machen von KI-Anwendungen?
1: Wir können Gebrauch machen. Also ich finde das was ganz wichtig. Wir sind dabei, ein eigenes KI-System auch in der Stadt zu entwickeln. Da gibt es ja schon viele, viele Informationen, die man im öffentlichen Bereich hat, die wir auch als Stadt haben, dass man die für die Mitarbeitenden ganz einfach nochmal besser rausfiltern kann. Und wir sind dabei und nutzen das auch, dass wir KI-Anwendungen zur Vorprüfung zum Beispiel von Anträgen einsetzen. Wenn es also um Nachweise geht, kann man mit KI auch ganz besser prüfen, ob die auch alle Nachweise zum Beispiel komplett sind, ob die vollständig sind, lesbar sind und so weiter. Das kann man bei einer Antragsentgegennahme entsprechend machen, um dann digital weiterverarbeiten zu können. Nächster Punkt, wir haben ja recht umfangreiche Informationsseiten, auch zur Stadt. Wichtig ist, dass natürlich, wenn ich was suche, auch schnell was finde. Also es muss das Ziel sein, dass jede Bürgerin, jeder Bürger, wenn sie bei uns aufs Internet geht, schnell die Infos findet, einfache Fragen formulieren kann und auch einfache Antworten bekommt.
0: Die Digitalisierung und die Anwendung von KI, die schreitet ja immer schneller voran. Muss man da vielleicht auch im Rathaus irgendwie Angst haben, dass irgendwelche Stellen wegdigitalisiert werden, sage ich jetzt mal?
1: Für mich ist das ein großes Potenzial jetzt ganz einfach. Ne? Wir sind in einem Haushaltskurs ganz so einfach, dass wir auch sehen müssen, wo können wir einsparen. Und die Digitalisierung ist eine Möglichkeit, uns die Prozesse auch einfacher zu machen. Das bedeutet, Prozesse zu prüfen in den ersten Punkt ganz erstmal, dass man wirklich vom Bürgerin, vom Bürger her denkt und das aber dann auch digital umsetzen. Durchgängig digital, medienbruchfrei und ich kann mir Verwaltungsarbeiten sparen und zum Beispiel mehr investieren an Zeit in Beratung. Und das ist ein ganz wichtiger Schlüssel. Wenn ich Massensachen sehe, zum Beispiel Wohngeldbearbeitung, kann ich digital wirklich toll entlasten. Sowas ist wichtig, das braucht man am Ende auch keine Angst haben, denn auch wir werden am Ende erstens sowieso weniger Mitarbeiterinnen und Mitarbeiter haben und wir haben genauso die demografische Fragen zu stellen und zu beantworten, wie jedes andere Unternehmen.
0: Ja, jetzt komme ich zu den lockereren Sommerfragen, sage ich mal, Herr Pratzka, welche Baustelle in Ihrem Dezernat, welche von denen würden Sie denn am liebsten noch vorm Sommerurlaub vom Tisch bekommen?
1: Das klingt so, als könnte man so die Schwerpunktbaustellen ja in einer Woche bauen, wie so die Königsbrücker Straße in einer Woche gebaut werden müsste. Schön wäre es, wenn es so wäre. Manches braucht halt etwas mehr Vorlauf und was für mich schon ein wichtiges Thema ist, ist schon ein Stück Haushaltskonsolidierung, was wir jetzt im Sommer ja abschließen wollen, damit am Ende der Haushalt eingebracht werden kann. Also müssen wir die Grundlagen dazu schaffen. Da sind wir in der Vorbereitung entsprechend und das bedeutet natürlich, dass man sich da viele Gedanken machen kann, dass man auch beruhigt dann einfach ein paar Wochen Pause machen kann.
0: Wie blicken Sie da drauf? Ist ein mulmiges Gefühl noch im Bauch oder alles auf einem guten Weg?
1: Also ist immer beides, muss man ganz einfach sagen. Wir sind in einer Zeit, wo die Antworten manchmal vorneweg nicht unbedingt feststehen, sondern manche Wege entstehen natürlich auch beim Gehen. Und ich denke, dass wir auf dem Weg schon ein ganzes Stück vorangekommen sind und das hilft mir einfach auch zuversichtlich dann auch in die Zukunft zu schauen.
0: An welchen Termin aus dem ersten Halbjahr 26 denken Sie denn besonders gern zurück?
1: Ganz viele Termine, die mir durch den Kopf gehen. Wenn ich den wirtschaftlichen Bereich denke, dann sehe ich natürlich große Ansiedlungen, die wir hatten. Die sind in aller Munde, aber ich war auch bei kleineren Firmen oder Industrieprojekten, die hier beginnen. Und ein Projekt war ein Bahnunternehmen aus der Schweiz, was sich bei uns hier angesiedelt hat. Wirklich also was Besonderes, dass für Osteuropa quasi wir die Niederlassung werden und auch hier ausstrahlen bis nach Polen und Tschechien. Wir sind aus Sachsen auch Bahnland. Der zweite Bereich ist im Industriegelände, wo ein großer Handwerkerhof auch entsprechend gebaut wird. Das sind Termine, an die ich mich gerne erinnere, die nicht so viele Leute vielleicht mitbekommen, aber ein Zeichen ist, dass wir wirtschaftlich wirklich Dynamik auch in dieser Region, in dieser Stadt haben. Und das ist was Wichtiges gerade in schweren Zeiten. Mhm. Oder ich erinnere mich an die Grundsteinlegung der Feuerwehr in Langenbrück. Sicherheit zu schaffen, neu zu bauen zu können, ist auch wirklich ein Vorrecht, dass wir einfach Sicherheit schaffen, auch im nördlichen Bereich in Dresden.
0: Muss man bei solchen Themen dann mitunter sein wirtschaftliches Denken auch mal abschalten? Ist das damit unter Fehl am Platz? Wie ist das?
1: Nee, also ich denke genau, das wirtschaftliche Denken gehört immer dazu, aber ich würde es vielleicht anders formulieren. Wichtig ist, dass wir aus der Sicht der Bürgerinnen und Bürger und der Unternehmen herdenken, vom Ergebnis herdenken. Und das ist das, was ich mir wünsche, wo ich selber versuche, mit meinem Bereich ein Stück beizutragen, dass wir nicht in einer versäulten Verwaltung, jeder macht dort sein Thema und dann ist das am Ende, sondern wirklich daran denken, dass was am Ende für die Menschen rauskommt. Das ist so das, was wir mit der Wirtschaftsförderung auch machen. Da sind wir ein ganz wichtiges verbindendes Glied, auch sagen wir mal, der Anker für die Unternehmen in der Stadt. Und das machen wir auch bei anderen Themen, Sicherheitsfragen zum Beispiel, die Koordination Feuerwehr am Ende zum Beispiel auch zur Polizei und zu anderen Sicherheitsbereichen. Das sind Themen ganz einfach, die da zusammengehören.
0: Vielen Dank für Ihre Antworten, Herr Pratzker. Das war es schon gewesen. Hat mich gefreut.
1: Gern, wunderbar.

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2: Man sollte versuchen, nicht unbedingt überhitzt ins Wasser zu gehen und dass man sich auch immer wieder rückversichert, ist jemand da, der mich draußen vielleicht beobachtet und sieht, mir geht's gerade nicht gut, ich muss eventuell irgendwie Hilfe rufen und mich sieht jemand an Land.
3: Nach Angaben der Deutschen Lebensrettungsgesellschaft sind in Deutschland allein in den ersten 7 Monaten mindestens 261 Menschen ertrunken. Besonders häufig passierten tödliche Unfälle in frei zugänglichen Binnengewässern. Eine traurige Bilanz am Ende dieses Sommers.
4: Naja, das denke ich schon, dass es für jeden irgendwo ein Wachrütteln ist.
3: Auch in Sachsen hat sich die Zahl der Badetoten nahezu verdoppelt. Bis Ende Juli registrierte die DLRG 13 Todesfälle, 6 davon in Seen. Im gleichen Zeitraum des Vorjahres waren es insgesamt 7. Auch am Kospudener See vor den Toren Leipzigs hat es 2026 bereits einen tödlichen Badeunfall gegeben. Doch wie präsent ist den Leipzigerinnen und Leipzigern hier die Sicherheit beim Baden?
5: Bei mir ist jetzt eine Familie, die sehr oft am Kospudener See unterwegs ist. Familie Baumeister Riemann. Schön, dass ihr euch kurz Zeit genommen habt.
6: Ja, hallo. Hallo.
5: Wie oft seid ihr denn hier am Kospudener See in Leipzig, Markleeberg sozusagen? Und was schätzt ihr so sehr an der Region vielleicht auch?
6: Ja, in der Region ist wunderschön, dass wir viele Seen haben und dass man auch tatsächlich switchen kann von einem zum anderen See, was ich auch sehr gerne mache, um einfach ein bisschen Abwechslung zu haben. Beim Kospudener See ist natürlich der Vorteil, dass man auch mal eine Runde mit dem Fahrrad rumfahren kann und dann gleich hier reinspringen kann und der Rollstuhlsteg eine gute Möglichkeit für viele Leute bietet, dann auch beides zu kombinieren.
5: Also auch barrierefreie oder barrierearme Angebote gibt es hier sozusagen. Ein Stichwort ist ja aber auch Sicherheit beim Schwimmen. Und was sollte man denn beachten? Was beachtet ihr, sage ich mal, auch als Eltern, aber auch persönlich beim Schwimmen?
2: Da gibt es verschiedene Hintergründe, die wir beachten müssen. Ich würde gerne mal mit meinem beruflichen Umfeld anfangen. Ich bin ja als Schwimmlehrer an der Schule für Lernförderung tätig und gleichzeitig auch Schwimmlehrkraft an der Universität Leipzig. Insofern haben wir natürlich einen ganz anderen Hintergrund, das Schwimmen den jeweiligen Schülern oder den jeweiligen Studierenden so beizubringen, dass sie tatsächlich sich sicher im Wasser bewegen können. Und das ist teilweise insbesondere im Kontext Schule, Grundschule, Primarstufe nicht so hundertprozentig gegeben, weil wir immer wieder Probleme haben, genügend Schwimmzeiten für unsere Schulen zu finden und genügend kurze Wege zu den Schwimmhallen zu finden, dort dann auch Bedingungen vorzufinden, dass man genügend Schwimmzeit hat, dass man nicht nur 10, 20, vielleicht mal höchstens 25 Minuten Schwimmzeit hat. Das heißt also, die Grundlagen, die wir legen in der Schule, in der Primarstufe, die sind ganz wichtig als Schwimmlehrer, um dort dann am Ende eben auch ohne Angst mit den Kindern ins Wasser gehen zu können und zu wissen, dass wenn das Kind mal von der Luftmatratze rutscht oder mal Wasser geschluckt hat im tiefen Wasser, nicht dem Ertrinken sehr nahe ist. Das ist also der eine Hintergrund. Und der andere ist, wenn Erwachsene schwimmen gehen, würde ich mir wünschen, dass dort das Thema Alkohol keine Rolle spielt, dass das Thema zu vieles Essen vor dem Schwimmgehen eine Rolle spielt und am Ende vielleicht auch Überschätzungen der eigenen Kräfte eine Rolle spielt. Das ist immer so ein Thema, wie weit darf ich rausschwimmen mit meinen Fähigkeiten, mit meinen Fertigkeiten, die ich im Wasser anwenden kann. Und wenn das einigermaßen abgeklärt ist, dann könnte ich mir vorstellen, dass das Schwimmen auch insgesamt, egal welche Altersgruppe, schon eine größere Sicherheit gewinnt.
5: Was wären denn so ganz praktische Tipps, vielleicht 3 Tipps, was sollte man berücksichtigen?
2: Also Nummer 1 wäre, wenn man erwachsen ist, das muss ich wieder einschränken, dass man, wie gesagt, auf keinen Fall mit Alkohol ins Wasser gehen sollte. Der erste Tipp. Der zweite Tipp ist der, man sollte versuchen, nicht unbedingt überhitzt ins Wasser zu gehen. Und der dritte Tipp ist, dass man sich auch immer wieder rückversichert, ist jemand da, der mich draußen vielleicht beobachtet und sieht, mir geht's gerade nicht gut, ich muss eventuell irgendwie Hilfe rufen und mich sieht jemand an Land.
5: Jetzt zur traurigen Wahrheit gehört auch, neben dem Badespaß finden leider immer wieder Menschen den Tod, gerade beim Baden. Also es gibt wieder viele Badetote. Wenn man sowas hört, auch hier am Kospudener See hat sich in diesem Jahr wieder solch ein Fall ereignet. Wenn man sowas hört als Elternteil, was geht einem da durch den Kopf? Geht man dann vorsichtiger vielleicht auch ans Baden ran?
4: Naja, das denke ich schon, dass es für jeden irgendwo ein Wachrütteln ist. Ja, und aber wie Lutz schon gesagt hat, ist es vom Prinzip her so, dass es wirklich als kleines Kind gut gelehrt werden sollte, wie man schwimmt, wie man sich im Notfall verhält. Und vielleicht kann man auch Erwachsenen nochmal irgendwie einen zusätzlichen Kurs bieten, wo man einfach diese Sicherheit nochmal vermittelt.
3: Für Familie Baumeister Riemann beginnt Sicherheit also schon beim Schwimmen lernen und endet bei der Frage, wie gut man die eigenen Kräfte im Wasser tatsächlich einschätzen kann.

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1: In so einer psychischen Ausnahmesituation fühlt man sich oft wie so ein Alien und denkt sich so, niemandem geht's so wie mir und ich weiß nicht, mit wem ich reden soll.
2: Gedanken an den eigenen Tod oder eine Suizidkrise können Menschen in eine tiefe Isolation führen. Genau dort setzt Suizidprävention an. Betroffene sollen wissen, dass sie nicht alleine sind und Unterstützung finden können. Christiane Felsenstein vom Faber-Institut arbeitet daran, das Thema aus der Tabuzone zu holen.
1: Am 6. September veranstalten wir in der Garnisonskirche in Dresden den Gedenkgottesdienst für die Verstorbenen durch Suizid und ihre Hinterbliebenen. Und wir veranstalten den zusammen mit der Caritas und es ist ein ökumenischer Gottesdienst. Und im Mittelpunkt stehen dieses Jahr ältere Menschen. Die machen fast 50% der Suizide in Deutschland aus.
2: Der Gottesdienst richtet sich an Menschen, die einen Angehörigen oder Freund durch Suizid verloren haben. Der Austausch mit anderen Betroffenen kann dabei helfen, mit diesem schweren Verlust umzugehen.
1: Wir möchten darauf aufmerksam machen. Wir möchten aber auch den Trauernden einen Rahmen geben, wo sie trauern können. Denn wenn ein Mensch durch Suizid verstirbt, hinterlässt er viele, viele Menschen. Und das ist eine ganz andere Art der Trauer und auch anders, wie man damit umgeht. Da können Scham und Schuldgefühle mit hineinspielen. Und wir möchten aber zeigen, es ist okay und es ist auch wichtig, dass man trauert und dass man einen Rahmen hat, wo man das darf und dass man auch nicht alleine ist mit dieser Trauer, sondern dass es andere Menschen gibt, die auch betroffen sind und dann sich gegenseitig stützen können.
2: Frühe Hilfe kann entscheidend sein. Deshalb geht es bei der Präventionsarbeit auch darum, Warnsignale zu erkennen und im eigenen Umfeld aufmerksam zu sein.
1: Es ist super wichtig, dass man, bevor der Mensch in eine Krise gerät, den Menschen schon auffängt. Dass jeder weiß, wohin kann ich mich wenden. Aber auch, dass man merkt, okay, meiner Freundin, meinem Freund, meiner Arbeitskollegin, der geht's gerade nicht gut. Wie kann ich damit umgehen? Was sind so Warnsignale? Und einfach auch zu zeigen, es ist okay, darüber zu sprechen. Und wir bewegen uns immer mehr dahin in die Richtung, dass es okay ist, offen über psychische Erkrankungen zu sprechen. Aber Suizidalität wird einfach noch sehr tabuisiert. Und wir möchten mit der Präventionsarbeit einen Rahmen leisten und Menschen zeigen, hier könnt ihr euch hinwenden und es ist okay, wenn man drüber spricht.
2: Das Faber-Institut arbeitet deshalb unter anderem mit Schulen und Jugendlichen. Besonders wichtig ist dabei, Räume zu schaffen, in denen offen über psychische Belastungen gesprochen werden kann.
1: Der harte Teil der Arbeit ist, glaube ich, wenn eine Schule auf uns zukommt nach einem Suizid und dann die Workshops haben möchte. Ich meine, besser spät als nie, aber es ist trotzdem erschütternd, wenn sich ein junger Mensch dann das Leben genommen hat. Und Suizidalität ist die häufigste Todesursache bei jungen Menschen unter 25. Und das ist, glaube ich, das, woran wir am meisten zu knabbern haben. Und die schönen Teile sind natürlich, wenn man dann hört, boah, danke, das hat mir geholfen, jetzt weiß ich wenigstens, wo ich mich hinwenden kann. Und vor allem, wenn die Leute sagen, es ist gut, wenn man merkt, dass man nicht alleine ist. Weil ich glaube, in so einer psychischen Ausnahmesituation fühlt man sich oft wie so ein Alien und denkt sich so, niemandem geht's so wie mir und ich weiß nicht, mit wem ich reden soll. Und dass die Leute einfach wissen, ich bin nicht alleine und ich weiß, wo ich mich hinwenden kann.
2: Beim Gedenkgottesdienst soll deshalb nicht nur zurückgeblickt werden. Es soll auch Mut machen, Hilfe anzunehmen und miteinander ins Gespräch zu kommen. Der Gedenkgottesdienst findet am 6. September in der Garnisonskirche Dresden statt. Menschen, die sich in einer Krise befinden oder sich Sorgen um Angehörige machen, können sich Hilfe holen. Zum Beispiel bei der Telefonseelsorge unter 0800 3x1 0 3x1 oder 0800 3x1 0 3x2 sowie online unter telefonseelsorge.de. Wichtig ist, nicht alleine bleiben und darüber sprechen.

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7: Die Zukunft des VW-Standorts in Zwickau bleibt ungewiss. Neue Berichte über ein mögliches Produktionsende im Jahr 2031 sorgen in Sachsen für Unverständnis und deutliche Reaktionen. Ein Experte warnt davor, vorschnell das auszubesiegeln. In Dresden haben Feuerwehr und Rettungsdienst einem Mann mit Spezialwerkzeug geholfen. Der Penisring saß so fest, dass 8 Einsatzkräfte an der Befreiungsaktion beteiligt waren. Die Deutsche Nationalbibliothek in Leipzig kann auf einen

Sprengstoffdrohne am Flughafen Leipzig-Halle, spricht Sachsens Innenminister von Staatsterrorismus. Er sieht eine neue Gefährdungslage und fordert mehr Befugnisse und bessere Technik für Polizei und Nachrichtendienste. Die Bundesanwaltschaft ermittelt.

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2: Man sollte versuchen, nicht unbedingt überhitzt ins Wasser zu gehen und dass man sich auch immer wieder rückversichert, ist jemand da, der mich draußen vielleicht beobachtet und sieht, mir geht es gerade nicht gut, ich muss eventuell irgendwie Hilfe rufen und mich sieht jemand an Land.
3: Nach Angaben der Deutschen Lebensrettungsgesellschaft sind in Deutschland allein in den ersten 7 Monaten mindestens 261 Menschen ertrunken. Besonders häufig passierten tödliche Unfälle in frei zugänglichen Binnengewässern. Eine traurige Bilanz am Ende dieses Sommers.
4: Naja, das denke ich schon, dass es für jeden irgendwo ein Wachrütteln ist.
3: Auch in Sachsen hat sich die Zahl der Badetoten nahezu verdoppelt. Bis Ende Juli registrierte die DLRG 13 Todesfälle, 6 davon in Seen. Im gleichen Zeitraum des Vorjahres waren es insgesamt 7. Auch am Kospudener See vor den Toren Leipzigs hat es 2026 bereits einen tödlichen Badeunfall gegeben. Doch wie präsent ist den Leipzigerinnen und Leipzigern hier die Sicherheit beim Baden?
5: Bei mir ist jetzt eine Familie, die sehr oft am Kospudener See unterwegs ist. Familie Baumeister Riemann. Schön, dass ihr euch kurz Zeit genommen habt.
6: Ja, hallo. Hallo.
5: Wie oft seid ihr denn hier am Kospudener See in Leipzig, Markleeberg sozusagen? Und was schätzt ihr so sehr an der Region vielleicht auch?
6: Ja, in der Region ist wunderschön, dass wir viele Seen haben und dass man auch tatsächlich switchen kann von einem zum anderen See, was ich auch sehr gerne mache, um einfach ein bisschen Abwechslung zu haben. Beim Kospudener See ist natürlich der Vorteil, dass man auch mal eine Runde mit dem Fahrrad rumfahren kann und dann gleich hier reinspringen kann und der Rollstuhlsteg eine gute Möglichkeit für viele Leute bietet, dann auch beides zu kombinieren.
5: Also auch barrierefreie oder barrierearme Angebote gibt es hier sozusagen. Ein Stichwort ist ja aber auch Sicherheit beim Schwimmen. Und was sollte man denn beachten? Was beachtet ihr, sage ich mal, auch als Eltern, aber auch persönlich beim Schwimmen?
2: Ja, da gibt es verschiedene Hintergründe, die wir beachten müssen. Ich würde gerne mal mit meinem beruflichen Umfeld anfangen. Ich bin ja als Schwimmlehrer an der Schule für Lernförderung tätig und gleichzeitig auch Schwimmlehrkraft an der Universität Leipzig. Insofern haben wir natürlich einen ganz anderen Hintergrund, das Schwimmen den jeweiligen Schülern oder den jeweiligen Studierenden so beizubringen, dass sie tatsächlich sich sicher im Wasser bewegen können. Und das ist teilweise insbesondere im Kontext Schule, Grundschule, Primarstufe nicht so hundertprozentig gegeben, weil wir immer wieder Probleme haben, genügend Schwimmzeiten für unsere Schulen zu finden und genügend kurze Wege zu den Schwimmhallen zu finden, dort dann auch Bedingungen vorzufinden, dass man genügend Schwimmzeit hat, dass man nicht nur 10, 20, vielleicht mal höchstens 25 Minuten Schwimmzeit hat. Das heißt also, die Grundlagen, die wir legen in der Schule, in der Primarstufe, die sind ganz wichtig als Schwimmlehrer, um dort dann am Ende eben auch ohne Angst mit den Kindern ins Wasser gehen zu können und zu wissen, dass wenn das Kind mal von der Luftmatratze rutscht oder mal Wasser geschluckt hat im tiefen Wasser, nicht dem Ertrinken sehr nahe ist. Das ist also der eine Hintergrund. Und der andere ist, wenn Erwachsene schwimmen gehen, würde ich mir wünschen, dass dort das Thema Alkohol keine Rolle spielt, dass das Thema zu vieles Essen vor dem Schwimmgehen eine Rolle spielt und am Ende vielleicht auch Überschätzungen der eigenen Kräfte eine Rolle spielt. Das ist immer so ein Thema, wie weit darf ich rausschwimmen mit meinen Fähigkeiten, mit meinen Fertigkeiten, die ich im Wasser anwenden kann. Und wenn das einigermaßen abgeklärt ist, dann könnte ich mir vorstellen, dass das Schwimmen auch insgesamt, egal welche Altersgruppe, schon eine größere Sicherheit gewinnt.
5: Was wären denn so ganz praktische Tipps, vielleicht 3 Tipps, was sollte man berücksichtigen?
2: Also Nummer 1 wäre, wenn man erwachsen ist, das muss ich wieder einschränken, dass man, wie gesagt, auf keinen Fall mit Alkohol ins Wasser gehen sollte. Der erste Tipp. Der zweite Tipp ist der, man sollte versuchen, nicht unbedingt überhitzt ins Wasser zu gehen. Und der dritte Tipp ist, dass man sich auch immer wieder rückversichert, ist jemand da, der mich draußen vielleicht beobachtet und sieht, mir geht's gerade nicht gut, ich muss eventuell irgendwie Hilfe rufen und mich sieht jemand an Land.
5: Jetzt zur traurigen Wahrheit gehört auch, neben dem Badespaß finden leider immer wieder Menschen den Tod, gerade beim Baden. Also es gibt wieder viele Badetote. Wenn man sowas hört, auch hier am Kospudener See hat sich in diesem Jahr wieder solch ein Fall ereignet. Wenn man sowas hört als Elternteil, was geht einem da durch den Kopf? Geht man dann vorsichtiger vielleicht auch ans Baden ran?
6: Naja, das denke ich schon, dass es für jeden irgendwo ein Wachrütteln ist. Ja, und aber wie Lutz schon gesagt hat, ist es vom Prinzip her so, dass es wirklich als kleines Kind gut gelehrt werden sollte, wie man schwimmt, wie man sich im Notfall verhält. Und vielleicht kann man auch Erwachsenen nochmal irgendwie einen zusätzlichen Kurs bieten, wo man einfach diese Sicherheit nochmal vermittelt.
3: Für Familie Baumeister Riemann beginnt Sicherheit also schon beim Schwimmen lernen und endet bei der Frage, wie gut man die eigenen Kräfte im Wasser tatsächlich einschätzen kann.

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1: In so einer psychischen Ausnahmesituation fühlt man sich oft wie so ein Alien und denkt sich so, hä, niemandem geht's so wie mir und ich weiß nicht, mit wem ich reden soll.
2: Gedanken an den eigenen Tod oder eine Suizidkrise können Menschen in eine tiefe Isolation führen. Genau dort setzt Suizidprävention an. Betroffene sollen wissen, dass sie nicht alleine sind und Unterstützung finden können. Christiane Felsenstein vom Faber-Institut arbeitet daran, das Thema aus der Tabuzone zu holen.
1: Am 6. September veranstalten wir in der Garnisonskirche in Dresden den Gedenkgottesdienst für die Verstorbenen durch Suizid und ihre Hinterbliebenen. Und wir veranstalten den zusammen mit der Caritas und es ist ein ökumenischer Gottesdienst. Und im Mittelpunkt stehen dieses Jahr ältere Menschen. Die machen fast 50% der Suizide in Deutschland aus.
2: Der Gottesdienst richtet sich an Menschen, die einen Angehörigen oder Freund durch Suizid verloren haben. Der Austausch mit anderen Betroffenen kann dabei helfen, mit diesem schweren Verlust umzugehen.
1: Wir möchten darauf aufmerksam machen, wir möchten aber auch den Trauernden einen Rahmen geben, wo sie trauern können. Denn wenn ein Mensch durch Suizid verstirbt, hinterlässt er viele, viele Menschen. Und das ist eine ganz andere Art der Trauer und auch anders, wie man damit umgeht. Da können Scham und Schuldgefühle mit hineinspielen. Und wir möchten aber zeigen, es ist okay und es ist auch wichtig, dass man trauert und dass man einen Rahmen hat, wo man das darf und dass man auch nicht alleine ist mit dieser Trauer, sondern dass es andere Menschen gibt, die auch betroffen sind und dann sich gegenseitig stützen können.
2: Frühe Hilfe kann entscheidend sein. Deshalb geht es bei der Präventionsarbeit auch darum, Warnsignale zu erkennen und im eigenen Umfeld aufmerksam zu sein.
1: Es ist super wichtig, dass man, bevor der Mensch in eine Krise gerät, den Menschen schon auffängt. Dass jeder weiß, wohin kann ich mich wenden. Aber auch, dass man merkt, okay, meiner Freundin, meinem Freund, meiner Arbeitskollegin, der geht's gerade nicht gut. Wie kann ich damit umgehen? Was sind so Warnsignale? Und einfach auch zu zeigen, es ist okay, darüber zu sprechen. Und wir bewegen uns immer mehr dahin in die Richtung, dass es okay ist, offen über psychische Erkrankungen zu sprechen. Aber Suizidalität wird einfach noch sehr tabuisiert. Und wir möchten mit der Präventionsarbeit einen Rahmen leisten und Menschen zeigen, hier könnt ihr euch hinwenden und es ist okay, wenn man drüber spricht.
2: Das Faber-Institut arbeitet deshalb unter anderem mit Schulen und Jugendlichen. Besonders wichtig ist dabei, Räume zu schaffen, in denen offen über psychische Belastungen gesprochen werden kann.
1: Der harte Teil der Arbeit ist, glaube ich, wenn eine Schule auf uns zukommt nach einem Suizid und dann die Workshops haben möchte. Ich meine, besser spät als nie, aber es ist trotzdem erschütternd, wenn sich ein junger Mensch dann das Leben genommen hat und Suizidalität ist die häufigste Todesursache bei jungen Menschen unter 25. Und das ist, glaube ich, das, woran wir am meisten zu knabbern haben. Und die schönen Teile sind natürlich, wenn man dann hört, boah, danke, das hat mir geholfen, jetzt weiß ich wenigstens, wo ich mich hinwenden kann. Und vor allem, wenn die Leute sagen, es ist gut, wenn man merkt, dass man nicht alleine ist. Weil ich glaube, in so einer psychischen Ausnahmesituation fühlt man sich oft wie so ein Alien und denkt sich so, hä, niemandem geht es so wie mir und ich weiß nicht, mit wem ich reden soll. Und dass die Leute einfach wissen, ich bin nicht alleine und ich weiß, wo ich mich hinwenden kann.
2: Beim Gedenkgottesdienst soll deshalb nicht nur zurückgeblickt werden. Es soll auch Mut machen, Hilfe anzunehmen und miteinander ins Gespräch zu kommen. Der Gedenkgottesdienst findet am 6. September in der Garnisonskirche Dresden statt. Menschen, die sich in einer Krise befinden oder sich Sorgen um Angehörige machen, können sich Hilfe holen. Zum Beispiel bei der Telefonseelsorge unter 0800 3x1 0 3x1 oder 0800 3x1 0 3x2 sowie online unter telefonseelsorge.de. Wichtig ist, nicht alleine bleiben und darüber sprechen.

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2: Gewalt entsteht eben häufig nicht durch fehlende Vorschriften oder mangelnde Kontrollmechanismen. Sie entsteht dort, wo Überforderung, Zeitdruck, Personalknappheit und auch fehlende Handlungsspielräume zusammentreffen.
1: Gewalt in der Pflege zeigt, wie wichtig der Blick auf den gesamten Pflegealltag ist. Rund 75.000 Menschen arbeiten im Freistaat hauptberuflich in diesem Bereich. Ihr täglicher Einsatz und die Herausforderungen, mit denen sie konfrontiert sind, beschäftigen auch Ministerpräsident Michael Kretschmer bei seinem Sommerfest am 19. August in der Kongresshalle am Zoo Leipzig.
3: Diese Frauen und Männer, die das tun, die sind ganz besonders. Sie sind Helden im Alltag. Ohne die würde so vieles nicht gehen. Und ich möchte gern, dass Sie wissen, dass wir als Gesellschaft dankbar sind für diese Arbeit, dass wir sie sehen.
1: Doch neben Wertschätzung ging es jetzt auch um eine andere Perspektive. Auf Antrag der BSW-Fraktion beschäftigte sich der Ausschuss für Soziales, Gesundheit und gesellschaftlichen Zusammenhalt im Sächsischen Landtag mit der Frage, wie Gewalt in der Pflege verhindert und Pflegebedürftige sowie Beschäftigte besser geschützt werden können. Eine fachliche Einordnung gab Judith Assenheimer von der Fach- und Koordinierungsstelle gegen Gewalt in Einrichtungen, KOGGE.
4: Entscheidend ist jedoch, Prävention, Beratung und staatliche Kontrolle klar voneinander zu unterscheiden. Nicht jede zusätzliche Stelle hat dieselben Aufgaben und Befugnisse und nicht jede neue Regelung verbessert automatisch den Schutz in der Praxis.
1: Genau diese Abgrenzung war ein zentraler Punkt der Anhörung. Diskutiert wurde vor allem, ob Sachsen zusätzliche Strukturen braucht oder bestehende Angebote weiterentwickeln sollte. Eine andere Perspektive brachte Stefan Vogler vom Bundesverband privater Anbieter sozialer Dienste ein.
5: Wir haben uns mit dem Antrag befasst und unser klares Credo so ein Stück vorweggenommen. Ja zu wirksamem Gewaltschutz, aber nein zu zusätzlicher Bürokratie.
1: Vogler verweist dabei auf bereits bestehende Instrumente wie Fachstellen, Heimaufsicht und Meldestrukturen. Aus seiner Sicht sollten diese zunächst stärker genutzt werden, bevor neue Vorgaben entstehen. Auch der Paritätische Wohlfahrtsverband Sachsen war bei der Anhörung vertreten. Claudia Österreicher sieht neben den Einrichtungen besonders die Situation pflegender Angehöriger im Fokus. Rund 85% der Pflege findet im häuslichen Umfeld statt. Dort greifen häufig deutlich weniger Schutzmechanismen als in professionellen Einrichtungen.
2: Deshalb brauchen wir aus meiner Sicht mehr aufsuchende Beratung, Demenzberatung, bessere Kriseninterventionen, niedrigschwellige Entlastungsangebote sowie bessere Zugänge zur Kurzzeitpflege eben auch in Ad-hoc-Fällen und Krisen. Ebenso wichtig ist eine Pflegeberatung, die stärker zu einem Lotsensystem weiterentwickelt werden sollte. Viele Familien scheitern heute weniger an fehlenden Angeboten als an dem komplizierten System der Pflege und finden sich dort nicht zurecht.
1: Nach der Anhörung bleibt die Frage offen, ob Sachsen neue Strukturen schaffen oder bestehende Angebote besser verknüpfen sollte. Das Ziel teilen alle Beteiligten. Pflegebedürftige Menschen und Beschäftigte sollten besser geschützt werden.

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Der 2. September. Guten Abend und herzlich willkommen zu Sachsen aktuell an diesem Mittwochabend heute mit diesen Themen. Offenbar beschlossene Sache. VW-Werk Zwickau vor dem Aus, doch die Politik versucht zu beruhigen. Außerdem steckt Russland hinter der Sprengstoffdrohne, warum der Bund den Vorfall am Flughafen Leipzig-Halle neu bewertet. Und Antikriegstagsdebatte am Leipziger Völkerschlachtdenkmal zwischen Gedenken und Aufrüstung.

Das ist unser Nachrichtenmagazin mit dem Blick auf die Themen des Freistaats. Ja, und zunächst schauen wir nach Westsachsen. Dort sorgt ein Medienbericht über ein mögliches Produktionsende beim VW-Werk in Zwickau im Jahr 2031 für Unruhe. Steht der Standort tatsächlich vor dem Aus? Noch gibt es keine offizielle Entscheidung, doch die

0: Standorte könnten betroffen sein. Offiziell bestätigt ist die Entscheidung bislang nicht. Während Wirtschaftsvertreter bereits vor den Folgen waren, versucht Sachsens Ministerpräsident Michael Kretschmer zu beruhigen.
1: Auch am Freitag wird es dazu keine Entscheidung geben. Es ist noch nicht der Punkt, an dem entschieden wird, wie es wirklich mit Volkswagen weitergeht. Wir haben bei uns in Zwickau-Mosel die Argumente voll auf unserer Seite. Meine Gespräche mit der IG Metall, mit der Betriebsratsvorsitzenden, mit dem Vorstand haben alle dazu geführt, dass wir anpacken müssen, dass wir einen Schulterschluss brauchen mit der Bundespolitik, aber auch hier in den eigenen Werken. Insofern brauchen wir jetzt ein gemeinsames Zutrauen. Wir halten zusammen. Es gibt gerade auch kein wichtigeres Thema und jeden Tag damit beschäftigt und wir bleiben auch an der Sache dran.
0: Auch Sachsens Wirtschaftsminister Dirk Panther, der sich aktuell auf Asienreise befindet, reagiert auf die Meldung. Für ihn kommt der neue Bericht nur wenige Tage nach dem Besuch von VW-Chef Oliver Blume in Zwickau überraschend.
2: Wir können jetzt nicht einzelne Zeitungsartikel kommentieren, sondern was wir machen, wir halten an dem fest, was wir besprochen haben, was auch vor Ort in Zwickau besprochen wurde. Es müssen die Standorte liefern, sie müssen die Kostenziele erreichen. Wenn sie die erreichen, dann wird auch über zukünftige Belebung gesprochen. Und da verlassen wir uns auf das Wort aus Wolfsburg und vom Vorstandsvorsitzenden und werden weiterhin daran arbeiten.
0: Für Panther hängt die Zukunft des Standorts vor allem davon ab, ob Zwickau wirtschaftlich überzeugen kann.
2: Wir sind natürlich auch alle beunruhigt, wir kämpfen weiter. Es muss uns einfach noch weiter Ansporn sein, einfach besser zu sein. Und wenn wir besser sind, dann werden wir auch mit Osteuropa mithalten können. Und wenn das dann der Fall ist, dann gibt es einfach ökonomisch keinen Grund, das Werk in Zwickau zu schließen.
0: Die Angst vor einem möglichen Aus des Standorts trifft auch IHK Chemnitz-Präsident Max Jankowski.
3: Wir müssen da auf jeden Fall endlich eine Antwort bekommen. Das Auf und Ab, das können wir nicht so weitermachen. Wir müssen der Unternehmerschaft, der Mitarbeiterschaft und vor allem der Zulieferindustrie endlich einen klaren Kompass geben. Wir müssen mit diesen Spekulationen aufhören. Und ich bitte auch den Aufsichtsrat, jetzt endlich um Klarheit, den Vorstand um Klarheit zu bitten, weil so die Situation ist nicht mehr hinnehmbar. Man spielt ja mit der Zukunft von Zehntausenden Mitarbeitern, man spielt ja mit der Zukunft einer ganzen Industrie, man spielt mit der Zukunft von Sachsen. Das muss aufhören. Wir müssen da klare Antworten bekommen.
0: Klarheit gibt es bislang nicht. Volkswagen schweigt. Und in Zwickau wächst die Sorge um die Zukunft des Autostandorts.
4: Ja, die entscheidende Frage ist also nicht nur, ob in Zwickau weiter Autos gebaut werden, sondern auch, was ein mögliches Produktionsende für eine ganze Region bedeuten würde. Denn am VW-Werk hängen Arbeitsplätze, Zulieferer und wirtschaftliche Strukturen weit über das Werk hinaus. Unsere Reporter in Westsachsen begleiten diese Debatte seit Monaten. Reporterin Kim Wutzler über die eigentliche Dimension eines möglichen Werks aus.
5: Wir stehen hier direkt im Herzen von Zwickau, denn wenn wir hier in Zwickau über ein mögliches Ende der Fahrzeugproduktion bei Volkswagen sprechen, dann reden wir eben nicht nur über die rund 8000 Menschen, die jeden Morgen durch die Werkstore gehen. Die wirtschaftlichen Verbindungen reichen weit über das Werk hinaus und ziehen sich durch die gesamte Region. Da sind zunächst die Zulieferer und Logistikunternehmen. Ein ganz konkretes Beispiel ist Schnellecke im benachbarten Glauchau. Das Unternehmen ist nämlich seit Jahrzehnten eng mit dem Zwickauer Volkswagenwerk verbunden und sorgt unter anderem dafür, dass Teile zur richtigen Zeit direkt ans Band geliefert werden. An den Logistikverträgen für das Zwickauer VW-Werk hängen dort gut 650 Arbeitsplätze. Fallen Aufträge aus Zwickau weg oder sinken die Stückzahlen deutlich, kann das solche Unternehmen unmittelbar treffen. Aber die Auswirkungen gehen noch viel weiter. Ein solches Werk bringt jeden Tag auch Menschen von außerhalb nach Zwickau. Geschäftspartner, Mitarbeiter von Zulieferfirmen, Techniker oder auch Besucher. Sie brauchen Hotelzimmer, gehen essen abends, nutzen ein Taxi oder kaufen ein und nutzen natürlich auch andere Dienstleistungen. Wenn weniger Menschen aus beruflichen Gründen nach Zwickau kommen, fehlt dieser Umsatz irgendwann auch im Hotel, Restaurants und Geschäften. Ja, und selbst der Sport ist mit Volkswagen verbunden. Der FSV Zwickau beispielsweise wird seit vielen Jahren von Volkswagen unterstützt. Und dann ist da natürlich die Kaufkraft. Wenn tausende Menschen um ihre berufliche Zukunft fürchten, wird das Geld erfahrungsgemäß vorsichtiger ausgegeben. Das bekommen Einzelhandel, Gastronomie und auch Handwerk zu spüren, möglicherweise lange bevor tatsächlich ein Arbeitsplatz wegfällt. Und hinzu kommt natürlich etwas, das sich in Zahlen kaum ausdrücken lässt. In Zwickau werden seit mehr als 120 Jahren Autos

0: ausgebaut. Ganze Familiengenerationen haben in dieser Industrie gearbeitet. Volkswagen ist deshalb für viele hier nicht einfach irgendein Arbeitgeber. Der Automobilbau gehört zur Geschichte und zur Identität dieser Stadt. Und deshalb wäre ein Ende der Fahrzeugproduktion 2031 weit mehr als eine unternehmerische Entscheidung hinter den Werkstoren in Mosel. Es könnte eine Kettenreaktion auslösen, die Zulieferer, Handel, Hotellerie und Gastronomie genauso betrifft wie Vereine und andere gesellschaftliche Bereiche. Und genau das macht die derzeitige Unsicherheit für die Menschen in Zwickau so groß. Es geht nicht allein um die Frage, ob hier künftig noch Autos vom Band rollen. Es geht um Arbeitsplätze, um Kaufkraft, um das Leben in der Stadt und letztlich um die wirtschaftliche Zukunft in der ganzen Region.
1: Vor rund 4 Wochen wurde am Flughafen Leipzig-Halle eine Drohne mit Sprengstoff gefunden. Damals war noch unklar, wer dahinter steckt. Jetzt macht die Bundesregierung Russland verantwortlich und kündigt Konsequenzen an. Lili Marlene Kistner mit den Einzelheiten.
2: Sprengstoff, die Konstruktion, die Frage der Drohne, die Herkunft und natürlich auch, wer steckt dahinter, ist jetzt Teil der Aufklärung und soll bitte auch dieser Aufklärung überlassen werden.
3: So Bundesinnenminister Alexander Dobrindt Anfang August. 4 Wochen später legt sich die Bundesregierung fest, Russland soll hinter dem versuchten Drohnenanschlag am Flughafen Leipzig-Halle stecken. Doch was hat sich seitdem verändert und worauf stützt Berlin diesen schweren Vorwurf? Der Fall beginnt am 4. August. Eine mit Sprengstoff präparierte Drohne soll gezielt ein ukrainisches Antonov-Frachtflugzeug angegriffen haben. Der Anschlag scheitert offenbar an einem defekten Zünder. In den folgenden Tagen finden Ermittler weitere Drohnentechnik, Sprengstoff und Spuren in der Umgebung des Flughafens. Auch DNA und elektronische Bauteile werden untersucht. Die Hinweise verdichten sich. Wer dahinter steckt, wollte Dobrindt damals noch offen lassen. Bei der Einschätzung der Täter ging er allerdings schon einen Schritt weiter.
2: Das alles deutet nicht auf amateurhaftes Vorgehen hin. Wir reden hier von einer professionellen hybriden Bedrohungslage, mit der wir uns weiter auseinandersetzen müssen.
3: Diese Bewertung konkretisiert die Bundesregierung jetzt. Am Dienstag erklärte Dobrindt in Berlin, die Erkenntnisse deutscher Sicherheitsbehörden und die von europäischen Partnern deuten klar auf russische Involvierung hin. Die Regierung verweist unter anderem auf die Konfiguration der Drohnen, Sprengstoff und Zündtechnik. Komponenten dieser Art seien aus früheren russischen Hybridoperationen und aus dem Krieg gegen die Ukraine bekannt. Hinzu kämen polizeiliche Ermittlungen, bekannte Tatmuster und Erkenntnisse der Nachrichtendienste. Die Ausführung selbst ordnet Dobrindt sogenannten Low-Level-Agenten zu. Gemeint sind damit angeworbene Personen, die einzelne Aufträge übernehmen können. Details zu möglichen Beteiligten bleiben wegen der laufenden Ermittlungen teilweise unter Verschluss. Berlin zieht dennoch bereits politische Konsequenzen. Der russische Botschafter wurde einbestellt, das Generalkonsulat in Bonn soll am 18. September schließen. Der Vertrag für das russische Haus in Berlin wird gekündigt. Außerdem spricht die Bundesregierung über schärfere Einreisekontrollen, weitere europäische Sanktionen und zusätzlichen Druck auf die russische Schattenflotte. Russland weist die Verantwortung zurück. Moskau bezeichnet die deutschen Vorwürfe als unbegründet und kündigt Gegenmaßnahmen an. Und während der Leipziger Fall politisch Russland zugerechnet wird, rückt bereits der nächste Angriff auf kritische Infrastruktur in den Fokus. Dieses Mal in der Lausitz. Nahe dem Kraftwerk Jänschwalde versuchten Unbekannte am Dienstag, leitfähiges Material in Höchstspannungsleitungen zu schießen. In 2 Fällen wurden Kurzschlüsse ausgelöst. Bis zum Abend fanden Ermittler eine 2-stellige Zahl entsprechender Vorrichtungen. Ein größerer Stromausfall blieb aus. Wer hinter der Sabotage in der Lausitz steckt, ist bislang nicht geklärt. Das Landeskriminalamt ermittelt. Einen belegten Zusammenhang zum Fall Leipzig-Halle gibt es nicht. Für den Flughafen hat sich die Lage nach 4 Wochen dagegen grundlegend verändert. Aus dem Verdacht ist eine politische Schuldzuweisung geworden. Wer den Anschlag konkret organisiert und ausgeführt hat, müssen die Ermittler weiterhin klären.
1: Das ist Sachsen aktuell an diesem Mittwochabend. Willkommen zurück. Der gestrige Antikriegstag erinnert an den Beginn des Zweiten Weltkrieges und an die Folgen von Krieg und Gewalt. Doch 87 Jahre später bekommt dieses Gedenken eine neue Aktualität. Denn gleichzeitig wird wieder über Abschreckung, Verteidigungsfähigkeit und auch über Rüstungsproduktion diskutiert. Die Frage ist also, wie viel militärische Stärke braucht es, um Krieg zu verhindern? Reporterin Lilli Marlene Kistner hat am Leipziger Völkerschlachtdenkmal nach Antworten gesucht.
3: Frieden wollen und gleichzeitig aufrüsten. Genau in diesem Spannungsfeld bewegt sich der Antikriegstag in Leipzig. Auf der einen Seite wird an die Folgen von Krieg erinnert, an Opfer, Zerstörung und historische Verantwortung. Auf der anderen Seite wird sehr konkret über Verteidigungsfähigkeit, Abschreckung und Rüstungsproduktion gesprochen. Unter anderem das US-Rüstungs-Startup Covenant plant eine Produktionsstätte für Marschflugkörper in Leipzig. Konkreter Standort, Zeitplan und Produktionsumfang sind noch nicht abschließend bekannt. Hier am Völkerschlachtdenkmal bekommt dieser Widerspruch noch einmal eine besondere Ebene. Denn bei der künstlerischen Intervention, ein Projekt des Kuratorenkollektivs Krude Bude e.V., geht es nicht nur um Geschichte, sondern auch darum, wie Krieg, Angst und die sogenannte Zeitenwende heute auf uns wirken. Die zentrale Frage ist deshalb vielleicht gar nicht, wie wir an Krieg erinnern, sondern was wir daraus für die Gegenwart ableiten. Und darüber spreche ich jetzt mit Felix Bielefeld und Ann-Kathrin Lipke. Hi, schön, dass wir da sein dürfen. Vielleicht stellt ihr euch erstmal vor, wer seid ihr und was macht ihr hier?
4: Hi, ich bin Ann-Kathrin und Felix und ich sind ein Teil der Krude Bude. Wir sind ein KünstlerInnen-Kollektiv aus Leipzig und wir arbeiten schon seit einigen Jahren zusammen und setzen uns eigentlich mit aktuellen Themen der Stadtgesellschaft auseinander und verhandeln das oft über persönliche Perspektiven, zum Beispiel auch mit Interviewmaterial. Das heißt, wir sprechen oft mit Leuten und versuchen, eigentlich oft so einen Raum aufzumachen für Vielschichtigkeit, unterschiedliche Positionen. Deswegen haben wir uns gefragt, was macht das eigentlich mit uns persönlich? Also diese ganzen Entwicklungen, es ist sehr schnell passiert und es ist jetzt auf einmal, das ist einfach diese Gegenwart, in der wir leben. Aber wie geht's uns eigentlich damit? Und haben gemerkt, dass wir gerne das Völkerschlachtdenkmal als einen Ort der Auseinandersetzung mit diesen Fragen öffnen wollen. Wir würden gerne einen Raum schaffen, in dem auch ja, verschiedene Perspektiven, aber auch Gefühle eigentlich auf dieses Thema verhandelt werden.
3: Ann-Kathrin, du hast es ja schon gesagt, wir sind hier vor dem Völkerschlachtdenkmal. Was habt ihr euch dabei gedacht? Warum habt ihr euch für diesen Ort entschieden?
5: Ja, es ist wirklich eigentlich ein perfekter Ort dafür. Es ist schon sehr ambivalent, selbst als Denkmal, das in der Stadt steht. Es soll eigentlich ein Kriegsdenkmal sein, soll vielleicht auch in der Zukunft ein Friedensmahnmal sein. Und genau dazwischen positionieren wir uns ja auch, zwischen Antikriegstag und Weltfriedenstag. Es soll irgendwie beide Richtungen aufzeigen. Und das passt natürlich inhaltlich sehr gut, weil wir auch diese ambivalente Stimmung mit aufnehmen wollen. Wir wollen zeigen, nicht alle gucken gleich auf den Krieg. Es ist nicht nur das, man muss nicht nur aufrüsten oder das andere, sondern man hat auch Gefühle. Und dieser Ort ist jetzt nicht so gefühlvoll und wir versuchen ein bisschen, den mit Gefühlen aufzuladen.
3: Ja, Steine mit Gefühl aufladen, das könnte schwer werden. Ich denke, ihr schafft das aber sehr gut. Jetzt in Zeiten, in denen wir leben, aber auch vor allem heute am Antikriegstag, denkt man ja wahrscheinlich eher an Erinnerungen. Ihr beschäftigt euch ja aber auch viel mit der Gegenwart. Warum war euch das so wichtig?
4: Weil wir selber merken, dass wir eigentlich jeden Tag von kriegerischen Auseinandersetzungen hören, damit konfrontiert sind und weil wir glauben, dass wir uns, wenn wir uns mit dieser Gegenwart nicht auseinandersetzen, vielleicht auch nicht wirklich einschätzen können, wie wir, oder vielleicht anders gesagt, wir nehmen irgendwie auch eine sehr starke Polarisierung wahr und so ein Gegeneinander. Und ich glaube, es ist total wichtig, dass wir uns gemeinsam irgendwie damit auseinandersetzen und vor allem auch fragen, wie, ja, wenn man sich nicht mit der Gegenwart auseinandersetzt, kann man irgendwie auch keinen Entwurf für eine Zukunft vielleicht sich machen. Von daher ist uns vor allem wichtig, also genau, Krieg ist kein Thema der Vergangenheit, sondern es ist super gegenwärtig, deswegen setzen wir uns damit auseinander.
3: Ja, wie du schon gesagt hast, Krieg ist für viele Menschen aktuell auch sehr gegenwärtig. Gleichzeitig erleben wir aber auch Zeiten der Aufrüstung. Wie nehmt ihr dieses Spannungsfeld vor allem in eurer Arbeit wahr?
5: Ja, es ist einfach die Gegenwart, ne? Es geht uns alle was an. Ich denke, das beschäftigt viele auf unterschiedliche Art und Weise, ne? Und deswegen machen wir eben auch so ein Projekt, um das klarer zu machen, in welcher Gegenwart sind wir eigentlich. Nicht nur das, was im Fernsehen läuft, was so erzählt wird, wie wichtig Aufrüstung hier ist und dort ist, sondern eben auch sich hier damit auseinanderzusetzen, was macht das mit uns.
3: Für Frieden sorgen und gleichzeitig aufrüsten, eine klare Antwort oder eine einfache Antwort gibt es auf diesen Widerspruch zum aktuellen Zeitpunkt nicht.
1: Pflegebedürftige Menschen sind besonders darauf angewiesen, dass andere verantwortungsvoll mit ihnen umgehen. Umso schwerer wiegt es, wenn ausgerechnet dort Gewalt entsteht. Auch der Sächsische Landtag beschäftigt sich mit solchen Fällen. Im Sozialausschuss ging es zuletzt darum, wie Betroffene besser geschützt werden können und wo bestehende Strukturen offenbar nicht ausreichen.
6: Gewalt entsteht eben häufig nicht durch fehlende Vorschriften oder mangelnde Kontrollmechanismen. Sie entsteht dort, wo Überforderung, Zeitdruck, Personalknappheit und auch fehlende Handlungsspielräume zusammentreffen.
7: Gewalt in der Pflege zeigt, wie wichtig der Blick auf den gesamten Pflegealltag ist. Rund 75.000 Menschen arbeiten im Freistaat hauptberuflich in diesem Bereich. Ihr täglicher Einsatz und die Herausforderungen, mit denen sie konfrontiert sind, beschäftigen auch Ministerpräsident Michael Kretschmer bei seinem Sommerfest am 19. August in der Kongresshalle am Zoo Leipzig.
8: Diese Frauen und Männer, die das tun, die sind ganz besonders. Es sind Helden im Alltag. Ohne die würde so vieles nicht gehen. Und ich möchte gern, dass Sie wissen, dass wir als Gesellschaft dankbar sind für diese Arbeit, dass wir sie sehen.
7: Doch neben Wertschätzung ging es jetzt auch um eine andere Perspektive. Auf Antrag der BSW-Fraktion beschäftigte sich der Ausschuss für Soziales, Gesundheit und gesellschaftlichen Zusammenhalt im Sächsischen Landtag mit der Frage, wie Gewalt in der Pflege verhindert und Pflegebedürftige sowie Beschäftigte besser geschützt werden können. Eine fachliche Einordnung gab Judith Assenheimer von der Fach- und Koordinierungsstelle gegen Gewalt in Einrichtungen, KOGGE.
9: Entscheidend ist jedoch, Prävention, Beratung und staatliche Kontrolle klar voneinander zu unterscheiden. Nicht jede zusätzliche Stelle hat dieselben Aufgaben und Befugnisse und nicht jede neue Regelung verbessert automatisch den Schutz in der Praxis.
7: Genau diese Abgrenzung war ein zentraler Punkt der Anhörung. Diskutiert wurde vor allem, ob Sachsen zusätzliche Strukturen braucht oder bestehende Angebote weiterentwickeln sollte. Eine andere Perspektive brachte Stefan Vogler vom Bundesverband privater Anbieter sozialer Dienste ein.
10: Wir haben uns mit dem Antrag befasst und unser klares Credo so ein Stück vorweggenommen. Ja zu wirksamem Gewaltschutz, aber nein zu zusätzlicher Bürokratie.
7: Vogler verweist dabei auf bereits bestehende Instrumente wie Fachstellen, Heimaufsicht und Meldestrukturen. Aus seiner Sicht sollten diese zunächst stärker genutzt werden, bevor neue Vorgaben entstehen. Auch der Paritätische Wohlfahrtsverband Sachsen war bei der Anhörung vertreten. Claudia Österreicher sieht neben den Einrichtungen besonders die Situation pflegender Angehöriger im Fokus. Rund 85% der Pflege findet im häuslichen Umfeld statt. Dort greifen häufig deutlich weniger Schutzmechanismen als in professionellen Einrichtungen.
6: Deshalb brauchen wir aus meiner Sicht mehr aufsuchende Beratung, Demenzberatung, bessere Kriseninterventionen, niedrigschwellige Entlastungsangebote sowie bessere Zugänge zur Kurzzeitpflege eben auch in Ad-hoc-Fällen und Krisen. Ebenso wichtig ist eine Pflegeberatung, die stärker zu einem Lotsensystem weiterentwickelt werden sollte. Viele Familien scheitern heute weniger an fehlenden Angeboten als an dem komplizierten System der Pflege und finden sich dort nicht zurecht.
7: Nach der Anhörung bleibt die Frage offen, ob Sachsen neue Strukturen schaffen oder bestehende Angebote besser verknüpfen sollte. Das Ziel teilen alle Beteiligten. Pflegebedürftige Menschen und Beschäftigte sollten besser geschützt werden.
1: Und das war Sachsen aktuell für heute. Vielen Dank, dass Sie mit dabei waren. 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Reinschauen lohnt sich. Mein Team und ich wünschen Ihnen noch einen schönen Mittwochabend. Ja, und wir freuen uns, wenn Sie auch morgen wieder mit dabei sind. Bis dahin, machen Sie es gut.
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7: Die Zukunft des VW-Standorts in Zwickau bleibt ungewiss. Neue Berichte über ein mögliches Produktionsende im Jahr 2031 sorgen in Sachsen für Unverständnis und deutliche Reaktionen. Ein Experte warnt davor, vorschnell das auszubesiegeln. In Dresden haben Feuerwehr und Rettungsdienst einem Mann mit Spezialwerkzeug geholfen. Der Penisring saß so fest, dass 8 Einsatzkräfte an der Befreiungsaktion beteiligt waren. Die Deutsche Nationalbibliothek in Leipzig kann auf einen Erweiterungsbau hoffen. Die Bundesregierung plant nach Angaben aus Sachsen, das Vorhaben nun doch zu unterstützen. Der Bibliotheksdirektor spricht von einem wichtigen Zeichen. Am Dresdner Hauptbahnhof hat die Bundespolizei in der Nacht zu Mittwoch 2 gesuchte Frauen festgenommen. Beide konnten ihre Geldstrafen nicht bezahlen und wurden in die Justizvollzugsanstalt Chemnitz gebracht. Ein ebenfalls gesuchter Mann zahlte vor Ort und entging so der Haft. Nach dem vereitelten Angriff mit einer Sprengstoffdrohne am Flughafen Leipzig-Halle spricht Sachsens Innenminister von Staatsterrorismus. Er sieht eine neue Gefährdungslage und fordert mehr Befugnisse und bessere Technik für Polizei und Nachrichtendienste. Die Bundesanwaltschaft ermittelt.

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1: Man sollte versuchen, nicht unbedingt überhitzt ins Wasser zu gehen und dass man sich auch immer wieder rückversichert, ist jemand da, der mich draußen vielleicht beobachtet und sieht, mir geht's gerade nicht gut, ich muss eventuell irgendwie Hilfe rufen und mich sieht jemand an Land.
2: Nach Angaben der Deutschen Lebensrettungsgesellschaft sind in Deutschland allein in den ersten 7 Monaten mindestens 261 Menschen ertrunken. Besonders häufig passierten tödliche Unfälle in frei zugänglichen Binnengewässern. Eine traurige Bilanz am Ende dieses Sommers.
3: Naja, das denke ich schon, dass es für jeden irgendwo ein Wachrütteln ist.
2: Auch in Sachsen hat sich die Zahl der Badetoten nahezu verdoppelt. Bis Ende Juli registrierte die DLRG 13 Todesfälle, 6 davon in Seen. Im gleichen Zeitraum des Vorjahres waren es insgesamt 7. Auch am Kospudener See vor den Toren Leipzigs hat es 2026 bereits einen tödlichen Badeunfall gegeben. Doch wie präsent ist den Leipzigerinnen und Leipzigern hier die Sicherheit beim Baden?
4: Bei mir ist jetzt eine Familie, die sehr oft am Kospudener See unterwegs ist. Familie Baumeister Riemann. Schön, dass ihr euch kurz Zeit genommen habt.
5: Ja, hallo. Hallo.
4: Wie oft seid ihr denn hier am Kospudener See in Leipzig, Markleeberg sozusagen? Und was schätzt ihr so sehr an der Region vielleicht auch?
5: Ja, in der Region ist wunderschön, dass wir viele Seen haben und dass man auch tatsächlich switchen kann von einem zum anderen See, was ich auch sehr gerne mache, um einfach ein bisschen Abwechslung zu haben. Beim Kospudener See ist natürlich der Vorteil, dass man auch mal eine Runde mit dem Fahrrad rumfahren kann und dann gleich hier reinspringen kann und der Rollstuhlsteg eine gute Möglichkeit für viele Leute bietet, dann auch beides zu kombinieren.
4: Also auch barrierefreie oder barrierearme Angebote gibt es hier sozusagen. Ein Stichwort ist ja aber auch Sicherheit beim Schwimmen. Und was sollte man denn beachten? Was beachtet ihr, sage ich mal, auch als Eltern, aber auch persönlich beim Schwimmen?
1: Ja, da gibt es verschiedene Hintergründe, die wir beachten müssen. Ich würde gerne mal mit meinem beruflichen Umfeld anfangen. Ich bin ja als Schwimmlehrer an der Schule für Lernförderung tätig und gleichzeitig auch Schwimmlehrkraft an der Universität Leipzig. Insofern haben wir natürlich einen ganz anderen Hintergrund, das Schwimmen den jeweiligen Schülern oder den jeweiligen Studierenden so beizubringen, dass sie tatsächlich sich sicher im Wasser bewegen können. Und das ist teilweise insbesondere im Kontext Schule, Grundschule, Primarstufe nicht so hundertprozentig gegeben, weil wir immer wieder Probleme haben, genügend Schwimmzeiten für unsere Schulen zu finden und genügend kurze Wege zu den Schwimmhallen zu finden, dort dann auch Bedingungen vorzufinden, dass man genügend Schwimmzeit hat, dass man nicht nur 10, 20, vielleicht mal höchstens 25 Minuten Schwimmzeit hat. Das heißt also, die Grundlagen, die wir legen in der Schule, in der Primarstufe, die sind ganz wichtig als Schwimmlehrer, um dort dann am Ende eben auch ohne Angst mit den Kindern ins Wasser gehen zu können und zu wissen, dass wenn das Kind mal von der Luftmatratze rutscht oder mal Wasser geschluckt hat im tiefen Wasser, nicht dem Ertrinken sehr nahe ist. Das ist also der eine Hintergrund. Und der andere ist, wenn Erwachsene schwimmen gehen, würde ich mir wünschen, dass dort das Thema Alkohol keine Rolle spielt, dass das Thema zu vieles Essen vor dem Schwimmgehen eine Rolle spielt und am Ende vielleicht auch Überschätzungen der eigenen Kräfte eine Rolle spielt. Das ist immer so ein Thema, wie weit darf ich rausschwimmen mit meinen Fähigkeiten, mit meinen Fertigkeiten, die ich im Wasser anwenden kann. Und wenn das einigermaßen abgeklärt ist, dann könnte ich mir vorstellen, dass das Schwimmen auch insgesamt, egal welche Altersgruppe, schon eine größere Sicherheit gewinnt.
4: Was wären denn so ganz praktische Tipps, vielleicht 3 Tipps, was sollte man berücksichtigen?
1: Also Nummer 1 wäre, wenn man erwachsen ist, das muss ich wieder einschränken, dass man, wie gesagt, auf keinen Fall mit Alkohol ins Wasser gehen sollte. Der erste Tipp. Der zweite Tipp ist der, man sollte versuchen, nicht unbedingt überhitzt ins Wasser zu gehen. Und der dritte Tipp ist, dass man sich auch immer wieder rückversichert, ist jemand da, der mich draußen vielleicht beobachtet und sieht, mir geht's gerade nicht gut, ich muss eventuell irgendwie Hilfe rufen und mich sieht jemand an Land.
4: Jetzt zur traurigen Wahrheit gehört auch, neben dem Badespaß finden leider immer wieder Menschen den Tod, gerade beim Baden. Also es gibt wieder viele Badetote. Wenn man sowas hört, auch hier am Kospudener See hat sich in diesem Jahr wieder solch ein Fall ereignet. Wenn man sowas hört als Elternteil, was geht einem da durch den Kopf? Geht man dann vorsichtiger vielleicht auch ans Baden ran?
5: Naja, das denke ich schon, dass es für jeden irgendwo ein Wachrütteln ist. Ja, und, aber wie Lutz schon gesagt hat, ist es vom Prinzip her so, dass es wirklich als kleines Kind gut gelehrt werden sollte, wie man schwimmt, wie man sich im Notfall verhält. Und vielleicht kann man auch Erwachsenen nochmal irgendwie einen zusätzlichen Kurs bieten, wo man einfach diese Sicherheit nochmal vermittelt.
2: Für Familie Baumeister Riemann beginnt Sicherheit also schon beim Schwimmen lernen und endet bei der Frage, wie gut man die eigenen Kräfte im Wasser tatsächlich einschätzen kann.

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1: In so einer psychischen Ausnahmesituation fühlt man sich oft wie so ein Alien und denkt sich so, hä, niemandem geht's so wie mir und ich weiß nicht, mit wem ich reden soll.
2: Gedanken an den eigenen Tod oder eine Suizidkrise können Menschen in eine tiefe Isolation führen. Genau dort setzt Suizidprävention an. Betroffene sollen wissen, dass sie nicht alleine sind und Unterstützung finden können. Christiane Felsenstein vom Faber-Institut arbeitet daran, das Thema aus der Tabuzone zu holen.
1: Am 6. September veranstalten wir in der Garnisonskirche in Dresden den Gedenkgottesdienst für die Verstorbenen durch Suizid und ihre Hinterbliebenen. Und wir veranstalten den zusammen mit der Caritas und es ist ein ökumenischer Gottesdienst. Und im Mittelpunkt stehen dieses Jahr ältere Menschen, die machen fast 50% der Suizide in Deutschland aus.
2: Der Gottesdienst richtet sich an Menschen, die einen Angehörigen oder Freund durch Suizid verloren haben. Der Austausch mit anderen Betroffenen kann dabei helfen, mit diesem schweren Verlust umzugehen.
1: Wir möchten darauf aufmerksam machen. Wir möchten aber auch den Trauernden einen Rahmen geben, wo sie trauern können. Denn wenn ein Mensch durch Suizid verstirbt, hinterlässt er viele, viele Menschen. Und das ist eine ganz andere Art der Trauer und auch anders, wie man damit umgeht. Da können Scham und Schuldgefühle mit hineinspielen. Und wir möchten aber zeigen, es ist okay und es ist auch wichtig, dass man trauert und dass man einen Rahmen hat, wo man das darf und dass man auch nicht alleine ist mit dieser Trauer, sondern dass es andere Menschen gibt, die auch betroffen sind und dann sich gegenseitig stützen können.
2: Frühe Hilfe kann entscheidend sein. Deshalb geht es bei der Präventionsarbeit auch darum, Warnsignale zu erkennen und im eigenen Umfeld aufmerksam zu sein.
1: Es ist super wichtig, dass man, bevor der Mensch in eine Krise gerät, den Menschen schon auffängt. Dass jeder weiß, wohin kann ich mich wenden. Aber auch, dass man merkt, okay, meiner Freundin, meinem Freund, meiner Arbeitskollegin, der geht's gerade nicht gut. Wie kann ich damit umgehen? Was sind so Warnsignale? Und einfach auch zu zeigen, es ist okay, darüber zu sprechen. Und wir bewegen uns immer mehr dahin in die Richtung, dass es okay ist, offen über psychische Erkrankungen zu sprechen. Aber Suizidalität wird einfach noch sehr tabuisiert. Und wir möchten mit der Präventionsarbeit einen Rahmen leisten und Menschen zeigen, hier könnt ihr euch hinwenden und es ist okay, wenn man drüber spricht.
2: Das Faber-Institut arbeitet deshalb unter anderem mit Schulen und Jugendlichen. Besonders wichtig ist dabei, Räume zu schaffen, in denen offen über psychische Belastungen gesprochen werden kann.
1: Der harte Teil der Arbeit ist, glaube ich, wenn eine Schule auf uns zukommt nach einem Suizid und dann die Workshops haben möchte. Ich meine, besser spät als nie, aber es ist trotzdem erschütternd, wenn sich ein junger Mensch dann das Leben genommen hat und Suizidalität ist die häufigste Todesursache bei jungen Menschen unter 25. Und das ist, glaube ich, das, woran wir am meisten zu knabbern haben. Und die schönen Teile sind natürlich, wenn man dann hört, boah, danke, das hat mir geholfen, jetzt weiß ich wenigstens, wo ich mich hinwenden kann. Und vor allem, wenn die Leute sagen, es ist gut, wenn man merkt, dass man nicht alleine ist. Weil ich glaube, in so einer psychischen Ausnahmesituation fühlt man sich oft wie so ein Alien und denkt sich so, hä, niemandem geht es so wie mir und ich weiß nicht, mit wem ich reden soll. Und dass die Leute einfach wissen, ich bin nicht alleine und ich weiß, wo ich mich hinwenden kann.
2: Beim Gedenkgottesdienst soll deshalb nicht nur zurückgeblickt werden. Es soll auch Mut machen, Hilfe anzunehmen und miteinander ins Gespräch zu kommen. Der Gedenkgottesdienst findet am 6. September in der Garnisonskirche Dresden statt. Menschen, die sich in einer Krise befinden oder sich Sorgen um Angehörige machen, können sich Hilfe holen. Zum Beispiel bei der Telefonseelsorge unter 0800 3x1 0 3x1 oder 0800 3x1 0 3x2 sowie online unter telefonseelsorge.de. Wichtig ist, nicht alleine bleiben und darüber sprechen.
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1: Gewalt entsteht eben häufig nicht durch fehlende Vorschriften oder mangelnde Kontrollmechanismen. Sie entsteht dort, wo Überforderung, Zeitdruck, Personalknappheit und auch fehlende Handlungsspielräume zusammentreffen.
2: Gewalt in der Pflege zeigt, wie wichtig der Blick auf den gesamten Pflegealltag ist. Rund 75.000 Menschen arbeiten im Freistaat hauptberuflich in diesem Bereich. Ihr täglicher Einsatz und die Herausforderungen, mit denen sie konfrontiert sind, beschäftigen auch Ministerpräsident Michael Kretschmer bei seinem Sommerfest am 19. August in der Kongresshalle am Zoo Leipzig.
3: Diese Frauen und Männer, die das tun, die sind ganz besonders. Es sind Helden im Alltag. Ohne die würde so vieles nicht gehen. Und ich möchte gern, dass Sie wissen, dass wir als Gesellschaft dankbar sind für diese Arbeit, dass wir sie sehen.
2: Doch neben Wertschätzung ging es jetzt auch um eine andere Perspektive. Auf Antrag der BSW-Fraktion beschäftigte sich der Ausschuss für Soziales, Gesundheit und gesellschaftlichen Zusammenhalt im Sächsischen Landtag mit der Frage, wie Gewalt in der Pflege verhindert und Pflegebedürftige sowie Beschäftigte besser geschützt werden können. Eine fachliche Einordnung gab Judith Assenheimer von der Fach- und Koordinierungsstelle gegen Gewalt in Einrichtungen, KOGGE.
4: Entscheidend ist jedoch, Prävention, Beratung und staatliche Kontrolle klar voneinander zu unterscheiden. Nicht jede zusätzliche Stelle hat dieselben Aufgaben und Befugnisse und nicht jede neue Regelung verbessert automatisch den Schutz in der Praxis.
2: Genau diese Abgrenzung war ein zentraler Punkt der Anhörung. Diskutiert wurde vor allem, ob Sachsen zusätzliche Strukturen braucht oder bestehende Angebote weiterentwickeln sollte. Eine andere Perspektive brachte Stefan Vogler vom Bundesverband privater Anbieter sozialer Dienste ein.
5: Wir haben uns mit dem Antrag befasst und unser klares Credo so ein Stück vorweggenommen. Ja zu wirksamem Gewaltschutz, aber nein zu zusätzlicher Bürokratie.
2: Vogler verweist dabei auf bereits bestehende Instrumente wie Fachstellen, Heimaufsicht und Meldestrukturen. Aus seiner Sicht sollten diese zunächst stärker genutzt werden, bevor neue Vorgaben entstehen. Auch der Paritätische Wohlfahrtsverband Sachsen war bei der Anhörung vertreten. Claudia Österreicher sieht neben den Einrichtungen besonders die Situation pflegender Angehöriger im Fokus. Rund 85% der Pflege findet im häuslichen Umfeld statt. Dort greifen häufig deutlich weniger Schutzmechanismen als in professionellen Einrichtungen.
1: Deshalb brauchen wir aus meiner Sicht mehr aufsuchende Beratung, Demenzberatung, bessere Kriseninterventionen, niedrigschwellige Entlastungsangebote sowie bessere Zugänge zur Kurzzeitpflege eben auch in Ad-hoc-Fällen und Krisen. Ebenso wichtig ist eine Pflegeberatung, die stärker zu einem Lotsensystem weiterentwickelt werden sollte. Viele Familien scheitern heute weniger an fehlenden Angeboten als an dem komplizierten System der Pflege und finden sich dort nicht zurecht.
2: Nach der Anhörung bleibt die Frage offen, ob Sachsen neue Strukturen schaffen oder bestehende Angebote besser verknüpfen sollte. Das Ziel teilen alle Beteiligten. Pflegebedürftige Menschen und Beschäftigte sollten besser geschützt werden.